gehört, Leonie feiert heute Geburtstag, aber auch Benson Boone ist ganz vorne mit dabei. Der Pop-Shooting-Star wird heute 24 und macht sich morgen mit einer brandneuen Single gleich selbst das größte Geschenk. Nächsten Monat geht's für ihn dann auch endlich wieder auf Tournee und während er dort echte Rückwärtssaltos auf der Bühne verspricht, sorgt er bei uns gleich mal für die pure nostalgische Magie. Gleich vor Ed Sheeran, vor Charles and Eddie und vor Huey Lewis and News, The Power of Love. Dominik Hollmann hier, Servus.

Charles und Eddie hier bei mir. Es ist schwer zu sagen, welchen Tag Benson Boone diese Woche mehr entgegenfiebert. Einerseits hat er heute Geburtstag, er wird 24 Jahre alt. Andererseits kommt morgen am Freitag endlich auch seine neue Single raus. Und auf Instagram macht er uns schon seit Wochen mit ganz kleinen Schnipseln Appetit darauf.

Das klingt doch schon mal ganz fein, oder? Nächsten Monat geht er dann auch wieder auf Tournee. Mit Rückwärtssaltos und Magie verspricht er in der Tourankündigung. Magie versprüht er jetzt bei uns auch musikalisch. Die Saltos müsst ihr euch einfach nur vorstellen. Hier ist er, Benson Boone mit Beautiful Things. Und damit von der Stelle nochmal Happy Birthday zum 24.

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1: Ich bin Yves Simon. Im Bundestag wird heute über neue Wege zu mehr Organspenden beraten. Eine fraktionsübergreifende Gruppe wirbt für die Widerspruchsregelung, nach der alle Erwachsenen als Spender gelten, wenn sie nicht aktiv widersprechen. Im zentralen Online-Register haben bisher etwa 579.000 Menschen ihre Haltung festgehalten. Über 80% stimmen einer Organentnahme zu. Ende letzten Jahres haben etwa 8.200 Menschen in Deutschland auf ein Spenderorgan gewartet. Die Ukraine verstärkt offenbar ihre Angriffe auf Russland massiv. Unter anderem sind Ziele auf der besetzten Krim getroffen worden. In Sewastopol ist den ganzen Tag über der Strom ausgefallen und Benzin ist auch knapp. Auch in Russland selbst führen ausgefallene Raffinerien zu langen Schlangen an Tankstellen. Moskau bittet deswegen Kasachstan um zusätzliche Benzinlieferungen. Das waren die Nachrichten um 9:30. Die Nacht bei uns im Freistaat ist wirklich sehr, sehr mild. Wir haben in Neudrossenfeld in Oberfranken und Cham in der Oberpfalz 18 Grad. Wolfertschwenden im Allgäu sogar 19 Grad um diese Uhrzeit. Wolken momentan wenig am Himmel zu sehen, von Regen überhaupt keine Spur. Es wird auch wieder ein richtig heißer Donnerstag mit Temperaturen zwischen 33 und 37 Grad in der Fläche. In Mainfranken geht es sogar auf 39 Grad hoch. In Schwaben und im Allgäu, da weht ein teilweise böiger Ostwind. Das ist allerdings bei diesen Temperaturen eher eine Wohltat.
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2: Starten wir rein, gemeinsam in diesen hochsommerlichen Donnerstagmorgen, kurz nach 3:30 mittlerweile. Ja, mal Hand aufs Herz, wer von euch hat heute auch schon die schattigsten Plätze sich überlegt, um der Hitze irgendwie zu entgehen? Was wir oft vergessen, unsere treuesten Alltagsbegleiter vom Smartphone bis zum Laptop leiden gerade mindestens genauso unter diesen Temperaturen wie wir. Und damit eure Gadgets, sag ich jetzt mal, im Sommer nicht den Geist aufgeben, hat Kollege Ronny Thorau gleich ein paar einfache, aber verdammt effektive Erste-Hilfe-Tipps parat. Gleich bei mir vor Musik von den Proclaimers, I'm Gonna Be und von Madonna. Die startet jetzt mit Into the Groove. 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

0: Einschalt von Sabrina Carpenter. Schönen guten Morgen an diesem Donnerstag. Und ja, nicht nur uns Menschen macht diese Hitzewelle gerade so richtig zu schaffen. Auch für Smartphones, für Tablets und für Notebooks ist große Hitze einfach eine Herausforderung. Das muss man einfach so sagen. Kollege Ronny Thorau hat für uns jetzt mal ein paar Tipps, damit auch Technik in diesen Tagen cool bleibt. Ronny, was für ein Wortspiel. Was macht denn Hitze mit unserer Lieblingstechnik und wie schützt man sie am besten?
1: Ja, 35 Grad ist so eine Grenze. Darüber wird es für viele technische Geräte kritisch. Steht meistens auch irgendwo in den Bedienungsanleitungen. Vor allem Smartphones und Tablets sind empfindlich, weil die keinen Lüfter haben, wie etwa Laptops. Das heißt, die können ihre Wärme ja nur über ihr Gehäuse abgeben. Oft drosseln die dann ihre Leistung oder sperren den Zugriff oder schalten sich gleich ganz ab. Und ganz kritisch wird es für Technik natürlich, wenn man die zum Beispiel in parkenden Autos lässt. Denn die heizen sich da schnell auf über 60 Grad auf.
0: Also schon mal ein guter Hitzeschutztipp für die Technik. Nicht im Auto lassen auf jeden Fall. Was hilft sonst, damit die Technik irgendwie auch cool und frisch bleibt?
1: Ja, zum einen, klar, auch außerhalb des Autos Smartphones, Tablets und Co. nicht in die pralle Sonne legen. Gerade auch laden sollte man Geräte eher in kühler Umgebung, weil beim Laden ja sowieso Wärme entsteht. Außerdem kann es helfen, Geräte bei Hitze im Energiesparmodus zu betreiben, weil das fährt Funktionen herunter und belastet den Prozessor weniger. Und wenn das Gerät doch mal heiß läuft, dann bitte nicht etwa in den Kühlschrank tun, da drohen Kurzschlüsse durch Kondenswasser. Besser zum Abkühlen sind schattige Plätzchen natürlich, der Luftstrom eines Ventilators zum Beispiel auch oder auch kühle Oberflächen wie zum Beispiel Metall.
0: Ja, dann hole ich mein Handy wieder aus dem Senderkühlschrank raus und danke dir, Ronny, für diese ganzen Tipps.

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1: Ich bin Yves Simon. 2 Wochen vor dem NATO-Gipfel in Ankara haben Deutschland, Frankreich, Großbritannien, Italien und Polen eine Stärkung des Bündnisses zugesagt. Die Staats- und Regierungschefs der sogenannten E5-Länder waren auf Einladung von Kanzler Merz nach Berlin gekommen. Sie haben sich für höhere Verteidigungsausgaben ausgesprochen. Außerdem setzen sie auf eine Partnerschaft mit den USA, trotz des angespannten Verhältnisses. Die Messe München hat im letzten Jahr das beste Ergebnis ihrer Geschichte eingefahren. Insgesamt waren mehr als 2,5 Millionen Besucher vor Ort. Das haben die Verantwortlichen in München bekannt gegeben. Ein Hauptgrund für die guten Zahlen ist das Mega-Messejahr mit Weltleitmessen, wie zum Beispiel der Bauma und der IAA Mobility. Verteidigungsminister Pistorius hat das Aus für das Fregattenprojekt F-126 mit explodierenden Kosten und massiven Verzögerungen begründet. Die Ausgaben sind von ursprünglich 10 auf 18 Milliarden Euro gestiegen. Rund 2,3 Milliarden Euro sind schon geflossen. Schadensersatzforderungen gegen die beteiligte Werft hätten kaum noch Aussicht auf Erfolg. Ein hartes Ende ist besser als eine jahrelange Hängepartie, meint Pistorius. Bei der Fußball-WM trifft Deutschland am Abend im letzten Gruppenspiel auf Ecuador. Bundestrainer Nagelsmann hat gerade angekündigt, dass es 2 Veränderungen in der Startelf geben wird. Antonio Rüdiger und David Raum werden die verletzten Schlotterbeck und Brown ersetzen.
2: Deswegen werden wir die Wechsel vornehmen, die wir vornehmen müssen. Erstmal, weil Nene angeschlagen ist, wie ihr heute im Abschlusstraining gesehen habt. Und weil Schlotti sich leider schwer verletzt hat. Sonst werden wir erstmal so auch ins Spiel gehen, wie die letzten Spiele auch. Und dann im Verlauf des Spiels versuchen wieder gute Entscheidungen zu treffen, im Hinblick dann auch auf die K.O.-Runde.
1: Heißt auch, Dennis Undaff bleibt erstmal weiterhin Premium-Joker. Anstoß gegen Ecuador ist um 22 Uhr unserer Zeit. Und diese Nacht ist schon gespielt worden bei der Fußball-WM. Brasilien hat die Gruppe C gewonnen. Ein 3:0-Sieg gegen Schottland hat zum Gruppensieg gereicht. Damit ist Schottland Dritter. Marokko hat Haiti mit 4:2 besiegt und ist damit neben Brasilien ins 16. Finale eingezogen. Haiti dagegen ist raus. Und jetzt um 3 Uhr starten die letzten Spiele in Gruppe A. Mexiko, Tschechien und Südafrika gegen Südkorea. Es ist jetzt 3:15. 19 Grad messen wir gerade in Münnerstadt in Unterfranken, Senden in Schwaben und Osterhofen in Niederbayern, da sind es 20. Die Nacht ist sehr, sehr, sehr mild, aber es wird heute wieder richtig heiß. Also die Temperaturen gehen hoch auf 33 bis 37 Grad, in Mainfranken teilweise bis 39. Sonne pur, vor allem in Schwaben und im Allgäu, dann auch ein böiger Westwind. Das dürfen wir als angenehm bezeichnen, denn wir müssen auch bedenken, zum Wochenende hin wird es noch einmal deutlich wärmer. Die Temperaturen könnten dann über 40 Grad gehen. A9 München Richtung Nürnberg zwischen Greding und Hilpoltstein. Eine ungesicherte Unfallstelle auf der rechten Spur. Und nochmal die A9, die Gegenrichtung Nürnberg Richtung München. Zwischen dem Dreieck Nürnberg-Feucht und Allersberg. Hier brennt ein Fahrzeug auf dem Seitenstreifen. Hier liegen auch Gegenstände auf der Fahrbahn. Ansonsten allen unterwegs eine gute und sichere Fahrt.

da starten wir heute wieder gemeinsam rein in diesen hochsommerlichen Donnerstagmorgen. Dominik Kollmann hier, servus zusammen. Kommt gut raus, um kurz nach drei mittlerweile. Elfmeter, das ist ja so das brutalste Nervenspiel, das der Fußball zu bieten hat. Auch wenn der Druck für das deutsche Team vor dem Achtelfinale etwas nachlässt. Was geht eigentlich im Kopf eines Spielers vor, wenn er da ganz alleine am Punkt steht? Die faszinierenden Antworten dazu, die hört ihr gleich bei mir. For Kim Wilde und You Keep Me Hanging On. Kommt gut raus.

0: Man on the Moon. Habe ich vorhin auf dem Weg hier in die Arbeit auch gerade noch gesehen. Zumindest einen Teil davon. Das waren R.E.M. hier bei mir. Stellt euch mal folgende Situation vor. Alle im Stadion schauen zu. Ganz Deutschland ist bereit zu jubeln und es liegt alles an eurem Schuss. Also quasi ein Elfmeter. Der gehört ja zu den nervenaufreibendsten Momenten im Fußball. Auch dann, wenn der Einzug in die K.O.-Runde für das deutsche Team eigentlich schon feststeht. Aber, und jetzt kommt die Frage, was geht da eigentlich im Kopf des Schützen vor? Kollegin Pia Wegner hat sich mal schlau gemacht.
1: Schon gewusst? Was passiert im Kopf eines Fußballers bei einem Elfmeter?
2: Im Gehirn laufen mehrere Entscheidungsprozesse gleichzeitig ab. Eine Gruppe von Nervenzellen legt sich auf eine Ecke fest, also zum Beispiel rechts oben. Eine andere hält aber bis zuletzt noch alle anderen Möglichkeiten offen. Das Gehirn wägt also ständig die Optionen gegeneinander ab. Zu viel Nachdenken kann aber schaden, denn wer kurz vor dem Schuss denkt, bloß nicht an den Pfosten, der erhöht sogar das Risiko, genau dorthin zu schießen. Profis verlassen sich deshalb oft auf Bewegungen, die sie tausendfach trainiert haben.
0: Tja, da sind wir wieder ein kleines bisschen schlauer. Und trotzdem hoffen wir, dass es heute vielleicht nicht unbedingt zu einem Elfmeter kommen wird beim Deutschlandspiel. Das startet heute Abend um 22 Uhr.

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1: Ich bin Yves Simon. 2 Wochen vor dem NATO-Gipfel in Ankara haben Deutschland, Frankreich, Großbritannien, Italien und Polen eine Stärkung des Bündnisses zugesagt. Die Staats- und Regierungschefs der sogenannten E5-Länder waren auf Einladung von Kanzler Merz nach Berlin gekommen. Sie haben sich für höhere Verteidigungsausgaben ausgesprochen. Außerdem setzen sie auf eine Partnerschaft mit den USA, trotz des angespannten Verhältnisses. Verteidigungsminister Pistorius hat das Aus für das Fregattenprojekt F-126 mit explodierenden Kosten und massiven Verzögerungen begründet. Die Ausgaben sind von ursprünglich 10 auf 18 Milliarden Euro gestiegen. Rund 2,3 Milliarden Euro sind schon geflossen. Schadensersatzforderungen gegen die beteiligte Werft hätten kaum noch Aussicht auf Erfolg. Ein hartes Ende ist besser als eine jahrelange Hängepartie, meint Pistorius. Das waren die Nachrichten um 9:30. 19 Grad messen wir gerade in Münnerstadt in Unterfranken, Senden in Schwaben und Osterhofen in Niederbayern. Da sind es 20. Die Nacht ist sehr, sehr, sehr mild. Aber es wird heute wieder richtig heiß. Also die Temperaturen gehen hoch auf 33 bis 37 Grad in Mainfranken, teilweise bis 39. Sonne pur, vor allem in Schwaben und im Allgäu, dann auch ein böiger Westwind. Das dürfen wir als angenehm bezeichnen, denn wir müssen auch bedenken, zum Wochenende hin wird es noch einmal deutlich wärmer. Die Temperaturen könnten dann über 40 Grad gehen.
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2: Kommt gut raus aus euren Federn in diesen Donnerstag rein, kurz nach 3:30. Hier ist Dominik Kollmann. Schönen guten Morgen zusammen. Vom echten Pop-Olymp direkt auf die Kinoleinwand geht es gleich bei mir, denn Nick Jonas hat ab heute einen großen Auftritt in den deutschen Kinos und ein Song spielt da auch eine sehr große Rolle. Mehr dazu hört ihr gleich bei mir, vor der besten Musik. Boyzone sind gleich mit dabei. Bruno Mars und die Climax Blues Band starten rein mit Couldn't Get It Right.

0: Locked Out of Heaven, das war Bruno Mars. Schönen guten Morgen zusammen. Einer der Jonas Brothers hat heute einen großen Auftritt in den deutschen Kinos, und zwar im Film Power Ballad, der Song meines Lebens, spielt Nick Jonas, quasi ein Ex-Boyband-Mitglied, der solo vergeblich dem Erfolg hinterherjagt, bis er eines Tages seiner Freundin einen Song vorspielt.
1: Um wen geht's da?
2: Um dich? Natürlich. Oh Gott, ist alles okay?
1: Nein. Oh, das ist nur das wahrscheinlich Romantischste, was mir je jemand gesagt hat. Das musst du aufnehmen.
2: Meinst du? Aber das ist jetzt kein Hit, oder? Es ist einfach, ich weiß nicht, ein netter Song.
0: Tatsächlich ist es der Song, der ihm dann endlich zum Durchbruch verhilft. Und dabei verschweigt er allerdings, dass er den Song zusammen mit einem anderen Musiker geschrieben hat, gespielt von Paul Rudd. Der ist natürlich stinkesauer. Im wahren Leben hingegen ist Rudd total begeistert von den Schauspielkünsten von Nick Jonas.
3: Yeah, he knocked me out. And he's just cool. Like, he just plays everything cool, because he is cool.
0: Und damit meint er nicht nur die Gesangseinlagen von Nick. Als einem der Jonas Brothers ist ihm die Rolle eines Musikers und Ex-Boyband-Stars natürlich bestimmt nicht allzu schwer gefallen. Hier ist er mit den anderen zusammen, die Jonas Brothers, an diesem Donnerstagmorgen mit Sucker. Und den Film können wir euch wärmstens empfehlen. 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
1: Ich bin Yves Simon. Bei der Fußball-WM spielt Deutschland heute Abend das letzte Gruppenspiel gegen Ecuador. Dennis Undaff wird dabei weiter Edeljoker bleiben. In der Nacht hat Bundestrainer Nagelsmann angekündigt, dass er nur Antonio Rüdiger für Nico Schlotterbeck und David Raum für Nathaniel Brown ins Team bringen wird. Mehr Wechsel würden nur Unruhe bringen, meint Nagelsmann. Mit seiner Rolle ist Undaff aber zufrieden, wie er gerade gesagt hat.
2: Also wenn es nicht fein wäre, dann wäre ich nicht hier. Wir hatten Rollengespräche. Ich versuche einfach nur guten Input zu bringen, ob es von Anfang an ist oder von der Bank. Das ist das Wichtigste, dass das Team gewinnt.
1: Die deutschen Fans glauben jedenfalls fest an einen Sieg. Einige haben schon am Times Square in New York gefeiert. Anstoß gegen Ecuador ist um 22 Uhr. In Frankreich verschärft sich die Hitzewelle weiter. Für fast das ganze Land gilt inzwischen die höchste Warnstufe Rot. Teilweise werden bis zu 41 Grad gemessen. Wasser ist in einigen Supermärkten schon ausverkauft und es kommt zu Stromausfällen. Züge und Prüfungen werden abgesagt. Ab heute rechnen Meteorologen örtlich auch mit Unwettern. Ab Freitag sollen die Temperaturen in Frankreich langsam wieder zurückgehen. Im Prozess um den Tod eines Zugbegleiters in Rheinland-Pfalz hat der angeklagte Schwarzfahrer die Tat eingeräumt und sich über seine Anwältin bei den Angehörigen entschuldigen lassen. Der 26-Jährige soll den Bahnmitarbeiter bei einer Ticketkontrolle nahe Landstuhl so heftig geschlagen haben, dass dieser an einer Hirnblutung gestorben ist. Die Familie zweifelt an der Aufrichtigkeit der Entschuldigung. Ein Video der Tat ist im Gerichtssaal gezeigt worden. Daraufhin sind teilweise Tränen geflossen. Der Hopfenanbau in Deutschland ist von der UNESCO als immaterielles Kulturerbe anerkannt worden. Besonders die Anbaugebiete in der Hallertau in Oberbayern, aber auch Tettnang, Spalt in Franken, Elbe-Saale und Bitburg profitieren von der Auszeichnung. In München wurden bei einem Festakt 11 neue Kulturerbe-Traditionen gewürdigt, darunter neben dem Hopfenanbau auch das Schmiedehandwerk und die traditionelle Trachtenpflege. Heute beginnen die Augsburger Sommernächte, das größte Stadtfest bei uns im Freistaat. Zehntausende werden bis einschließlich Samstag in der Innenstadt feiern. Auf 16 Bühnen treten Künstler bei freiem Eintritt auf. Dazu kommen noch 100 Stände mit Essen, Trinken und Wasser gibt's bei der Hitze kostenlos an den Trinkwasserbrunnen der Innenstadt. Zusätzlich gibt's auch einen Bulli von den Stadtwerken. Auch da wird kostenlos Wasser verteilt. Bei Kreislaufproblemen oder Ähnlichem helfen ehrenamtliche Einsatzkräfte von BRK, Maltesern und Johannitern. Es ist jetzt kurz nach 4. Jetzt in der Früh ist kaum eine Wolke am Himmel zu sehen. Die Temperaturen aktuell Sulzbach am Main in Unterfranken und Regensburg in der Oberpfalz 20 Grad. Hinzell in Oberbayern 17 Grad. Ja, und es geht wieder ordentlich nach oben im Laufe des Tages. 33 bis 37 Grad, das werden so die Höchstwerte sein. In Mainfranken kann es sogar noch ein bisschen heißer werden. Da sind bis zu 39 Grad möglich. In Schwaben und im Allgäu ist es ein bisschen besser, denn da weht ein teilweise böiger Ostwind. Und am Wochenende da geht es dann möglicherweise sogar über die 40-Grad-Marke drüber. Sperre auf der A9 Nürnberg Richtung München. Zwischen dem Dreieck Nürnberg-Feucht und Allersberg ist die Autobahn jetzt gesperrt. Hier laufen Löscharbeiten. Dann die A9 Nürnberg-München zwischen Altmühltal und Denkendorf. Hier sind Tiere auf der Fahrbahn und wir bleiben auf der A9. In Fahrtrichtung Nürnberg haben wir einen Unfall zwischen Greding und Hilpoltstein. Die rechte Spur ist blockiert. Allen unterwegs eine gute und sichere Fahrt.
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4: So, meine Klimaanlage hier im Studio läuft wieder auf vollster Umdrehung. Schönen guten Morgen, kurz nach 4 an diesem hochsommerlichen Donnerstagmorgen. Wart ihr diesen Sommer eigentlich schon schwimmen? Also ganz klassisch im Freibad oder an eurem Lieblingsbadesee? Es gibt bei diesem sauheißen Wetter ja eigentlich kaum etwas Verlockenderes, als direkt ins kühle Wasser zu springen. Wie und wo das bei uns in der Region gerade am besten klappt und worauf wir beim Sprung ins kühle Nass unbedingt achten sollten, das hört ihr gleich bei mir. Vom Madness und Our House. Kommt gut raus.

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Nagy Herbst, der Klassiker schlechthin aus Österreich, Falco, an diesem Donnerstagmorgen mit Out of the Dark. Wart ihr schon schwimmen eigentlich dieses Jahr im Freibad oder am Badesee? Es gibt ja wenig Dinge, die so verlockend sind bei so einem sauheißen Wetter, gerade einfach mal schön ins kühle Wasser reinzuspringen. Wie und wo du es am besten

0: Dann sind wir gut vorbereitet.
1: Mhm. Worauf sollten wir noch achten, Oliver?
0: Auch wenn es verlockend ist, mittags, wenn die Sonne besonders heiß brennt, schwimmen zu gehen, die beste Zeit dafür ist morgens oder am späten Nachmittag. Wenn es draußen nämlich am heißesten ist, sinkt unser Blutdruck und damit fährt unser Kreislauf ein bisschen runter. Wenn wir dann ins kalte Wasser springen, kann das schnell gefährlich werden. Deswegen die größte Hitze besser im Schatten abwarten und danach schwimmen gehen. Abwarten gilt auch für Sonnencreme. Um richtig einzuziehen, braucht die etwa eine halbe Stunde. Wer da nicht geduldig ist, riskiert schnell, sie mit den ersten Schwimmzügen gleich wieder abzuwaschen.
1: Lass uns noch kurz auf unsere Badeseen und Flüsse schauen. Wie gut sind die eigentlich gerade?
0: Die sind wie das Wetter top. Die Europäische Umweltagentur hat deutsche Seen, Flüsse und Küstengewässer untersucht und uns fast überall eine ausgezeichnete Wasserqualität bescheinigt. 9 von 10 Gewässer sind sehr gut. Damit landen wir im europäischen Vergleich auf Platz 7 von 29.
1: Ein paar professionelle Badetipps für den Sommer. Danke dir, Oliver Obanke, für die Infos.

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5: Ich bin Yves Simon. Bei der Fußball-WM spielt Deutschland heute Abend das letzte Gruppenspiel gegen Ecuador. Dennis Undaff wird dabei weiter Edeljoker bleiben. In der Nacht hat Bundestrainer Nagelsmann angekündigt, dass er nur Antonio Rüdiger für Nico Schlotterbeck und David Raum für Nathaniel Brown ins Team bringen wird. Mehr Wechsel würden nur Unruhe bringen, meint Nagelsmann. Mit seiner Rolle ist Undaff aber zufrieden, wie er gerade gesagt hat.
6: Also wenn es nicht fein wäre, dann wäre ich nicht hier. Wir hatten Rollengespräche. Ich versuche einfach nur guten Input zu bringen, ob es von Anfang an ist oder von der Bank. Das ist das Wichtigste, dass das Team gewinnt.
5: Die deutschen Fans glauben jedenfalls fest an einen Sieg. Einige haben schon am Times Square in New York gefeiert. Anstoß gegen Ecuador ist um 22 Uhr. In Frankreich verschärft sich die Hitzewelle weiter. Für fast das ganze Land gilt inzwischen die höchste Warnstufe Rot. Teilweise werden bis zu 41 Grad gemessen. Wasser ist in einigen Supermärkten schon ausverkauft und es kommt zu Stromausfällen. Züge und Prüfungen werden abgesagt. Ab heute rechnen Meteorologen örtlich auch mit Unwettern. Ab Freitag sollen die Temperaturen in Frankreich langsam wieder zurückgehen. Das waren die Nachrichten um 5:30. Jetzt in der Früh ist kaum eine Wolke am Himmel zu sehen. Die Temperaturen aktuell Sulzbach am Main in Unterfranken und Regensburg in der Oberpfalz 20 Grad. Inzell in Oberbayern 17 Grad. Ja, und es geht wieder ordentlich nach oben im Laufe des Tages. 33 bis 37 Grad, das werden so die Höchstwerte sein. In Mainfranken kann es sogar noch ein bisschen heißer werden. Da sind bis zu 39 Grad möglich. In Schwaben und im Allgäu ist es ein bisschen besser, denn da weht ein teilweise böiger Ostwind. Und am Wochenende da geht es dann möglicherweise sogar über die 40-Grad-Marke drüber.
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7: 5:45 haben wir es mittlerweile. Schönen guten Morgen an diesem Donnerstag. Hier ist Dominik Kollmann für euch. Stellt euch mal vor, ein einziger Song verändert euer Leben so krass, dass ihr am Ende zwei Kinder zu Hause herumlaufen habt. Genau das ist Shakira passiert mit einer ganz besonderen Nummer, die heute vor 16 Jahren ganz oben in den Charts war. Welche das war, das hört ihr gleich bei mir.

0: Fade to Grey an diesem Donnerstagmorgen. Visage hier bei mir. Und auch hier bei mir hört ihr gleich das Lied, das Shakira zur zweifachen Mutter gemacht hat. Ohne dieses Lied, kann man sagen, hätte sie nämlich nie den zukünftigen Vater ihrer beiden Kinder kennengelernt.
1: It's such an important song because I think that because of this song, I had my kids. No? I met the father of my kids during the World Cup. And I blame it on the song.
0: Shakira spricht hier natürlich von ihrem Song Waka Waka für die Fußball-WM 2010. Bei den Dreharbeiten zum Video hat sie dann den Fußballer Gerard kennengelernt. 12 Jahre waren die beiden ein Paar und sie haben 2 gemeinsame Söhne. Waka Waka ist aber nicht nur ein wichtiger Song für das Privatleben von Shakira gewesen, sondern natürlich auch für ihre Karriere. Er ist nämlich einer ihrer größten Hits und hat heute an diesem Donnerstag vor 16 Jahren auch die deutschen Charts angeführt. Kleine Zeitreise zurück, hier ist sie, Shakira mit Waka Waka.

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1: Ich bin Yves Simon. Schönen guten Morgen. Die Ministerpräsidenten und Präsidentinnen der Länder treffen sich heute in Berlin. Das wichtigste Thema der MPK, also der Ministerpräsidentenkonferenz, das Thema Finanzen. Thomas Pleskin berichtet für uns aus Berlin.
2: Die Länder und auch die Kommunen fordern vom Bund mehr finanzielle Unterstützung, wenn es darum geht, Bundesregelungen umzusetzen. Es geht etwa um Kosten für die Sozialhilfe oder für das Kindergeld. Die gesetzlichen Vorgaben kommen aus Berlin und müssen in den Ländern umgesetzt werden. Und bei der MPK heute wollen die Länderchefs an das Prinzip der Konnexität erinnern. Das bedeutet, wer bestellt, der muss auch bezahlen.
1: Der Bundestag debattiert heute über die Organspende und da steht die sogenannte Widerspruchslösung im Fokus. Das bedeutet, Erwachsene könnten bald automatisch als Spender gelten, solange sie nicht wirklich aktiv widersprechen. Im zentralen Online-Register haben bisher etwa 579.000 Menschen ihre Haltung festgehalten. Mehr als 82% stimmen einer Organentnahme zu. Rund 8.200 Menschen warten momentan in Deutschland auf ein Spenderorgan. Im Internet gibt es immer mehr Deepfakes, also täuschend echt aussehende Videos, Fotos und Tonaufnahmen. Bayerns Justizminister Eisenreich drängt jetzt auf härtere Strafen. Ein Entwurf der Bundesregierung sieht für pornografische Deepfakes eine Höchststrafe von 2 Jahren vor. Das ist aber viel zu wenig, meint Eisenreich. Er will auch die Online-Plattformbetreiber stärker in die Pflicht nehmen. Das Deutsche Studierendenwerk warnt vor einem möglichen Aus für Minijobs für Studis. Nach den neuen Rentenplänen der Regierung sollen Minijobs ohne Sozialabgaben bald nur noch für Schüler gelten. Studierende würden damit eine wichtige Einnahmequelle verlieren, heißt es. Auch der Bauernverband hält die Abschaffung von Minijobs für wirtschaftlichen Unsinn. Ähnlich hat sich auch die Gastrobranche geäußert. Bei der Fußball-Weltmeisterschaft hat Brasilien Schottland mit 3:0 geschlagen. Starspieler Vinicius Junior hat dabei gleich doppelt getroffen. Brasilien steht damit in der nächsten Runde. Die Schweiz hat mit 2:1 gegen Kanada den Co-Gastgeber gewonnen. Beide Teams sind im 16. Finale. Bosnien-Herzegowina schickt Katar mit einem 3:1 aus dem Turnier und Marokko hat mit 4:2 gegen Haiti gewonnen, sich sehr schwer getan und ist aber auch eine Runde weiter. Haiti dagegen ist raus. Es ist jetzt 5:15. Jetzt in der Früh ist kaum eine Wolke am Himmel zu sehen. Die Temperaturen aktuell Sulzbach am Main in Unterfranken und Regensburg in der Oberpfalz 20 Grad. Inzell in Oberbayern 17 Grad. Ja, und es geht wieder ordentlich nach oben im Laufe des Tages. 33 bis 37 Grad, das werden so die Höchstwerte sein. In Mainfranken kann es sogar noch ein bisschen heißer werden. Da sind bis zu 39 Grad möglich. In Schwaben und im Allgäu ist es ein bisschen besser, denn da weht ein teilweise böiger Ostwind. Und am Wochenende, da geht es dann möglicherweise sogar über die 40-Grad-Marke drüber. Sperre und Umleitung auf der A9 Nürnberg in Richtung München zwischen dem Dreieck Nürnberg-Feucht und Allersberg. Der Grund sind hier Bergungsarbeiten. Ansonsten, wo es geht, eine gute und sichere Fahrt.
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4: Hier ist er, euer Frühaufsteher des Vertrauens. Hier ist Dominik Kollmann. Schönen guten Morgen an diesem Donnerstag, 5:05 mittlerweile. Und kurz vorm Schulstart jetzt am Morgen wird es auf unseren Straßen natürlich regelmäßig richtig hektisch, wenn ganz viele Eltern ihre Kinder mit dem Auto direkt vor das Schultor bringen. Diese sogenannten Elterntaxis sorgen ja immer wieder für heftige Diskussionen, muss man sagen, auch bei der Münchner Polizei. Und darüber sprechen wir gleich hier bei mir. Mit der Bestmusik rein in diesen Morgen und das Jermaine Jackson mit dabei, When the Rain Begins to Fall.

0: Schönen guten Morgen zusammen an diesem Donnerstag. Und kurz vor Schulstart wird es ja morgens regelmäßig ziemlich hektisch da draußen auf den Straßen. Viele Eltern bringen ihre Kinder mit dem Auto direkt in die Schule, also sogenannte Elterntaxis. Und die sorgen immer wieder für Diskussionen, auch bei der Münchner Polizei. Raphael Thomas ist Kriminalhauptkommissar und der steht regelmäßig mit Schulleitungen im Austausch. Aus seiner Sicht sorgt der Wunsch vieler Eltern, ihre Kinder sicher selbst zur Schule zu bringen, eher für zusätzliche Gefahren, wie er sagt.
1: Wir verstehen natürlich, dass Eltern möchten, dass ihre Kinder sicher zur Schule kommen, dass sie möglichst viel Zeit mit ihren Kindern verbringen möchten. Aber vielen Eltern

0: letzten Weg zurücklegt oder eben auch ganz von zu Hause zur Schule kommt. Und da sind eben die Eltern gefragt, dass man mal den Weg mit dem Kind abgeht, Gefahrenpunkte festlegt, das Überqueren der Straße nochmal übt. Aber es gibt ja auch Schulweghelfer beispielsweise, die da auch behilflich sein können. Und so sind wir der Meinung, dass wir die Verkehrssicherheit eben vor den Schulen verbessern können.
1: Übrigens, in einigen Städten wie München und Dortmund gibt es außerdem sogenannte Initiativen, bei denen quasi Lehrkräfte oder engagierte Eltern Kinder auf dem Schulweg einsammeln und dann gemeinsam in der Gruppe zu Fuß oder mit dem Radl zur Schule kommen.

0: Ich bin Yves Simon. Schönen guten Morgen. Die Ministerpräsidenten und Präsidentinnen der Länder treffen sich heute in Berlin. Das wichtigste Thema der MPK, also der Ministerpräsidentenkonferenz, das Thema Finanzen. Thomas Pleskin berichtet für uns aus Berlin.
1: Die Länder und auch die Kommunen fordern vom Bund mehr finanzielle Unterstützung, wenn es darum geht, Bundesregelungen umzusetzen. Es geht etwa um Kosten für die Sozialhilfe oder für das Kindergeld. Die gesetzlichen Vorgaben kommen aus Berlin und müssen in den Ländern umgesetzt werden. Und bei der MPK heute wollen die Länderchefs an das Prinzip der Konnexität erinnern. Das bedeutet, wer bestellt, der muss auch bezahlen.
0: Der Bundestag debattiert heute über die Organspende und da steht die sogenannte Widerspruchslösung im Fokus. Das bedeutet, Erwachsene könnten bald automatisch als Spender gelten, solange sie nicht wirklich aktiv widersprechen. Im zentralen Online-Register haben bisher etwa 579.000 Menschen ihre Haltung festgehalten. Mehr als 82% stimmen einer Organentnahme zu. Rund 8.200 Menschen warten momentan in Deutschland auf ein Spenderorgan. Das waren die Nachrichten um 9:30. Jetzt in der Früh ist kaum eine Wolke am Himmel zu sehen. Die Temperaturen aktuell Sulzbach am Main in Unterfranken und Regensburg in der Oberpfalz 20 Grad. Inzell in Oberbayern 17 Grad. Ja, und es geht wieder ordentlich nach oben im Laufe des Tages. 33 bis 37 Grad, das werden so die Höchstwerte sein. In Mainfranken kann es sogar noch ein bisschen heißer werden. Da sind bis zu 39 Grad möglich. In Schwaben und im Allgäu ist es ein bisschen besser, denn da weht ein teilweise böiger Ostwind. Und am Wochenende da geht es dann möglicherweise sogar über die 40-Grad-Marke drüber.
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3: So, ich hoffe, ihr kommt gut aus den Federn. Schönen guten Morgen. Hier ist Dominik Hollmann an diesem Donnerstag. Zurücklehnen und entspannt Fußball schauen, das ist heute Abend das Motto für alle deutschen Fans, denn das Weiterkommen bei der WM steht ja zum Glück schon fest. Trotzdem wartet um 22 Uhr mit Ecuador noch ein echter Brocken im letzten Gruppenspiel auf uns und darüber sprechen wir gleich. Jetzt erstmal mit Supertramp rein in diesen Morgen. Breakfast in America. Kurz nach 6:30 ist es.

0: Sounds Like Heaven, Fiction Factory an diesem Donnerstagmorgen. Der Gruppensieg, der ist sicher. Das Ticket fürs 16. Finale ist eigentlich auch gelöst. Für Deutschland steht bei der Fußball-WM in Mexiko, Kanada und den USA heute an diesem Donnerstag trotzdem noch ein letztes Vorrundenspiel an. Ab 22 Uhr geht es gegen Ecuador. Und wieso diese Partie Erinnerungen weckt und warum es gegen das südamerikanische Team kein Spaziergang für Deutschland werden könnte, das besprechen wir jetzt mal mit meiner Kollegin Pia Wegner aus der Sportredaktion. Pia, dass Deutschland als klarer Favorit in dieses letzte Gruppenspiel geht, ist ja fix. Aber was auch feststeht, ist, dass Ecuador mit jeder Menge Motivation in die Partie gehen dürfte, oder?
1: Absolut. Für Ecuador ist es ein Alles-oder-Nichts-Spiel. Die Mannschaft hat bei dieser WM bisher noch kein Tor geschossen und nur einen Punkt geholt. Ecuador hilft jetzt also nur noch ein Sieg. Und genau das kann die Partie für Deutschland so unangenehm machen. Ecuador muss nämlich Risiko gehen und wird wahrscheinlich um jede letzte Chance kämpfen. Deutschland ist zwar spielerisch klar stärker, aber auf die leichte Schulter sollten sie das südamerikanische Team deswegen trotzdem nicht nehmen. DFB-Spieler Nadim Amiri betonte das auch vor der Partie.
2: Wir müssen im Flow bleiben. Jeder Sieg tut uns gut. Jeder kennt seine Rolle. Und wir gehen das Spiel so an, als wäre es ein Finale.
1: Wie gut das gelingt, sehen wir dann ab 22 Uhr.
0: Sag mal, Deutschland gegen Ecuador in einem WM-Gruppenspiel, da gibt es ja richtige Sommermärchen-Flashbacks, oder? Von 2006.
1: Ja, total. Vor 20 Jahren war die Partie, wie heute, ein drittes WM-Gruppenspiel. Und auch damals stand für das DFB-Team schon vor der Partie der Einzug in die K.O.-Runde fest. Mit einem 3:0 hat Deutschland die Gruppenphase damals mit 3 Siegen aus 3 Spielen beendet. Und genau das will die Mannschaft um Bundestrainer Julian Nagelsmann auch dieses Mal wieder schaffen. 2006 war übrigens auch die letzte Weltmeisterschaft, bei der das DFB-Team eine makellose Vorrunde gespielt hat.
0: Na dann drücken wir den Jungs von Julian Nagelsmann mal die Daumen, dass sie mit der vollen Punktausbeute die Gruppenphase heute Abend abschließen können. Dank der Pia für die Infos.

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1: Ich bin Dominik Schweiger. Guten Morgen. Gut 5 Monate ist es her, dass der neue Wehrdienst gestartet ist und offenbar wollen jetzt mehr Menschen zur Bundeswehr. Laut Verteidigungsministerium sind seit Jahresbeginn über 38.000 Bewerbungen eingegangen, fast ein Viertel mehr als im Vorjahreszeitraum. Auch konkret in puncto Wehrdienst schaut's für die Bundeswehr ganz gut aus, demnach hat jeder 5. angeschriebene junge Mann Interesse am Dienst geäußert. In Frankreich verschärft sich die Hitzewelle weiter. Für fast das ganze Land gilt inzwischen die höchste Warnstufe Rot. Teils werden bis zu 41 Grad gemessen. Wasser ist an einigen Stellen in den Supermärkten ausverkauft. Es kommt zu Stromausfällen, Züge und Prüfungen werden abgesagt. Ab heute rechnen Meteorologen örtlich mit Unwettern. Ab Freitag sollen die Temperaturen langsam zurückgehen. Im Bundestag geht's heute ums Thema Organspende, konkreter um die sogenannte Widerspruchslösung. Damit würde jeder Erwachsene automatisch zum Spender werden, es sei denn, man widerspricht ausdrücklich. Im zentralen Online-Register für Organspende haben sich mittlerweile gut 580.000 Menschen registriert. 4 von 5 haben einer uneingeschränkten Spende zugestimmt. Etwa 8.200 Menschen warten momentan auf ein Spenderorgan. Der ADAC ist ja eigentlich der Club der Autofahrer, hat jetzt aber die Deutsche Bahn getestet. Nach 118 ICE-Fahrten in Deutschland haben die Testerinnen und Tester der Bahn ein gemischtes Zeugnis ausgestellt. Nur 104 Fahrten fanden überhaupt statt, pünktlich waren 41%. Oft haben die Anschlüsse nicht geklappt, Infos in der DB-App waren oft nicht wirklich zuverlässig. Gute Noten gab es dafür aber für Sauberkeit, Klima, WLAN und Bordbistro. Bei der Fußball-WM spielt Deutschland heute Abend das letzte Gruppenspiel gegen Ecuador. Dennis Undav wird dabei weiter Edeljoker bleiben. In der Nacht hat Bundestrainer Nagelsmann angekündigt, dass er nur Antonio Rüdiger für Nico Schlotterbeck und David Raum für Nathaniel Brown ins Team bringen wird. Mehr Wechsel würde nur Unruhe bringen, meint Nagelsmann. Mit seiner Rolle ist Undav aber zufrieden.
2: Also wenn es nicht fein wäre, dann wäre ich nicht hier. Wir hatten Rollengespräche. Ich versuche einfach nur guten Input zu bringen, ob es von Anfang an ist oder von der Bank. Das ist das Wichtigste, dass das Team gewinnt.
1: Anstoß gegen Ecuador ist um 22 Uhr.
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3: Ich bin Dirk Wake. Das Gesundheitsamt im Landkreis Weißenburg-Gunzenhausen bekommt zurzeit viele juckende Hautausschläge gemeldet. Wie das Amt berichtet, gibt's dafür vor allem 3 mögliche Gründe. Die Haare der Eichenprozessionsspinne-Raupe können zu Ausschlägen, Rötungen und Quaddeln führen. Auch Grasmilben sind zurzeit aktiv und ritzen die oberste Hautschicht auf. Wer nach dem Baden in einem See Hautausschlag bemerkt, hat womöglich Kontakt mit Zerkalien gehabt. Die ausführliche Pressemitteilung des Amtes mit allen möglichen Schutz- und Erste-Hilfemaßnahmen steht bei uns im Netz.
4: Dankeschön, Dirk, für die Infos. In einer halben Stunde um 6:30 gibt's noch mehr Nachrichten, dann aktuell für Sie aus der Region in Franken um 6:30 Radio 8 Regional. Der Blick nun aufs Wetter an diesem heißen Donnerstag wieder in Mittelfranken. Christian König, unser Radio 8 Wetterkönig. Schönen guten Morgen.
5: Guten Morgen, Andi.
4: Ja, viele Kids hoffen in diesen Tagen natürlich auf hitzefrei. Klar, das ist heute ziemlich wahrscheinlich, oder Christian?
5: Na, das will ich doch schwer hoffen, denn die große Hitzewelle bleibt mit 34 bis 37 Grad. In der kommenden Nacht kühlt es auch kaum unter 20 bis 17 Grad ab. Und dann haben wir es ab morgen bis Sonntag sogar rekordträchtig mit Sonne satt bei 36 bis 39 Grad. Erst Sonntagabend könnte es dann erste Gewitter geben.
4: Dankeschön, Christian. Du hältst uns da auf dem Laufenden. Wir haben 19 Grad heute Morgen in Protzwinden an der Kirche und aus Zirndorf werden uns 18 gemeldet schon heute Morgen. Danke an Radio 8 Wettermelder Bernd für die Infos.
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4: Hier ist der Radio 8 Verkehrsservice, 4:56. Guten Morgen, liebe Autofahrer. Aktuell noch keine Meldungen, wir wünschen Ihnen eine gute Fahrt, aber schon einen Blitzer, der steht heute Morgen in Gunzenhausen. Oettinger Straße, stadteinwärts, kurz nach der Altmühlbrücke, das ist ein 30er-Bereich. Vielen Dank an Michel, Holger, Christopher, Daniel und Manuel fürs Melden auf der 0981 63 2x die 0. Das geht per WhatsApp hier ins Studio oder gerne am Telefon bei unserer Doris im Hörerservice für Sie. Gute und sichere Fahrt.
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4: Ja, und das ist die WM. Wir freuen uns heute auf das Ticket fürs 16. Finale. Es ist gelöst. Der Gruppensieg ist sicher heute Abend, Deutschland gegen Ecuador. Um 22 Uhr unserer Zeit im Ersten. Also wenn Sie heute wie ich auch Frühdienst haben, dann schlafen wir ein bisschen vor heute Nachmittag zusammen. Und jetzt bringen wir Sie erstmal gut rein in den neuen Tag. Das ist der heiße Donnerstag in Mittelfranken hier auf Radio 8. Schönen guten Morgen mit Matt Conn und Ray Dalton und den 80ern jetzt mit Soul Sister. Ich bin Andreas Fischer. Hallo zusammen.

0: Ja, so ein richtig guter Laune-Song zum Wachwerden mit Matt Conn und Ray Dalton hier auf Radio 8. Guten Morgen Mittelfranken um 6:12.
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0: Tja, also wir haben noch ein bisschen Zeit, heute den Tag über ein bisschen für kühle Getränke zu sorgen, für Chips und Bier, was alles dazugehört für so ein Spiel heute Abend. Der Gruppensieg ist sicher das Ticket fürs 16. Finale. Damit gelöst für das deutsche Team. Also steht bei der Fußball-WM heute ab 22 Uhr heute Abend das letzte Vorrundenspiel an im ersten. Die Ausgangslage und der Gegner Ecuador wecken allerdings Erinnerungen. Radio 8 Reporterin Pia Wegner weiß mehr.
3: Deutschland gegen Ecuador. Das gab's schon beim Sommermärchen 2006. Vor 20 Jahren war die Partie, wie heute, ein drittes WM-Gruppenspiel. Und auch damals stand für das DFB-Team schon vor dem 3:0-Sieg der Einzug in die K.O.-Runde fest. Im Gegensatz zu damals ist Ecuador bei der diesjährigen WM noch nicht für die nächste Runde qualifiziert. Das Team steht bisher ohne Tor und mit nur einem Punkt da. Deutschland wiederum will den dritten Sieg im dritten Spiel einfahren, um wie 2006 mit maximaler Ausbeute in die K.O.-Runde zu gehen.
0: Danke, Pia. Wir sind dabei. Heute ab 22 Uhr. Also schauen wir uns diesen Fußballknaller an bei der WM. Und eine neue Insta-Umfrage übrigens hat jetzt den Lieblingsnationalspieler der Deutschen gekürt. Und es ist Leroy Sané. Na, kleiner Scherz natürlich. Es ist natürlich wenig überraschend. Dennis Undaff.
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0: Entspannt geht's rein in den Donnerstag. Hier ist Radio 8. Guten Morgen, Mittelfranken. 6:50 gleich. Der Bundestag befasst sich heute mit möglichen neuen Regeln für die Organspende. In der Debatte geht's vorerst nur um eine allgemeine Aussprache. Ohne Beschlüsse heißt es. Außerdem auf der Tagesordnung die Abstimmung über ein Recht auf Reparatur, wie es heißt. Jetzt schauen wir aufs Wetter. Christian König, unser Radio 8 Wetterkönig. Und da treffen wir vielleicht auf Rekordwerte in den kommenden Tagen, oder?
1: Es bleibt heiß, sogar rekordträchtig ab morgen mit bis zu 39 Grad. Gewitter gibt's erst Sonntag gegen Abend.
0: Dankeschön, Christian. Und die Straßen sind heute Morgen ruhig. Noch derzeit keine Meldungen, aber Blitzer wurden uns schon gemeldet. Und zwar in Gunzenhausen einer. Oettinger Straße hier heute Morgen stadteinwärts, kurz nach der Altmühlbrücke. Gleich die 80er hier mit einfach guter Musik geht's in den Donnerstag auf Radio 8 und Berlin.
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In 3 Minuten wird es 6:30 dann die neuesten Nachrichten aus der Region in Franken um 6:30 Radio 8 Regional mit Dirk Walke. Und da gehen wir der Frage nach, warum juckt es uns derzeit überall an Beinen, Armen, Po oder sonst wo? Was kann das möglicherweise sein? Dirk Walke klärt uns da gleich mal auf.

0: Ja, ein weltweit gefragter DJ David Guetta zusammen mit One Republic hier bei Radio 8. Einfach gute Musik. Und gleich gibt's nicht heißes Fieber, sondern altes Fieber vor den Hosen hier auf Radio 8. Unser besonderer Song.
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0: Bei mir im Studio ist Dirk Walke. Guten Morgen.
2: Morgen, servus.
0: Mit der Frage heute Morgen, juckt es Sie auch so?
2: Ja, das Gesundheitsamt im Landkreis Weißenburg-Gunzenhausen bekommt zurzeit viele juckende Hautausschläge gemeldet. Wie das Amt meldet, gibt es hierfür vor allem drei mögliche Gründe. Die Haare der Eichenprozessionsspinnerraupe können zu Ausschlägen, Rötungen und Quaddeln führen, aber auch Grasmilben sind zurzeit aktiv und ritzen die oberste Hautschicht auf. Wer nach dem Baden in einem See Hautausschlag bemerkt, hat womöglich Kontakt mit Zerkarien gehabt. Die ausführliche Pressemitteilung des Amtes mit allen möglichen Schutzmaßnahmen steht bei uns im Netz. Vielleicht hat er davon geträumt, mit seinem eigenen Flitzer durch die Straßen zu rollen. In Bad Windsheim hat jemand von einem Supermarktparkplatz einen E-Scooter gestohlen und der Besitzer meldete es bei der Polizei. Noch am selben Tag entdeckt eine Streife einen 14-Jährigen auf dem Scooter und jetzt läuft ein Ermittlungsverfahren wegen Diebstahls gegen ihn. Der große Brand mit Explosionen auf der A6 bei Herrieden am vergangenen Freitag hat jetzt ein Nachspiel. Und zwar seit heute früh um 4 Uhr bis etwa 10 Uhr wird hier die Fahrbahn erneuert. Wie die Autobahn GmbH des Bundes mitteilt, ist es tatsächlich so, dass der Verkehr Richtung Heilbronn in dieser Zeit einspurig über den sogenannten Parkplatz Bürgerwald geführt wird. Die gute Nachricht aus Mittelfranken, die kommt aus Burg Oberbach. Da hat man eine Rikscha angeschafft. Das ist eine richtig schöne Geschichte. Und zwar geht es darum, dass da Menschen, die nicht mehr mobil sind, durch den Ort gefahren werden können mit dieser Rikscha. Diese Rikscha hat auch einen Elektroantrieb. Das ist also jetzt so, dass da zum einen die Bewohner des Hauses für Betreuung und Pflege da rumgefahren werden können, aber auch Menschen, die ihre Angehörigen zu Hause pflegen, können das Angebot nutzen. So, jetzt wäre es aber schön, sagt die Gemeinde Burg Oberbach im Mitteilungsblatt, wenn sich da irgendjemand auch finden würde, der da öfter mal mitfährt und das Ganze eben macht. Wie gesagt, allzu anstrengend ist es nicht. Ja, und jetzt ist eben die Frage, wer da dabei sein möchte, wer helfen möchte, kann sich an gemeinde@burgoberbach.de wenden. Das war Franken um halb. 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
3: Hoch Hartmut dreht für unsere Region wieder den Heizstrahler auf. Viel Sonne gibt es 10 Tage durch und nur wenige Wolken bei 34 bis 37 Grad. In der sternklaren Nacht kühlt es dann kaum unter 20 bis 17 Grad ab. Von morgen bis Sonntag haben wir es auch wieder weitgehend sonnig und rekordverdächtig heiß mit 36 bis 39 Grad. Und erst Sonntagabend könnte es dann erste Gewitter geben.
0: Dankeschön, Christian. 20 Grad heute Morgen schon in Festenberg. Also perfektes Wetter, um jetzt durchzulüften. Dankeschön an Steffi, unsere Radio 8 Wettermelderin, und in Uffenheim am Rathaus gemessen 19 Grad.
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0: Hier ist der Radio 8 Verkehrsservice um 6:35. Aktuell habe ich keine Meldungen. Gute Fahrt rein in den Donnerstag. Ein Blitzer aber gibt's schon. Sehr früh heute von Ihnen schon gemeldet in Gunzenhausen. Oettinger Straße hier stadteinwärts, kurz nach der Altmühlbrücke in der 30er-Zone. Danke an Michel, Holger, Christopher, Daniel und Manuel fürs Melden auf der 0981 63 und zweimal die 0. Schreiben Sie mir gerne WhatsApp hier ins Studio oder rufen Sie an bei unserer Doris.
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0: Mit DJ Antoine starten wir durch und den Hosen Altes Fieber. Jetzt gleich hier unser besonderer Song. Perfektes Sommerwetter für die Theaterabende. Können Sie einen schönen Theaterabend machen. Und weitere Premieren stehen an, nämlich heute bei den Kreuzgangsspielen in Feuchtwangen unter anderem. Und auch in Bad Windsheim im Freilandtheater. Ja, im Freilandmuseum, wollte ich sagen.
2: Aber wobei,
0: das ist das Gleiche.
2: Das ist das Gleiche. Also ja. Das Freilandtheater spielt im Freilandmuseum.
0: Sehr schön.
2: Da geht um zwei Menschen auf der Flucht.
0: Ja, zwei Menschen auf der Flucht. Und das sind nicht wir gemeint heute Morgen. Ja, obwohl, ich habe gerade festgestellt, die Flucht zur Kaffeemaschine. Ja, muss man schon ein bisschen gucken, dass das passt.
2: Gut, das machen wir jetzt gleich.
0: Das machen wir gleich und danach kümmern wir uns um die tollen Premieren hier in Mittelfranken. Das ist das, was ich eigentlich sagen wollte. Guten Morgen, Mittelfranken.

0: Ja, auch die DJs haben Hochkonjunktur im Sommer, so wie er hier. Legt bestimmt auf vielen tollen Sommerpartys auf. Das ist einfach gute Musik hier bei Radio 8 an ihrem heißen Donnerstag in Mittelfranken. Ja, perfektes Sommerabendwetter für die Theater in Mittelfranken. Und schon steht heute Abend die 5. Premiere in diesem Sommer bei den Kreuzgangsspielen in Feuchtwangen an. Der berühmte Science-Fiction-Krimi 1984 von George Orwell kommt in der Nixl-Scheune auf die Bühne. Intendant Johannes Ketzler freut sich auf ein Wiedersehen mit diesem Schauspielduo.
1: Das sind Annette Daugert und Uwe Neumann. Die kommen aus Berlin. Die haben ihre Stücke ja auch in Berlin entwickelt. Das sind Gastspiele, die aber sehr, sehr intensiv an unsere Räumlichkeiten angepasst werden müssen. Das sind fast Neuproduktionen. Aber wir sind sehr froh, dass wir die beiden bei uns haben können. Die haben im Sommer auch viel anderes zu tun. Aber sie haben sich jetzt wieder für Feuchtwangen entschieden und darüber freue ich mich sehr.
0: Die Nachfrage für 1984 bei den Kreuzgangsspielen ist enorm. Alle Vorstellungen, die sind bereits ausverkauft. Alle Infos auch zu weiteren Stücken gibt's natürlich unter kreuzgangsspiele.de für Sie im Netz. Und eine weitere Premiere steht heute Abend an in Bad Windsheim, nämlich im Freilandmuseum. Zwei Bewohner einer Heil- und Pflegeanstalt, die ausbrechen wollen aus zwei ganz unterschiedlichen Gründen. Darum geht's in der neuen Sommerproduktion Flüchtige Bekannte des Freilandtheaters Bad Windsheim. Der eine will nicht in ein anderes Heim verlegt werden, der andere will nach einem missglückten Überfall nicht ins Gefängnis. Christian Laubert, der künstlerische Leiter.
2: Das Stück geht darum, wie die beiden darum kämpfen, quasi Gerechtigkeit zu bekommen. Die werden dann wieder eingefangen und finden sich dann in der Anstalt des Dr. Stahlberg wieder. Das ist eine sehr schnelle Komödie, also so ein bisschen im Stil der französischen Komödien aus den 70er und 80er Jahren, also mit sehr flotten Dialogen, mit Live-Musik begleitet und sehr viel Action.
0: Die neue Ausbrecherkomödie Flüchtige Bekannte, heute auch Premiere im Freilandtheater Bad Windsheim im Freilandmuseum. Hier und mehr Infos auch natürlich im Netz unter freilandtheater.de. Für alle Premieren sagen wir von Radio 8 toi toi toi einen schönen Sommerabend und ganz viel Erfolg. Jetzt erstmal entspannt in den Donnerstag starten, gleich die Stones und das hier sind die 80er mit den Pretenders. Schönen guten Morgen Mittelfranken.

0: Einfach gute Musik hier bei Radio 8, die Stones um 10 vor 7 an diesem heißen Donnerstag. Die Ministerpräsidentinnen und Präsidenten der Länder, die treffen sich heute an diesem Donnerstag in Berlin. Weiß nicht, ob die schwitzen, wahrscheinlich haben die auch Klimaanlage. Das wichtigste Thema der Ministerpräsidentenkonferenz, die Finanzen heute. Und der ADAC ist ja eigentlich der Club der Autofahrer. Jetzt aber hat der ADAC die Deutsche Bahn getestet. Nach 118 ICE-Fahrten in Deutschland haben die Tester der Bahn ein gemischtes Zeugnis ausgestellt. Nur rund 100 Fahrten fanden überhaupt statt. Pünktlich waren 41% immerhin. Jetzt schauen wir aufs heiße Wetter in Mittelfranken und es wird ja noch heißer. Christian König, unser Radio 8 Wetterkönig.
1: Die Hitzewelle dreht noch weiter auf. Viel Sonne gibt's bis ins Wochenende. Ab morgen mit rekordträchtigen 39 Grad und erst Sonntagabend Gewittern.
0: Dankeschön, Christian. Du hältst uns auf dem Laufenden. Es gibt einen neuen Blitzer. Astrid hat ihn eben durchgegeben hier per WhatsApp zu mir ins Studio. Vielen Dank. Großen Ried, heute Morgen jetzt der neue Blitzer. Höhe des Kindergartens, beidseitig ein Blitzeranhänger. Gleich kommt Alvaro Soler mit Sommersound hier auf Radio 8. Einfach gute Musik.
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Im Bundestag, da geht es heute um ein sehr wichtiges Thema, nämlich unter anderem um die Organspende. Für was sich viele Abgeordnete hier aussprechen, das erfahren wir gleich hier in den Radio 8 Nachrichten mit Dominik Schweiger.

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3: Ich bin Dominik Schweiger. Guten Morgen. Am Wochenende könnten wir an einigen Stellen die 40-Grad-Marke knacken. Wegen der Hitze macht die Bahn ein Angebot. Wer da nicht mit dem Zug fahren will, kann seine Reise kostenlos stornieren. Das gilt bis zum 30. Juni, wenn das Ticket bis zum 23. Juni gekauft wurde. Auch für die Bahn wird die Hitze zur Belastung. Weichen und Schienen können durch die Temperaturen kaputt gehen und es steigt das Risiko für Böschungsbrände. Im Bundestag geht's heute unter anderem um die Organspende. Über die Fraktionsgrenzen hinaus sprechen sich viele Abgeordnete für die sogenannte Widerspruchslösung aus. Damit würde jeder Erwachsene zum Spender werden, es sei denn, man widerspricht ausdrücklich. Außerdem wird über das Recht auf Reparatur abgestimmt. Mehr von Lea Matschulat.
4: Die Waschmaschine ist kaputt. Gleich eine neue kaufen. Häufig ist eine Reparatur günstiger und schont außerdem noch Ressourcen. Die neue Regelung wird Hersteller von Waschmaschinen, Mobiltelefonen und Co. dazu verpflichten, ein defektes Gerät innerhalb der üblichen Lebensdauer zu reparieren. Neue Geräte müssen außerdem so gebaut werden, dass sie gut zu reparieren sind.
3: Seit es den neuen Wehrdienst gibt, wollen mehr Menschen zur Bundeswehr. Über 38.000 Bewerbungen sind laut Verteidigungsministerium seit Jahresbeginn eingegangen. Das ist knapp ein Viertel mehr als im gleichen Zeitraum im Jahr davor. Von den Bewerberinnen und Bewerbern werden auch recht viele genommen, nämlich gut 11.000. Der Wehrdienst bleibt in Deutschland weiter freiwillig, zumindest so lange, wie sich genügend Rekruten finden. Nach gleich zwei starken Erdbeben in Venezuela laufen jetzt die Suchaktionen nach Verschütteten an. Die Regierung spricht von großen Schäden. Zum Beispiel in der Hauptstadt Caracas sind viele Gebäude eingestürzt. Die US-Erdbebenwarte geht von zahlreichen Todesopfern aus, weil im Bebengebiet sehr viele Menschen dicht zusammenleben. Die Beben hatten jeweils eine Stärke von 7,2 und 7,5. Heute Abend geht's für die deutsche Fußballnationalmannschaft ins letzte Gruppenspiel gegen Ecuador. Anstoß ist um 22 Uhr. Mittlerweile haben sich weitere Teams für die K.O.-Runde qualifiziert. Für Bosnien-Herzegowina ist es das erste Mal bei einer WM nach dem 3:1 gegen Katar. Brasilien ist nach seinem 3:0 gegen Schottland Gruppensieger. Außerdem ziehen Marokko, die Schweiz, Kanada, Südafrika und Mexiko ins 16-Finale ein.
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5: Ich bin Dirk Wake. Ein schwerer Verkehrsunfall zwischen der Rieden und Rauenzell hat jetzt für eine Vollsperrung der Standstraße 2249 gesorgt. Ein 54-jähriger Motorradfahrer überholte kurz nach dem Kreisverkehr einen Roller, so die Polizei. Dabei geriet er allerdings zu weit nach links und prallte mit einem entgegenkommenden Auto zusammen. Der Motorradfahrer erlitt schwere, aber zum Glück nicht lebensgefährliche Verletzungen an Bein und Oberkörper, teilte uns ein Sprecher der Polizei Mittelfranken mit. Ein Rettungshubschrauber brachte ihn in die Uniklinik nach Erlangen.
6: Danke, Dirk. Um 7:30 weitere Nachrichten aus der Region dann für Sie in Franken. Um 7:30 Radio 8 Regional. Jetzt wird's rekordverdächtig oder rekordträchtig bald mit Christian König, unserem Radio 8 Wetterkönig. Es bleibt heiß, Christian. Wann dürfen wir denn Erfrischung von oben eigentlich mal erwarten?
7: Ja, das wird noch eine Weile dauern. Es muss weiter geschwitzt werden bei 34 bis 37 ab morgen, bis Sonntag sogar 36 bis 39 Grad. In den Spitzen wird es das wohl noch nicht im Juni bislang gegeben haben. Also da liegen Rekorde in der Luft. Ja, und das mit den Gewittern, das wird dauern. Erst Sonntag gegen Abend, da wird es dann wohl mal losgehen.
6: Ja, da gibt es dann die ersehnte Abfrischung wahrscheinlich ab Sonntag, ab Wochenende. Weil's uns auf dem Laufenden. In Thalmessing 20 Grad heute Morgen. Und die Sabine meldet aus Feuchtwangen 17,5 Grad. Hier ist der Radio 8 Verkehrsservice um 7:04 jetzt gleich. Hallo auf die Straßen, derzeit keine Meldungen. Gute Fahrt wünschen wir Ihnen rein in diesen neuen Tag in Mittelfranken. Blitzer sind aber schon aufgebaut und von Ihnen gemeldet. Vielen Dank. In Großenried, Höhe des Kindergartens beidseitig. Ein Blitzeranhänger. Danke, Astrid. Dann in Gunzenhausen, Oettinger Straße, stadteinwärts, kurz nach der Altmühlbrücke. Auch ein 30er-Bereich hier. Und in Dinkelsbühl Richtung Wörth in der 70er-Zone meldet Thomas. Vielen Dank an alle, die sich gemeldet haben. Das geht per WhatsApp mit Text- und Sprachnachrichten ins Studio zu mir oder am Telefon im Hörerservice. Auf alles auf einer Nummer 0981 63 und zweimal die 0 für Sie. Gute Fahrt.
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6: Ja, und ich habe ein bisschen so auf die wichtigsten Tipps gehört der Experten. Was macht man bei dieser Hitze? Kokoswasser trinken zum Beispiel. Ja, duschen hilft da nur bedingt, denn wenn man duscht und rausgeht, schwitzt man doch schon wieder. Ich habe mir gestern mal so ein bisschen Melone besorgt. Obst ist auch ganz wichtig und kühlt auch von innen viel Flüssigkeit. Also besorgen Sie sich auch ein bisschen frisches Obst und natürlich auch vielleicht ein paar Chips heute Abend zum WM-Spiel. Wir bringen Sie gut rein in den neuen Tag mit Sarah Larsen gleich auf Radio 8 und die 80er hier mit Chris de Burgh. Guten Morgen Mittelfranken. Mein Name ist Andreas Fischer.

0: So klingt ja der Sommer in Mittelfranken hier mit Radio 8. Einfach guter Musik an diesem, ja, heißen Donnerstag. Das wird. Und Stichwort Sommer passend. Dazu steigt ab morgen in Rothenburg auch die traditionelle Sommermesse. Also perfekt. Bis zum 1. Juli wird dann gefeiert auf dem Spitalviertel und auf dem Parkplatz P1 in Rothenburg. Und dazu gibt's an jedem Tag Live-Musik, jede Menge Fahrgeschäfte sind mit dabei und natürlich lecker Essen. Und was dieses Jahr so neu ist, das weiß Pia Lux von der Stadt Rothenburg. Sie ist zuständig für Messen und Märkte.
1: Wir haben dieses Jahr den Biergarten das erste Mal in den Sterngarten verlegt. Das heißt, der Sterngarten, das ist eine Wiese an der Stadtmauer. Der wird dieses Mal schön illuminiert. Es sind viele Essensstände, wir haben Cocktailbar, Bier gibt's natürlich auch. Und wir haben auch größere Veranstaltungen in dem Biergarten. Es gibt Live-Musik, da kommt auch eine Kapelle am Samstag. Die heißt Fashion Rock aus Tirol. Eintritt ist frei und wir haben eigentlich jeden Tag Live-Musik.
0: Sehr schön, und wir können natürlich auch die neuen Fahrgeschäfte testen und ganz viele Fahrgeschäfte, oder? Wie sieht's da aus?
1: Wir haben dieses Jahr ein großes Riesenrad dabei. Das ist 60 Meter hoch. Das ist mit Sicherheit eine Attraktion. Fahrgeschäfte haben wir auch einige dabei. Zum Beispiel gibt es da den Hero Fighter, der ist für die Jugend mit Sicherheit sehr interessant. Haben auch für die kleinen Kinder, haben wir Zirkuswelt-Karussell, wir haben Kettenkarussell, Entenangeln. Also das Übliche, was man halt so auf einer Messe kennt.
0: Ja, kommender Dienstag ist dann auch zum Beispiel Kinder- und Familiennachmittag und am Freitag dann morgen schon der Bieranstich, und das macht zum ersten Mal ja der neue Oberbürgermeister von Rothenburg, Christoph Rösch. Da drücken wir die Daumen, mal schauen, wie viele Schläge er braucht. Die Rothenburger Sommermesse also startet morgen am Freitag und geht bis zum 1. Juli. Freuen Sie sich also auf einen leckeren, kühlen Cocktail zum Beispiel bei diesen Temperaturen. Ja, perfekt, würde ich mal sagen. Und zum Abschluss gibt es dann natürlich auch ein großes Feuerwerk. Alle Infos und das komplette Programm, das finden Sie nochmal gerne zum Nachlesen im Netz auf rothenburg.de. Dann schon mal ganz, ganz viel Spaß.

So, und auch heute Morgen gilt, mal ordentlich durchlüften, Fenster auf, Türen auf, Stoßlüften, bevor es richtig heiß wird an diesem Donnerstag in Mittelfranken. Wir bringen Sie gut rein in den neuen Tag, hier ist Radio 8. Schönen guten Morgen um 8:08. Bundesfamilienministerin Prien, sie will auch in Deutschland ein Social-Media-Verbot für Kinder einführen. Allerdings nur bis zum Alter von 13 Jahren und mit Ausnahmen etwa für Messenger-Dienste. Für Jugendliche zwischen 13 und 18 Jahren möchte die CDU-Politikerin abgestufte Schutzkonzepte bei der Nutzung von TikTok, Instagram und Co., wie es heißt. Und heute Abend geht's für die deutsche Fußballnationalmannschaft ins letzte Gruppenspiel gegen Ecuador. Anstoß ist um 22 Uhr. Mittlerweile haben sich weitere Teams für die K.O.-Runde qualifiziert. Für Bosnien-Herzegowina ist es das erste Mal bei einer WM nach dem 3:1 gegen Katar. Brasilien ist nach seinem 3:0 gegen Schottland Gruppensieger. Wir schauen jetzt aufs Wetter. Thema heiß, Christian König.

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1: Es bleibt heiß, sogar rekordträchtig ab morgen mit bis zu 39 Grad. Gewitter gibt's erst Sonntag gegen Abend.
0: Dankeschön für die Infos, Christian. Und es gibt neue Blitzer aktuell zwischen Mittelstetten und Wörnitz. Jetzt danke Birgit in Weiterndorf bei Heilsbronn steht einer von der B14 kommend. Und in Dinkelsbühl zum Beispiel auch Richtung Wörth hier in der 70er-Zone. Danke an alle, die sich gemeldet haben per WhatsApp und zum Radio 8 Hörerservice. Gute Fahrt. Gleich mit Selena Gomez und Marshmallow hier bei Radio 8. Mit einfach guter Musik in den Donnerstag.
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0: Das ist Ihr entspannter Start in den Donnerstag, Radio 8 hier, guten Morgen Mittelfranken und gleich gibt's Musik aus Deutschland von Juli, die perfekte Welle. Gleich unser besonderer Song hier für Sie.
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0: Bei mir im Studio ist Dirk Walke. Schönen guten Morgen.
2: Guten Morgen, Andi, hallo.
0: Und heute Morgen die Frage, ja, juckt es Sie auch so?
2: Das Gesundheitsamt im Landkreis Weißenburg-Gunzenhausen bekommt zurzeit viele juckende Hautausschläge gemeldet. Wie das Amt berichtet, gibt es dafür vor allem drei mögliche Gründe. Die Haare der Eichenprozessionsspinnerraupe können zu Ausschlägen, Rötungen und Quaddeln führen. Auch Grasmilben sind zurzeit aktiv und ritzen die oberste Hautschicht auf. Wer nach dem Baden an dem See Hautausschlag bemerkt, hat womöglich Kontakt mit Zerkarien gehabt. Die ausführliche Pressemitteilung des Amtes mit allen möglichen Schutzmaßnahmen steht bei uns im Netz. Ja, ich will. Und zwar spontan. Morgen läuft wieder die Aktion Einfach heiraten der evangelischen Kirche in ganz Bayern. Paare, die schon standesamtlich verheiratet sind, können sich dabei trauen lassen oder eben den kirchlichen Segen geben lassen, wenn sie noch nicht standesamtlich verheiratet sind. Zum Beispiel in der Pappenheimer Weidenkirche, in der Ansbacher Schwanritterkapelle von St. Hubertus, in Dinkelsbühl, in der Heiliggeistkirche und auch in der Rothenburger Stadtpfarrkirche St. Jakob, um nur einige zu nennen. Schon steht heute Abend die 5. Premiere in diesem Sommer bei den Kreuzgangspielen Feuchtwangen an. Der berühmte Science-Fiction-Krimi 1984 von George Orwell kommt in den Nixl-Scheune auf die Bühne. Intendant Johannes Ketzler freut sich auf ein Wiedersehen mit diesem Schauspielduo.
3: Das sind Annette Daugert und Uwe Neumann. Die kommen aus Berlin. Die haben ihre Stücke ja auch in Berlin entwickelt. Das sind Gastspiele, die aber sehr, sehr intensiv an unsere Räumlichkeiten angepasst werden müssen. Das sind fast Neuproduktionen. Aber wir sind sehr froh, dass wir die beiden bei uns haben können. Die haben im Sommer auch viel anderes zu tun. Aber sie haben sich jetzt wieder für Feuchtwangen entschieden und darüber freue ich mich sehr.
2: Ja, die Nachfrage für 1984 bei den Kreuzgangspielen ist enorm. Alle Vorstellungen sind ausverkauft. Die gute Nachricht aus Mittelfranken. Jahr für Jahr strömen tausende amerikanische Touristen durch die Dinkelsbühler Innenstadt. Und ab Ende Juni kommen auch noch zahlreiche Menschen, die Musik machen, aus den USA dazu. Sie alle gastieren bis Anfang August und geben verschiedene Konzerte auf dem Weinmarkt, im Münster St. Georg oder auch im Stadtpark. Zu ihrem Repertoire gehören sowohl Klassik als auch Folk, Broadway-Musik und zeitgenössische Musik. Ihre Konzerte sind kostenfrei. Mehr Infos dazu auf dinkelsbühl.de. Das war Franken um halb. 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
4: Hoch Hartmut dreht für unsere Region wieder den Heizstrahler auf. Viel Sonne gibt es den Tag durch und nur wenige Wolken bei 34 bis 37 Grad. In der sternklaren Nacht kühlt es dann kaum unter 20 bis 17 Grad ab. Von morgen bis Sonntag haben wir es auch wieder weitgehend sonnig und rekordverdächtig heiß mit 36 bis 39 Grad. Und erst Sonntagabend könnte es dann erste Gewitter geben.
0: Dankeschön, Christian. Ja, normalerweise kann man doch den Heizstrahler immer abstellen, aber diesen allerdings nicht.
2: Ja, nicht, ne?
0: Wir haben schon 23 Grad in Schwabach im Krankenhaus gemessen und aus Schopfloch, da werden uns 22 gemeldet. Danke an Harald hier, unser Radio 8 Wettermelder.
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0: Hier ist der Radio 8 Verkehrsservice um 7:35 für Sie. Eine Meldung habe ich aktuell für Sie von der Manuela, hat sich eben gemeldet per WhatsApp hier ins Studio. Gibt einen Unfall offenbar zwischen Fehlberg und Dorf Gütingen. Die Straße ist hier komplett gesperrt, schreibt Manuela. Vielen Dank für den Hinweis und Vorsicht in diesem Bereich. Unfall zwischen Fehlberg und Dorf Gütingen aktuell. Blitzer gibt's auch einige in Großenriedhöhe des Kindergartens beidseitig, dann zwischen Mittelstetten und Wörnitz. In Weiterndorf bei Heilsbronn, wenn Sie von der B14 kommen. In Gunzenhausen, Oettinger Straße stadteinwärts, kurz nach der Altmühlbrücke und in Dinkelsbühl Richtung Wörth steht ein Blitzer in der 70er-Zone. Danke an alle, die sich bei uns hier gemeldet haben. Das geht per WhatsApp ins Studio hier oder am Telefon bei der Doris heute früh. 0981 63 und zweimal die 0. Gute Fahrt.
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0: mit Olivia Dean und perfekte Welle natürlich. Das passt zum Wetter. Also ab ins Freibad oder in den Badeweiher an den See. Ein paar Wälse besuchen. Heute Nachmittag. Und gleich bei mir hier, das wird auch gigantisch. Nach über 10 Jahren kommen Sie hier in diesem Jahr erstmals auf große Sommertour durch Deutschland oder nach Deutschland. Die Band Marillion, die 80er-Jahre-Band schlechthin. Und zwar am 10. Juli in den Stadionpark in Nürnberg. Und gleich habe ich Tickets für Sie. Bleiben Sie bei uns. Mein Name ist Andreas Fischer. Ich wünsche einen schönen Start rein in diesen Donnerstag. Guten Morgen, Mittelfranken.

Genießen Sie den Sommer in Mittelfranken mit einfach guter Musik hier auf Radio 8 und Stichwort Musik. Diese großartige Band kommt bald nach Nürnberg in den Stadionpark zum großen Open Air Sommer nach über 10 Jahren. Erstmals auf großer Sommertour durch Deutschland und wir kennen sie mit Hits wie diesen zum Beispiel hier. Kaylee, das sind natürlich Marillion, das sind die 80er unter anderem und sie präsentieren in Nürnberg am 10. Juli hier das Beste aus 47 Jahren und 20 Studioalben. Wahnsinn, oder? Ein echtes Kunstwerk. Nicht nur Standard-Rockshow präsentieren sie, sie zeigen wirklich ein Feuerwerk aus Sound, Licht und vielem mehr. Viele Emotionen und was ganz Besonderes. Also live können Sie diese Band erleben. Marillion am 10. Juli im Stadionpark in Nürnberg. Und ja, wir machen es möglich, wenn Sie live mit dabei sein möchten. Ich habe jetzt 2 Tickets für Sie für die Gästeliste. Wenn Sie mit dabei sein möchten bei dieser großartigen Rockband und Sie live erleben möchten in Nürnberg am 10. Juli, das ist ein Freitag, jetzt ran ans Radio, hat Glückstelefon. Das ist Ihre Nummer. Die 01378 66 40 40 für 50 Cent pro Anruf aus dem Festnetz. Handykosten können abweichen und Teilnahme ab 18. 01378 66 40 40. Mit etwas Glück sind Sie live dabei am 10. Juli im Stadionpark in Nürnberg bei Marillion. Und dieser Hit war auch großartig von Ihnen. Hier sind Sie auf Radio 8 mit Incommunicado. Marillion. Guten Morgen, Mittelfranken.

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0: Radio 8 Glückstelefon ist noch geschaltet. Wenn Sie mit dabei sein möchten, Tickets für die Band Marillion am 10. Juli im Stadionpark in Nürnberg. Nach über 10 Jahren kommt die Band wieder erstmals auf große Sommertour durch Deutschland. 01378 66 40 40. Ich drücke Ihnen die Daumen. Jetzt blicken wir noch schnell aus Wetter. Christian König, unser Radio 8 Wetterkönig. Es ist heiß, es bleibt heiß.
1: Die Hitzewelle dreht noch weiter auf. Viel Sonne gibt's bis ins Wochenende, ab morgen mit rekordträchtigen 39 Grad und erst Sonntagabend Gewittern.
0: Ja, da wird also noch eine Schippe draufgelegt. Du hältst uns da auf dem Laufenden, Christian. Ich danke dir. Noch vor der Nachricht Nummer 8 gibt's ihn hier, Bruno Mars, unter anderem mit Marry You. Einfach gute Musik hier bei uns auf Radio 8.
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Ja, kennen Sie das auch? Plötzlich ist alles wieder kaputt. Die Waschmaschine geht nicht mehr, die Spülmaschine oder das Handy vielleicht. Aber Sie müssen das Ganze nicht gleich rauswerfen aus der Wohnung oder aus dem Haus. Künftig soll reparieren nämlich wieder leichter werden als wegwerfen. Inwiefern? Das verrät uns jetzt gleich unter anderem Dominik Schweiger mit den aktuellsten Nachrichten hier bei Radio 8 um 8.

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3: Ich bin Dominik Schweiger. Guten Morgen. Die Waschmaschine läuft nicht mehr oder das Handy ist kaputt. Künftig soll Reparieren leichter werden als Wegwerfen. Der Bundestag stimmt heute über das sogenannte Recht auf Reparatur ab. Geplant ist, dass Hersteller defekte Geräte wie Waschmaschinen oder Smartphones innerhalb ihrer üblichen Lebensdauer reparieren müssen. Außerdem spricht der Bundestag über eine mögliche Widerspruchslösung bei der Organspende. Wenn es am Wochenende bis zu 40 Grad heiß wird, muss niemand um jeden Preis in den Zug steigen. Die Deutsche Bahn ermöglicht eine kostenlose Stornierung für Tickets, die bis zum 23. Juni gekauft wurden. Das Angebot gilt bis zum 30. Juni. Auch die Bahn selbst leidet unter der Hitze, weil Schienen und Weichen beschädigt werden können und das Risiko für Böschungsbrände steigt. Seit dem Start des neuen Wehrdienstes interessieren sich deutlich mehr Menschen für die Bundeswehr. Laut Verteidigungsministerium sind seit Jahresbeginn rund ein Viertel mehr Bewerbungen eingegangen als im Vorjahreszeitraum. Auch die Zahl der Neueinstellungen ist gestiegen. Gleichzeitig läuft die neue Wehrerfassung erfolgreich. Fast alle angeschriebenen Männer haben den Pflichtfragebogen fristgerecht zurückgeschickt, hieß es. Zwei schwere Erdbeben haben Venezuela erschüttert. Die beiden Beben erreichten nach Angaben der US-Erdbebenwarte die Stärken 7,2 und 7,5. In vielen Orten sind Gebäude eingestürzt. Einsatzkräfte suchen unter den Trümmern nach Verschütteten. Die Regierung bestätigte mindestens 32 Todesopfer und hunderte Verletzte. Auch der Flughafen der Hauptstadt Caracas wurde beschädigt und bleibt erstmal geschlossen. Sportlich ist es ein bedeutungsloses Spiel, stimmungstechnisch könnte es aber schon wichtig sein. Bei der Fußball-WM trifft die deutsche Nationalmannschaft am Abend auf Ecuador. Thomas Bremser berichtet.
4: Keine Experimente, das ist das Motto des Bundestrainers. Seine Mannschaft soll sich weiter einspielen und im Flow bleiben. Nur Antonio Rüdiger und David Raum rotieren rein. Dennis Undav bleibt erneut die Joker-Rolle. Der Gegner aus Ecuador bangt ums Weiterkommen, hat nur einen Punkt geholt gegen Curaçao, hatte dabei aber auch viel Pech.
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5: Ich bin Dirk Wake. Das Gesundheitsamt im Landkreis Weißenburg-Gunzenhausen bekommt zurzeit viele juckende Hautausschläge gemeldet. Wie das Amt berichtet, gibt es dafür vor allem drei mögliche Gründe. Die Haare der Eichenprozessionsspinne-Raupe können zu Ausschlägen, Rötungen und Quaddeln führen. Auch Grasmilben sind zurzeit aktiv und ritzen die oberste Hautschicht auf. Wer nach dem Baden in einem See Hautausschlag bemerkt, hat womöglich Kontakt mit Zerkalien gehabt. Die ausführliche Pressemitteilung des Amtes mit allen möglichen Schutz- und Erste-Hilfemaßnahmen steht bei uns im Netz.
6: Vielen Dank für die Infos, Dirk. Und um 8:30 gibt es natürlich wieder mehr Nachrichten für Sie aus Mittelfranken. In Franken um 8:30, Radio 8 regional. Jetzt natürlich der Blick aufs Wetter. Christian König, unser Radio 8 Wetterkönig. Christian, und die Frage: Viele Kids, ja, die hoffen natürlich in diesen Tagen klar auf hitzefrei. Das ist heute ziemlich wahrscheinlich, oder?
7: Na, das will ich doch schwer hoffen, denn die große Hitzewelle bleibt mit 34 bis 37 Grad. In der kommenden Nacht kühlt es auch kaum unter 20 bis 17 Grad ab. Und dann haben wir es ab morgen bis Sonntag sogar rekordträchtig mit Sonne satt bei 36 bis 39 Grad. Erst Sonntagabend könnte es dann erste Gewitter geben.
6: Dankeschön, Christian. Und wir haben schon 23 Grad derzeit in Brotzwinden an der Kirche. Und aus Röttenbach, da werden uns 22 Grad gemeldet. Vielen Dank für diese Infos an Radio 8 Wettermelder Werner.
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6: Hier ist der Radio 8 Verkehrsservice um gleich jetzt 8:04 in diesen Sekunden. Der Blick auf die Straßen. Und da hat sich die Manuela bei uns gemeldet per WhatsApp ins Studio. Gab einen Unfall zwischen Fehlberg und Dorf Gütingen. Hier die Straße gesperrt. Bitte Vorsicht in diesem Bereich aktuell. Ansonsten haben wir noch einige Blitzer stehen in Mittelfranken. Und zwar Großenriedhöhe, Kindergarten beidseitig, ein Blitzeranhänger zwischen Mittelstetten und Wörnitz. Dann in Weiterndorf bei Heilsbronn von der B14 kommend. in Gunzenhausen in der Oettinger Straße stadteinwärts, kurz nach der Altmühlbrücke. Und noch einer in Dinkelsbühl Richtung Wörth in der 70er-Zone. Wenn Sie auch noch was entdeckt haben, dann rufen Sie an oder schicken eine WhatsApp zu mir ins Studio. Auf dieser Nummer hier gerne 0981 63 und zweimal die 0. Gute Fahrt.
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6: Einfach gute Musik mit Allo Black und Kenny Loggins. Und apropos einfach gute Musik, Marillion. Sie wissen, wir verlosen heute Morgen Tickets für die große Show am 10. Juli im Stadionpark in Nürnberg. Und eine, die mit dabei ist und zwei Tickets jetzt abstauben wird, ist die Birgit aus Dinkelsbühl. Herzlichen Glückwunsch, Birgit. Haben Sie die Band schon mal gesehen?
10: Ja. Echt? Allerdings oben im hohen Norden. Da sind wir extra hochgefahren, mein Mann und ich.
6: Wow, jetzt ja. Müssen Sie gar nicht so weit fahren. Sie bekommen zwei Tickets von uns in Nürnberg am 10. Juli.
10: Super, danke schön.
6: Sehr gerne.
10: Das freut mich.
6: Sehr gerne. Was finden Sie denn an der Band so klasse?
10: Also das ist eigentlich hauptsächlich mein Mann. Seit Kindheitstagen an, kann man sagen. Also seitdem er Jugendlicher ist, ist er bei Marillion dabei. Wie schon gesagt, da sind wir vor Jahren, sind wir da mal extra hingefahren.
6: Ja, und jetzt können Sie Ihren Mann mit einpacken und jetzt geht's nach Nürnberg am 10. Juli.
10: Ja, genau, das machen wir doch dann.
6: Also ganz viel Spaß nochmal und herzlichen Glückwunsch.
10: Super, Dankeschön.
6: Also, liebe Grüße nach Dinkelsbühl und kurz nach 9 gibt es nochmal die Chance auf zwei Tickets für Marillion hier bei Radio 8.
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6: Und einfach guter Musik. Hier ist Kenny Loggins. Schönen guten Morgen.

0: Radio 8 hier, einfach gute Musik. Schön, dass ihr bei uns sind. Das ist Ihr heißer Donnerstag in Mittelfranken.
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0: Ja, und heiß wird's garantiert auch heute Abend, wobei ab 22 Uhr heute Abend beim Deutschlandspiel ist es nicht mehr ganz so heiß. Da sind wir ein bisschen runtergekühlt und haben schon lecker gegessen und gegrillt. Und dann kann's losgehen. Der Gruppensieg ist sicher, das Ticket für 16. Finale gelöst. Für Deutschland steht bei der Fußball-WM in Mexiko, Kanada und den USA heute trotzdem noch ein letztes Vorrundenspiel an. Ab 22 Uhr geht's also gegen Ecuador. Wieso diese Partie Erinnerungen weckt, ja, das weiß unsere Kollegin aus der Sportredaktion, Radio 8 Reporterin Pia Wegner. Pia, dass Deutschland als klarer Favorit in dieses letzte Gruppenspiel geht, ist fix. Aber was auch feststeht, dass Ecuador mit jeder Menge Motivation auch in die Partie gehen dürfte.
3: Absolut. Für Ecuador ist es ein Alles-oder-Nichts-Spiel. Die Mannschaft hat bei dieser WM bisher noch kein Tor geschossen und nur einen Punkt geholt. Ecuador hilft jetzt also nur noch ein Sieg. Und genau das kann die Partie für Deutschland so unangenehm machen. Ecuador muss nämlich Risiko gehen und wird wahrscheinlich um jede letzte Chance kämpfen. Deutschland ist zwar spielerisch klar stärker, aber auf die leichte Schulter sollten sie das südamerikanische Team deswegen trotzdem nicht nehmen. DFB-Spieler Nadim Amiri betonte das auch vor der Partie.
4: Wir müssen im Flow bleiben. Jeder Sieg tut uns gut. Jeder kennt seine Rolle. Und wir gehen das Spiel so an, als wäre es ein Finale.
3: Wie gut das gelingt, sehen wir dann ab 22 Uhr.
0: Ja, jetzt habe ich am Anfang schon gesagt, dass Deutschland jetzt schon fix für 16. Finale qualifiziert ist. Gegen wen es da geht, steht ja aktuell aber noch nicht fest.
3: Das ist richtig. Was aber schon feststeht, ist, dass das DFB-Team auf jeden Fall am Montagabend um 22.30 Uhr unserer Zeit in Boston spielt. Unser Gegner in der ersten Runde der K.O.-Phase wird dann einer von den 8 besten Gruppendritten, und zwar aus den Gruppen A, B, C, D oder F. Welche Nation genau es wird, steht dann aber erst am Sonntag früh fest. Die letzten Gruppenspiele werden nämlich in der Nacht von Samstag auf Sonntag ausgetragen. Möglich wären unter anderem Paraguay, Schottland oder Schweden.
0: Ja, es bleibt spannend. Danke dir, Pia. Dann drücken wir den Jungs von Julia Nagelsmann die Daumen, dass sie mit der vollen Punkteausbeute die Gruppenphase heute Abend abschließen können. Anpfiff 22 Uhr.
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Ed Sheeran hier bei Radio 8, das ist einfach gute Musik für Ihren Donnerstag. 8:45 haben wir's. Ja, und auch die schwitzen heute vielleicht und hoffentlich ist es ein bisschen klimatisiert. Aber heute heißt es nämlich, oder ab morgen heißt es, Daumen drücken für die

0: Schüler, die zum sogenannten Quali antreten, also den qualifizierenden Abschluss an den Mittelschulen. Da geht's morgen los. Und der ADAC ist ja eigentlich der Club der Autofahrer. Jetzt aber hat der ADAC die Deutsche Bahn getestet. Nach rund 120 ICE-Fahrten in Deutschland haben die Tester der Bahn ein gemischtes Zeugnis ausgestellt. Nur 104 Fahrten fanden überhaupt statt. Pünktlich waren immerhin 41%. Jetzt der Blick aufs Wetter. Heiß und noch heißer wird's. Christian König, unser Radio 8 Wetterkönig.
1: Es bleibt heiß, sogar rekordträchtig ab morgen mit bis zu 39 Grad. Gewitter gibt's erst Sonntag gegen Abend.
0: Dankeschön, Christian. Da ist es auch heiß. Gleich machen wir einen Abstecher nach Afrika mit Rose Laurent. Hier bei Radio 8. Einfach gute Musik.
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0: Hier ist Radio 8, hier ist einfach gute Musik, pünktlich um 8:30 und gleich The Police, unser besonderer Song hier, die 80er auf Radio 8, gleich nach den Nachrichten.
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0: Bei mir im Studio ist Dirk Walke, hallo.
2: Hallo Andi.
0: Das hier war ein richtig schwerer Unfall.
2: Ja, zwischen der Rieden- und Rauenzellgat, der jetzt für eine Vollsperrung der Staatsstraße 2249 gesorgt. Ein 54-jähriger Motorradfahrer überholte kurz nach dem Kreisverkehr einen Roller, so die Polizei. Dabei geriet er allerdings zu weit nach links und prallte mit einem entgegenkommenden Auto zusammen. Der Motorradfahrer erlitt schwere, aber zum Glück nicht lebensgefährliche Verletzungen an Bein und Oberkörper, teilt uns heute ein Sprecher mit. Ein Rettungshubschrauber brachte ihn in die Uniklinik nach Erlangen. Das Gesundheitsamt im Landkreis Weißenburg-Gunzenhausen bekommt zurzeit viele juckende Hautausschläge gemeldet. Wie das Amt berichtet, gibt es dafür vor allem drei mögliche Gründe. Die Haare der Eichenprozessionsspinne Raupe können zu Ausschlägen, Rötungen und Quallen führen. Auch Grasmilben sind zurzeit aktiv und ritzen die oberste Hautschicht auf. Wer nach dem Baden an einem See Hautausschlag bemerkt, der hat womöglich Kontakt mit Zerkarien gehabt. Die ausführliche Pressemitteilung des Amtes mit allen möglichen Schutzmaßnahmen steht bei uns im Netz. Der große Brand mit Explosionen auf der A6 bei Rieden am vergangenen Freitag hat aktuell ein Nachspiel. Seit 4 Uhr bis etwa 10 Uhr wird hier die Fahrbahn erneuert Richtung Heilbronn auf der A6. Wie die Autobahn GmbH des Bundes mitteilt, wird der Verkehr in dieser Zeit einspurig über den Parkplatz Bürgerwald geführt. Die gute Nachricht aus Mittelfranken. Wer in Burg Oberbach wohnt und selbst nicht mehr mobil ist, für den gibt es ein ungewöhnliches, aber kreatives Angebot. Wie die Gemeinde mitteilt, besitzt sie bereits seit 4 Jahren eine Rikscha, mit der vor allem Menschen, die im Haus der Pflege und Betreuung wohnen, durch den Ort gefahren werden können. Aber auch alle anderen, die ihre Angehörigen pflegen, können die ausleihen. Was fehlt, sind Menschen, die die Rikscha fahren. Da die über einen Elektromotor verfügt, ist es auch nicht besonders anstrengend. Heißt es, wer anderen also eine Freude machen will, kann sich an gemeinde@burgoberbach.de wenden. Das war Franken um halb, alles zum Nachlesen jederzeit auf radio8.de und in der radio8-App. Das Wetter hat Christian König für Sie, der radio8-Wetterkönig.
3: Hoch Hartmut dreht für unsere Region wieder den Heizstrahler auf. Viel Sonne gibt es den Tag durch und nur wenige Wolken bei 34 bis 37 Grad. In der sternklaren Nacht kühlt es dann kaum unter 20 bis 17 Grad ab. Von morgen bis Sonntag haben wir es auch wieder weitgehend sonnig und rekordverdächtig heiß mit 36 bis 39 Grad. Und erst Sonntagabend könnte es dann erste Gewitter geben.
0: Dankeschön, Christian. Jetzt schon 27 Grad in Ornbau am Rathaus gemessen und aus Oberscheinfeld, da werden uns 25 gemeldet. Vielen Dank an Claudia, hier unsere Radio-Wettermelderin.
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0: Der Radio-Verkehrsservice jetzt um 8:35 für Sie. Die Manuela hat noch einen Unfall durchgegeben zwischen Vielberg und Dorf Gütingen. Hier kann es noch zu Behinderungen kommen, bitte Vorsicht. Und jede Menge Blitzer von Ihnen gemeldet. Da brauche ich jetzt einen großen, tiefen Atem. Tief oder groß, was heißt das?
2: Atemzug.
0: Beides. Tiefer Atemzug, so wollte ich sagen.
2: So, genau. Das wäre möglich.
0: Das zusammenhängende Wort, das ist mir nicht eingefallen, vielen Dank.
2: Soll ich rüberkommen, wir machen es zum Zweiten.
0: Ja, aber du hast hier keinen Bildschirm, ne? Das Kabel reicht nicht ganz.
2: Genau,
0: ja. In Großen Riedhöhe, Kindergarten beidseitig. Dann haben wir einen Blitzer in Burg in der Raiffeisenstraße Richtung Kindergarten, die Zwanzigerzone. Ah, da können Sie vielleicht schneller mitlaufen. Auf der B25 zwischen Mittelstetten und Wörnitz, dann in Weiterndorf bei Heilsbronn von der B14 kommend. In Gunzenhausen, Oettinger Straße, stadteinwärts. In Dinkelsbühl Richtung Wörth im 70er Bereich. Zwischen Burg Bernheim und Illesheim am Parkplatz. Und auf der B2 zwischen Pleinfeld und Ellingen. Vielen, vielen Dank an alle, die sich gemeldet haben bei unserer Doris im Hörerservice oder gerne auch per WhatsApp hier weiterhin zu mir ins Studio auf einer Nummer 0981. 63 und zweimal die Null. Gute Fahrt.
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0: Mit jeder Menge Sommertheater und Sommerpremieren heute Abend. Zum Beispiel die 5. Premiere steht an bei den Kreuzgangsspielen. Und Dirk, du bist heute Abend in Bad Windsheim.
2: Ja, so ist es. Da wird es gehen um eine Fluchtkomödie mit teilweise ernsten Anklängen. Es geht zurück in der Zeit, so ein bisschen in die 70er. Ja, bin gespannt, was das wird auf jeden Fall.
0: Ja, ein wunderschöner Theaterabend. Da wünscht man ganz viel Spaß im Freilandmuseum in Bad Windsheim. Perfektes Ambiente, tolle Location. Also, toi, toi. toi für die Premiere und gleich mehr dazu auch hier bei uns auf Radio 8 nach den Imagine Dragons und The Police. Spirits in the Material World.

0: Entspannt geht's in den Donnerstag. Hier ist Radio 8. Guten Morgen, Mittelfranken, 8.41 Uhr. Ein schöner Sommerabend steht bevor, perfekt also für die Theaterspielzeit in Mittelfranken. Und schon heute Abend steht die 5. Premiere schon an, in diesem Sommer bei den Kreuzgangsspielen in Feuchtwangen. Der berühmte Science-Fiction-Krimi 1984 von George Orwell kommt in der Nixl-Scheune heute Abend auf die Bühne. Intendant Johannes Ketzler freut sich auf ein Wiedersehen mit diesem Schauspielduo.
1: Das sind Annette Daugert und Uwe Neumann. Die kommen aus Berlin. Die haben ihre Stücke ja auch in Berlin entwickelt. Das sind Gastspiele, die aber sehr, sehr intensiv an unsere Räumlichkeiten angepasst werden müssen. Das sind fast Neuproduktionen. Aber wir sind sehr froh, dass wir die beiden bei uns haben können. Die haben im Sommer auch viel anderes zu tun. Aber sie haben sich jetzt wieder für Feuchtwangen entschieden und darüber freue ich mich sehr.
0: Ja, die Nachfrage für 1984 bei den Kreuzgangsspielen ist enorm. Alle Vorstellungen sind schon ausverkauft. Mehr Infos auch zu den Stücken finden Sie im Netz unter kreuzgangsspiele natürlich.de. Und noch eine Premiere gibt's heute Abend in Bad Windsheim, nämlich im Freilandmuseum. Zwei Bewohner einer Heil- und Pflegeanstalt, Rinko und Konstizi, die ausbrechen wollen aus zwei ganz unterschiedlichen Gründen. Darum geht's in der neuen Sommerproduktion Flüchtige Bekannte des Freilandtheaters Bad Windsheim. Der eine will nicht in ein anderes Heim verlegt werden, der andere will nach einem missglückten Überfall nicht ins Gefängnis. Christian Daubert ist der künstlerische Leiter.
2: Das Stück geht darum, wie die beiden ja darum kämpfen, quasi Gerechtigkeit zu bekommen. Die werden dann wieder eingefangen und finden sich dann in der Anstalt des Dr. Stahlberg wieder. Das ist eine sehr schnelle Komödie, also so ein bisschen im Stil der französischen Komödien aus den 70er und 80er Jahren, also mit sehr flotten Dialogen, mit Live-Musik begleitet und sehr viel Action.
0: Ja, die neue Ausbrecherkomödie, also Flüchtige Bekannte, heute Abend in Bad Windsheim im Freilandtheater um 8:30 Uhr. Auch hier alle Infos zu den Vorstellungen und Tickets im Netz unter freilandtheater.de. Dann wünschen wir Ihnen ganz viel Spaß, tollen Sommerabend und vom gesamten Radio 8 Team toi toi toi für diese Premieren heute Abend in Mittelfranken.

0: Tja, aktuell schon in Mittelfranken durchschnittlich 27 Grad. Also, das wird heute richtig heißer Tag wieder. Wir bringen Sie gut rein in den Donnerstag. Hier ist Radio 8 um 10 Minuten vor 9. Ja, Bundesfamilienministerin Prien, sie will ja auch in Deutschland ein Social-Media-Verbot für Kinder einführen, allerdings nur bis zum Alter von 13 Jahren und mit Ausnahme etwa für Messenger-Dienste, wie sie jetzt sagt. Und gut 5 Monate ist es her, dass der neue Wehrdienst gestartet ist und offenbar wollen jetzt mehr Menschen zur Bundeswehr. Laut Verteidigungsministerium sind seit Jahresbeginn über 38.000 Bewerbungen eingegangen. Er braucht sich nicht bewerben, er ist schon bei uns, Christian König, unser Radio 8 Wetterkönig mit dem wirklich heißen Sommerwetter bei uns.
1: Die Hitzewelle dreht noch weiter auf. Viel Sonne gibt's bis ins Wochenende. Ab morgen mit rekordträchtigen 39 Grad und erst Sonntagabend Gewittern.
0: Dankeschön, Christian. Also passen Sie auf sich auf. Sorgen Sie für nötige Abkühlung. Gleich hier einfach gute Musik vor den Nachrichten um 9 bei uns auf Radio 8 mit Mark Amber und Belong Together.
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Tja, nicht nur wir kommen ins Schwitzen derzeit in Mittelfranken, auch insgesamt unsere bayerischen Flüsse, die kommen auch an ihre Grenzen. Warum das so ist, das weiß gleich Dominik Schweiger in den Radio 8 News.

0: 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Bis zu den Nachrichten.
1: Hast das schon mitgekriegt? Die Muggelgittermacher in Ansbach haben jetzt auch Muggelgitter-Bändeltüren. Toll, da kommst du ja vor. Wer Cowboy im Saloon?
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3: Ich bin Dominik Schweiger. Guten Morgen. Europa schwitzt weiter. In Frankreich wurden schon wieder neue Höchsttemperaturen gemessen. In Paris mehr als 40 Grad. Das hat es dort in den letzten 150 Jahren erst 4-mal gegeben. Und auch hier bei uns steuern die Thermometer auf die 40-Grad-Marke zu. Hamburg hat den für Sonntag geplanten Halbmarathon abgesagt. Diverse Open-Air-Events finden wegen der Hitze nicht statt. Damit sich niemand wegen Tickets in den Zug quälen muss, bietet die Bahn kostenlose Stornierungen bis zum 30. Juni an. Nicht nur wir kommen bei der Hitze ins Schwitzen, auch unsere Flüsse kommen an ihre Grenzen. Das Problem, warmes Wasser kann weniger Sauerstoff halten. Genau den brauchen die Fische aber zum Atmen. Wenn es also so heiß bleibt, könnte es bald ein größeres Fischsterben geben. Besonders kritisch ist die Lage momentan am unteren Main, etwa bei Kitzingen und Würzburg, und auch die Donau wird immer wärmer. Jeden Monat schauen sich Fachleute ganz genau an, wie locker das Geld bei uns sitzt, und im Juli wird wohl weiter lieber gespart. Die Gründe, warum Sparen weiter angesagter ist als zu kaufen, sind internationale Krisen und die Schwäche der Konjunktur. Das hat das Konjunkturforschungsinstitut GfK mitgeteilt. Weiter heißt es, Verbraucherinnen und Verbraucher seien etwas optimistischer geworden. Innerhalb von weniger als einer Minute haben zwei sehr starke Erdbeben Venezuela erschüttert und erhebliche Schäden angerichtet. Die Regierung im Land hat bisher mindestens 32 Tote und hunderte Verletzte bestätigt. Andrea Sosa Cabrios berichtet aus Lateinamerika.
4: Es werden zahlreiche Tote befürchtet. Viele Gebäude sind eingestürzt und Helfer suchen fieberhaft nach Verschütteten. Die geschäftsführende Präsidentin Desi Rodriguez sprach von einem Vorfall mit schwerwiegenden Folgen. Die Regierung hat den Notstand ausgerufen und der internationale Flughafen der Hauptstadt Caracas wurde wegen Schäden geschlossen.
3: Der Hopfenanbau in Deutschland ist jetzt immaterielles UNESCO-Kulturerbe. Vor allem die Anbaugebiete in der Hallertau, aber auch in Tettnang, Spalt, Elbe-Saale und Bitburg profitieren von der Auszeichnung. In München wurden bei einem Festakt 11 neue Kulturerbetraditionen gewürdigt. Darunter neben dem Hopfenanbau auch das Schmiedehandwerk.
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5: Ich bin Dirk Wagner. Ein schwerer Verkehrsunfall zwischen der Rieden und Rauenzell hat jetzt für eine Vollsperrung der Staatsstraße 2249 gesorgt. Ein 54-jähriger Motorradfahrer überholte kurz nach dem Kreisverkehr einen Roller, so die Polizei. Dabei geriet er allerdings zu weit nach links und prallte mit einem entgegenkommenden Auto zusammen. Der Motorradfahrer erlitt schwere, aber zum Glück nicht lebensgefährliche Verletzungen an Bein und Oberkörper, teilte uns ein Sprecher der Polizei Mittelfranken mit. Ein Rettungshubschrauber brachte ihn in die Uniklinik nach Erlangen.
6: Danke für die Infos, Dirk. In einer halben Stunde um 9:30 mehr aus der Region, dort wieder für Sie in Franken um 9:30. Radio 8 Regional. Jetzt gibt's mehr vom Wetter und Christian König, unserem Radio 8 Wetterkönig. Ich grüße dich, Christian.
7: Servus, Andi.
6: Rekordträchtig heiß bleibt's also. Ja, Christian, wann dürfen wir denn Erfrischung von oben erwarten?
7: Ja, das wird noch eine Weile dauern. Es muss weiter geschwitzt werden bei 34 bis 37 ab morgen, bis Sonntag sogar 36 bis 39 Grad. In den Spitzen wird es das wohl noch nicht im Juni bislang gegeben haben. Also da liegen Rekorde in der Luft. Ja, und das mit den Gewittern, das wird dauern. Erst Sonntag gegen Abend, da wird es dann wohl mal losgehen.
6: Danke dir, Christian. Wir haben schon 29 Grad in Pleinfeld. Da startet morgen das Volksfest. Viele Grüße dorthin. Und 28 in Neuhof an der Zenn. Danke an Beate hier, unsere Radio 8 Wettermelderin. Es ist gleich 8:45, der Radio 8 Verkehrsservice für Sie. Derzeit keine Meldungen, aber Blitzer gibt's noch einige. In Burg aufgebaut hier Raiffeisenstraße Richtung Kindergarten. In Weiterndorf bei Heilsbronn von der B14 kommend. In Gunzenhausen Oettinger Straße stadteinwärts in der 30er-Zone. Dann in Dinkelsbühl Richtung Wörth, das ist ein 70er-Bereich. Zwischen Burg Bernheim und Illesheim, der steht hier am Parkplatz. Die B2 haben wir mit dabei. Ein Blitzer hier zwischen Pleinfeld und Ellingen und B25 zwischen Mittelstetten und Wörnitz. Vielen Dank an die Blitzfunker hier fürs Melden. Gerne ins Studio per WhatsApp oder am Telefon. Alles auf dieser Nummer hier für Sie. 0981 63 und zweimal die 0. Gute Fahrt.
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6: Mit Timbaland und Phil Collins einfach gute Musik für ihren Donnerstag. Und Stichwort Musik, gleich gibt's nochmal 2 Tickets zu gewinnen. Heute Morgen hatte ja schon die Birgit aus Dinkelsbühl Glück. Marillion kommen, die großartige Band, erstmals auf große Sommertour durch Deutschland am 10. Juli nach Nürnberg in den Stadionpark. Gleich habe ich nochmal 2 Tickets für Sie hier bei Radio 8 in Guten Morgen Mittelfranken. Bleiben Sie bei uns. Was muss ich da gerade lesen? Eine neue Studie besagt, in Deutschland leben rund 17,3 Millionen Menschen alleine. Also das ist rund jeder Fünfte, der alleine lebt. Ja, manche leben allerdings auch nur vorübergehend alleine, muss man sagen, weil der Partner unerwartet lange mit der Bahn unterwegs ist. Das soll es auch geben. Ich bin Andreas Fischer. Schön, dass Sie da sind.

Timbaland hier bei Radio 8. Einfach gute Musik für Ihren heißen Sommerdonnerstag in Mittelfranken. Und Stichwort Musik. Bald können Sie mit dieser Band live feiern gehen in Nürnberg im Stadionpark am 10. Juli. Das ist ein Freitag. Dann kommen Sie nach Nürnberg. Marillion nach über 10 Jahren. Also erstmals wieder auf großer Sommertour durch Deutschland. Die Urgesteine. Und da erwartet uns nicht nur eine großartige Rockshow, sondern auch ein Feuerwerk aus Sound, Licht und Video. Eine Show mit vielen Emotionen und etwas ganz Besonderem. Und sie präsentieren das Beste aus 47 Jahren und 20 Studioalben. Also da ist jede Menge mit dabei. Und sie haben ja unglaublich viele Songs gehabt. Unter anderem Kaylee Incommunicado haben wir heute schon gehört. Und die Birgit aus Dinkelsbühl hatte heute schon Glück, hat zwei Tickets abgestaubt. Die war mit ihrem Mann schon mal im hohen Norden bei Marillion, sind sie extra hochgefahren. Dieses Mal müssen sie nicht ganz so weit fahren, ganz im Gegenteil, nur nach Nürnberg. Und wenn sie auch noch zwei Tickets haben möchten und auf die Gästeliste möchten, dann jetzt ran ans Radio 8 Glückstelefon. Ich habe noch zwei Gästelistenplätze. Das ist die Radio 8 Glückshotline für Marillion im Stadionpark in Nürnberg beim Open Air Sommer am 10. Juli 01378 66 40 40 für 50 Cent pro Anruf aus dem Festnetz. Handykosten können abweichen und Teilnahme bitte ab 18. 01378 66 40 40 mit etwas Glück. Zwei Tickets für die großartige Band Marillion am 10. Juli Stadionpark Nürnberg. Einlass 19 Uhr, Beginn 20 Uhr. Das hier war auch ein schöner Song von Ihnen. Den hören wir uns jetzt an. Hier sind Sie auf Radio 8. Marillion und No One Can.

0: Jetzt noch schnell ran ans Radio als Glückstelefon. Die Leitungen sind noch offen für Marillion. Die Band kommt am 10. Juli nach Nürnberg in den Stadionpark. Wenn Sie auf die Gästeliste möchten, jetzt noch ran. 01378 66 40 40. Ich drück weiter die Daumen. Das ist heute noch wichtig an diesem 25. Juni. Der Bundestag befasst sich nämlich heute mit möglichen neuen Regeln für die Organspende. In der Debatte geht es vorerst nur um eine allgemeine Aussprache ohne Beschlüsse. Außerdem auf der Tagesordnung die Abstimmung über ein Recht auf Reparatur, wie es heißt. Jetzt der Blick aufs Wetter. Christian König mit den heißen Aussichten.
1: Es bleibt heiß, sogar rekordträchtig ab morgen mit bis zu 39 Grad. Gewitter gibt's erst Sonntag gegen Abend.
0: Dankeschön, Christian. Ein echter Classic-Hit. Den haben wir gleich hier für Sie auf Radio 8. Einfach gute Musik, nämlich mit Pink Floyd.
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Dirk Walke macht sich bereit für die neuesten Meldungen aus der Region Franken um halb Radio 8 regional. Da geht's gleich in die Nähe von Rauenzell. Beziehungsweise Herr Rieden, da gab es jetzt einen schweren Motorradunfall. Mehr Themen und mehr Nachrichten aus der Region gleich hier nach Harry Styles.

0: mega erfolgreich. Mr. Harry Styles ist das, unsere American Girls hier bei Radio 8. Und gleich die, ja, waren das die frühen 90er, ne, glaube ich, von Mitte der 90er?
1: Ja, eher, oder
0: Ende.
1: Ja, ich
0: also ich glaube, da waren drei Neuner dran.
1: Ja, das kann sein. Ja,
0: also Ende, sagen wir mal Ende. Ja. Die Band Echt, du trägst keine Liebe in dir. Was haben die dafür gesorgt, dass massenweise Mädels umgefallen sind? Gleich ist das hier unser besonderer Song.
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0: Mit Dirk Walke, hallo.
1: Hallo.
0: Ja, Dirk, das hier war ein richtig schwerer Unfall.
1: Zwischen Herrieden und Rauenzell hat der für eine Vollsperrung der Staatsstraße 2249 gesorgt. Ein 54-jähriger Motorradfahrer überholte kurz nach dem Kreisverkehr einen Roller, so die Polizei. Dabei geriet er allerdings zu weit nach links und prallte mit einem entgegenkommenden Auto zusammen. Der Motorradfahrer erlitt schwere, aber zum Glück nicht lebensgefährliche Verletzungen an Bein und Oberkörper. Der hat uns ein Sprecher mit. Ein Rettungshubschrauber brachte ihn in die Uniklinik nach Erlangen. Vielleicht hat er davon geträumt, mit seinem eigenen Flitzer durch die Straßen zu rollen. In Bad Windsheim hat jemand von einem Supermarktparkplatz einen E-Scooter gestohlen und der Besitzer meldet das bei der Polizei. Noch am selben Tag entdeckt eine Streife einen 14-Jährigen auf dem Scooter und jetzt läuft ein Ermittlungsverfahren wegen Diebstahl gegen ihn. Schon steht heute Abend die fünfte Premiere in diesem Sommer bei den Kreuzgangsspielen Feuchtwangen an. Der berühmte Science-Fiction-Krimi 1984 von George Orwell kommt in der Nixl-Scheune auf die Bühne. Intendant Johannes Ketzler freut sich auf ein Wiedersehen mit diesem Schauspielduo.
3: Das sind Annette Daugert und Uwe Neumann. Die kommen aus Berlin. Die haben ihre Stücke ja auch in Berlin entwickelt. Das sind Gastspiele, die aber sehr, sehr intensiv an unsere Räumlichkeiten angepasst werden müssen. Das sind fast Neuproduktionen. Aber wir sind sehr froh, dass wir die beiden bei uns haben können. Die haben im Sommer auch viel anderes zu tun. Aber sie haben sich jetzt wieder für Feuchtwangen entschieden und darüber freue ich mich sehr.
1: Die Nachfrage für 1984 bei den Kreuzgangspielen ist enorm. Alle Vorstellungen sind ausverkauft. Die gute Nachricht aus Mittelfranken. Jahr für Jahr strömen ja tausende amerikanische Touristen durch die Dinkelsbühler Innenstadt. Und ab Ende Juni kommen auch noch zahlreiche Musikerinnen und Musiker aus den USA dazu. Sie alle gastieren bis Anfang August und geben verschiedene Konzerte auf dem Weinmarkt, im Münster, St. Georg oder auch im Stadtpark. Zu ihrem Repertoire gehören sowohl Klassik als auch Folk, Broadway-Musik und zeitgenössische Musik. Die Konzerte sind kostenfrei. Mehr Infos dazu auf dinkelsbühl.de. 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
4: Hoch Hartmut dreht für unsere Region wieder den Heizstrahler auf. Viel Sonne gibt es den Tag durch und nur wenige Wolken bei 34 bis 37 Grad. In der sternklaren Nacht kühlt es dann kaum unter 20 bis 17 Grad ab. Von morgen bis Sonntag haben wir es auch wieder weitgehend sonnig und rekordverdächtig heiß mit 36 bis 39 Grad. Und erst Sonntagabend könnte es dann erste Gewitter geben.
0: Dankeschön, Christian. In Cadolzburg schon 29 Grad an der Burg oben gemessen und 28 sind es in Beierberg. Danke an Klaus, hier unser Radio 8 Wettermelder. 9:30, der Radio 8 Verkehrsservice. Gute Nachrichten, keine Meldungen habe ich derzeit für Sie. Gute Fahrt, Blitzer, aber da gibt es noch einige. Die nehmen wir nochmal mit. In Burg, Raiffeisenstraße Richtung Kindergarten, 20er-Zone hier. Dann Großenried am Kindergarten, eine 30er-Zone in diesem Fall, danke Helmut. In Weiterndorf bei Heilsbronn von der B14 kommend. In Dinkelsbühl Richtung Wörth im 70er-Bereich. Dann zwischen Burg Bernheim und Illesheim am Parkplatz. Auf der B2 steht ein Blitzer zwischen Pleinfeld und Ellingen. Dann haben wir die B25 mit dabei zwischen Mittelstetten und Wörnitz. Und die B470 vor Steinach von Burg Bernheim kommend. Vielen Dank auch nochmal an Thomas, Jürgen und viele weitere Blitzfunker für ihre Meldungen hier ins Studio per WhatsApp, Text- und Sprachnachrichten oder Anrufen bei unserer Doris. Alles auf einer Nummer hier, die 0981 63 und zweimal die 0. Wir wünschen Ihnen eine gute Fahrt.
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0: Mit Bonnie Tyler und Echt gleich unser besonderer Song und Glückwunsch. Die Birgit hat heute Morgen schon gewonnen. 2 Tickets für Marillion.
1: Jawohl, Nürnberg.
0: Großartige Band, ja, am 10. Juli im Stadionpark. Und Katrin Schön aus Trüdingen, aus Wassertrüdingen. Katrin, es ist wunderschön sozusagen. 2 Tickets auch für Sie. Herzlichen Glückwunsch.
5: Juhu, super. Vielen, vielen, vielen Dank. Das freut mich. Super.
0: Gerne, wer darf mit?
5: Danke. Meine Mama.
0: Okay, super. Was verbinden Sie denn mit Marillion so?
5: Einfach gute Musik. Ja. Also, ja, Das ist, da geht's durch.
0: Da geht's ab, ja. Mit ja. viel Emotionen, mit Sound, mit genau, Licht, mit richtig. Ganz, ganz viel Show. Da wünschen wir ganz viel Spaß. Also am 10. Juli den Termin auf jeden Fall freihalten in Nürnberg.
5: Das machen wir.
0: Und
5: ja, machen
0: wir. Noch einen schönen heißen Sommer.
5: Ja, ebenso.
0: Dankeschön. Dankeschön. Alles Gute. Ciao.
5: Tschüss.
0: Ja, wer weiß, bis dahin gibt es ein bisschen Temperatur. Sturz, nicht ganz so heiß, wahrscheinlich. Meine Prophezeiung.
1: Schauen wir mal.
0: Na, schauen wir mal. Wir wissen es nicht. Wir wissen es nicht. Viel Spaß, schönen Sommer. 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Hier sind echt

0: Ja, da wünschen wir gute Besserung. Sie war ja erst vor wenigen Tagen aus dem Koma erwacht, musste operiert werden. Bonnie Tyler, und deswegen kann sie heuer auch wahrscheinlich nicht mehr zu den Live-Konzerten kommen. Hier ist Radio 8. Einfach gute Musik für ihren Sommertag in Mittelfranken. Und Stichwort Sommer. Das passt, die traditionelle Sommermesse nämlich. Sie steigt ab morgen, ab Freitag wieder in Rothenburg. Da wird gefeiert bis zum 1. Juli, dann auf dem Spitalviertel und dem Parkplatz P1. Täglich gibt's Live-Musik, viele Fahrgeschäfte sind mit am Start und natürlich lecker Essen. Und was dieses Jahr neu ist, das weiß Pia Lux von der Stadt Rothenburg. Sie ist zuständig für Messen und Märkte.
1: Wir haben dieses Jahr den Biergarten das erste Mal in den Sterngarten verlegt. Das heißt, der Sterngarten, das ist eine Wiese an der Stadtmauer. Der wird dieses Mal schön illuminiert. Es sind viele Essensstände, wir haben Cocktailbar, Bier gibt's natürlich auch. Und wir haben auch größere Veranstaltungen in dem Biergarten. Es gibt Live-Musik. Da kommt auch eine Kapelle am Samstag, die heißt Fashion Rock aus Tirol. Eintritt ist frei und wir haben eigentlich jeden Tag Live-Musik.
0: Ja, und jede Menge Fahrgeschäfte sind mit dabei, unter anderem auch ein 60 Meter hohes Riesenrad. Und am Dienstag nächste Woche ist großer Kinder- und Familiennachmittag. Was ist denn da los?
1: Da bieten die ganzen Fahrgeschäfte und auch die Gastronomie, die wir da haben, bieten wir ermäßigte Preise an. Also es ist für jeden was dabei. Gibt von der fränkischen Bratwurst über Steak, über Fisch, natürlich auch die gewohnte Zuckerwatte, Mandeln, also alles, was man möchte.
0: Ja, sehr, sehr lecker. Viel Spaß wünschen wir. Und morgen ist schon Bieranstich, also zum ersten Mal mit dem neuen OB von Rothenburg, Christoph Rösch. Wir drücken die Daumen. Bis zum 1. Juli also wird gefeiert. In Rothenburg bei der Sommermesse mit auch unter anderem einem Gottesdienst im Biergarten. Und zum Schluss gibt's auch ein großes Feuerwerk. Das komplette Programm, das finden Sie auch nochmal im Internet auf rothenburg.de.

0: Achtung, schon wieder kurz vor 10. Und wir blicken nochmal auf die Top-Themen des Morgens mit Dirk Walke in Franken um halb Radio 8 Regional.
1: Beim Verkehrsunfall zwischen der Rieden- und Rauenzell hat ein Motorradfahrer schwere Verletzungen erlitten, als er mit einem Auto zusammenprallt. Und viele Menschen leiden gerade unter juckendem Hautausschlag. Mögliche Gründe hier: Eichenprozessionsspinder, Grasmilben oder Zerkarien, die gibt's im See.
0: Ja, ganz schön viele Möglichkeiten. Also passen Sie auf, kommen Sie gut durch diesen Sommer bei dieser Hitze. Wir sind bei Ihnen und heute Abend natürlich, wenn es ein bisschen abgekühlt hat, das Deutschlandspiel, 22 Uhr gegen Ecuador. Was ist dein Tipp, Dirk?
1: Ganz, ganz schwierig, muss ich sagen. Ich tippe auf so ein 1-1 oder irgend sowas.
0: Wirklich, ja?
1: Ich glaube,
0: okay,
1: das wird nichts Besonderes.
0: Okay, aber die Ecuadorianer, oder wie sagt man, sind nicht zu unterschätzen, glaube ich.
1: Nein, eben nicht.
0: Ja, genau
1: deswegen.
0: Das ist der Punkt, okay.
1: Ja.
0: Wir sind gespannt und morgen früh dann mehr bei uns hier im Guten Morgen Mittelfranken, wie es gelaufen ist. Und morgen starten wir natürlich auch mit dem Eich der Woche in Richtung Wochenende und den besten Freizeittipps für Ihr Wochenende. Alles übrigens zum Nachlesen auch auf radio8.de und in der Radio 8 App. Schönen Donnerstag noch.
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3: Ich bin Dominik Schweiger. Bei der Hitze überlegen sich gerade viele zweimal, ob sie wirklich unterwegs sein müssen. Wer deswegen auf seine Zugreise verzichten möchte, kann sein Bahnticket bis zum 30. Juni kostenlos stornieren. Vorausgesetzt, es wurde spätestens am 23. Juni gekauft. Weil es so heiß ist, stehen am Wochenende diverse Veranstaltungen auf der Kippe. In Hamburg wurde der Halbmarathon abgesagt. Weitere Open-Air-Events fallen ebenfalls möglicherweise aus. Seit Jahren sucht die Politik nach Lösungen, um die Zahl der Organspender zu erhöhen. Heute gibt's im Bundestag eine weitere Debatte dazu. Eine große Gruppe von Politikern ist für die Widerspruchsregelung. Das hieße, dass Erwachsene automatisch als Organspender nach dem Tod gelten, außer man widerspricht aktiv. Bisher ist es genau andersrum. Einen Beschluss gibt es heute noch nicht. Die Ministerpräsidentinnen und Präsidenten der Länder treffen sich heute in Berlin. Das wichtigste Thema, die Finanzen. Thomas Bleskin berichtet.
4: Die Länder und auch die Kommunen fordern vom Bund mehr finanzielle Unterstützung, wenn es darum geht, Bundesregelungen umzusetzen. Es geht etwa um Kosten für die Sozialhilfe oder für das Kindergeld. Die gesetzlichen Vorgaben kommen aus Berlin und müssen in den Ländern umgesetzt werden. Und bei der MPK heute wollen die Länderchefs an das Prinzip der Konnexität erinnern. Das bedeutet, wer bestellt, der muss auch bezahlen.
3: In weniger als einer Minute hat in Venezuela gleich zweimal die Erde gebebt. Das Ausmaß der Katastrophe ist noch nicht ganz klar. Die Regierung des Landes hat bisher mindestens 32 Tote und hunderte Verletzte bestätigt. Wie viele Menschen unter den Trümmern auf Rettung warten, ist unklar. Aus einer besonders betroffenen Region liegen noch keine Zahlen vor. Es wird mit deutlich mehr Opfern gerechnet. Wer es zu den Olympischen Spielen schafft, bekommt künftig mehr Geld. Das Internationale Olympische Komitee zahlt allen Teilnehmerinnen und Teilnehmern künftig 10.000 US-Dollar. Das hat die IOC-Vollversammlung beschlossen. Das Geld wird über die internationalen Sportverbände ausgezahlt und nicht mit anderen Prämien verrechnet.
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5: Ich bin Dirk Wake. Es kommt was zu auf Fahrgäste, die insbesondere auf der S-Bahn-Strecke S2 zwischen Nürnberg-Sandreuth und Roth unterwegs sind. Wenn es Ende Juli in die Sommerferien geht, will DB Infrago die S-Bahn-Steige entlang der S2 barrierefrei umbauen. Laut der Deutschen Bahn geht es um 10 Stationen in Nürnberg-Sandreuth, Aibach-Reichelsdorf, dann noch Reichelsdorfer Keller, Katzwang, Rednitz, Hembach und Büchenbach. Da sind die Bahnsteige rund 20 cm zu hoch. In Schwabach, Schwabach-Limbach und Roth baut DB Infrago zudem komplett neue S-Bahnsteige. Während der Bauarbeiten gibt es Busse als Ersatzverkehr. Der Regionalexpress ist übrigens nicht von den Bauarbeiten betroffen und kann planmäßig fahren. Wenn alles gut geht, sollten die Bauarbeiten zum Ende der Schulferien fertig sein. Das Wetter in Mittelfranken, es ist sonnig und heiß, bis 37 Grad heute in der Nacht um 17. Von morgen bis Sonntag bleibt es oft sonnig, bis zu 39 Grad. Am Sonntag gegen Abend dann teils kräftige Gewitter. Schauen wir auf die Straßen in Mittelfranken, da liegen mir aktuell keine Meldungen vor über größere Staus oder Verkehrsbehinderung, aber jede Menge Blitzer. In Burg in der Raiffeisenstraße Richtung Kindergarten 20er-Zone. Großenried am Kindergarten 30er-Zone auf der B25 zwischen Mittelstetten und Wörnitz. In Dinkelsbühl Richtung Wörth hier in der 70er-Zone. Auf der B2 zwischen Pleinfeld und Ellingen steht einer. Zwischen Burg Bernheim und Illesheim am Parkplatz auf der B470 vor Steinach von Burg Bernheim kommend. In Weiterndorf bei Heilsbronn von der B14 kommend und in Gunzenhausen, Oettinger Straße statt einwärts, hier kurz nach der Altmühlbrücke in der 30er-Zone.
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0: Bär ist seit Jahren hoffnungslos in seine gute Freundin Niki verliebt. Ihr das zu sagen, traut er sich aber nicht.
1: Hast du überhaupt mal mit Niki geflirtet?
2: Niki, warte. Ich wollte dich fragen,
1: Was?
2: Ich weiß nicht mehr, was es war.
0: Eines Tages kauft der Niki in einem Kuriositätenladen ein altes Spielzeug namens One Wish Willow, das Wünsche erfüllen soll.
2: Du hast nur einen Wunsch.
0: Statt es Niki zu schenken, wünscht sich Bear aber selbst etwas.
2: Ich wünsche mir, dass Niki Freeman mich mehr liebt als alles andere.
0: Und genau das tut Niki dann auch.
3: Bear, ich liebe dich so sehr. Ich glaube, ich kann ohne dich nicht mehr leben.
0: Doch der erfüllte Wunsch hat eine düstere Kehrseite. Niki entwickelt eine immer stärkere, unkontrollierbare Fixierung zu Bear. Sie wird quasi zu seinem Schatten.
4: Alter, ist das hier verhext oder sowas?
5: Lass mich!
6: Ich liebe dich!
0: Für Bear beginnt damit ein Albtraum, der zeigt, manche Wünsche fordern einen hohen, unheilvollen Preis.
2: Ich habe angerufen, weil ich wissen wollte, ob ich einen Wunsch stornieren kann.
7: Tut mir leid, sowas machen wir eigentlich nicht.
2: Sie ist also für immer am Arsch, oder was?
7: Ja, zumindest solange du lebst.
2: Solange ich lebe?

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1: Ich bin Dirk Wake, grüß Gott. Es kommt was zu auf Fahrgäste, die insbesondere auf der S-Bahn-Strecke S2 zwischen Nürnberg, St. Reuth und Roth unterwegs sind. Wenn es Ende Juli in die Sommerferien geht, will DB Infrago die S-Bahn-Steige entlang der S2 barrierefrei umbauen.
2: Laut der Deutschen Bahn geht es um 10 Stationen in Nürnberg, St. Reuth, Aibach, Reichelsdorf, Reichelsdorfer Keller, Katzwang, Rednitz, Hembach und Büchenbach sind die Bahnsteige rund 20 cm zu hoch. In Schwabach, Schwabach-Limbach und Roth baut DB Infrago zudem komplett neue S-Bahnsteige. Während der Bauarbeiten gibt es Busse als Ersatzverkehr. Der Regionalexpress ist übrigens nicht von den Bauarbeiten betroffen und kann planmäßig fahren. Wenn alles gut geht, sollten die Bauarbeiten zum Ende der Schulferien fertig sein. Birte Montaseri, Radio 8 in Nürnberg.
1: Ein schwerer Verkehrsunfall zwischen der Rieden und Rauenzell hat jetzt für eine Vollsperrung der Staatsstraße 2249 gesorgt. Ein 54-jähriger Motorradfahrer überholte kurz nach dem Kreisverkehr einen Roller, so die Polizei. Dabei geriet er allerdings zu weit nach links und prallte mit einem entgegenkommenden Auto zusammen. Der Motorradfahrer litt schwere, aber zum Glück nicht lebensgefährliche Verletzungen an Bein und Oberkörper, teilte uns ein Sprecher der Polizei mit. Ein Rettungshubschrauber brachte ihn in die Uniklinik nach Erlangen. Der große Brand mit Explosionen auf der A6 bei Herrieden am vergangenen Freitag hatte jetzt ein Nachspiel. Bis etwa 10 Uhr wurde hier die Fahrbahn erneuert. Wie die Autobahn GmbH des Bundes mitteilte, wurde der Verkehr Richtung Heilbronn in dieser Zeit einspurig über den Parkplatz Bürgerwald geführt. Das war Franken um halb. Diese und andere Nachrichten zum Nachlesen auf radio8.de und in der radio8.app. Schauen wir aufs Wetter in Mittelfranken. Es ist sonnig und bis 37 Grad heiß heute. In der Nacht bis 17. Von morgen bis Sonntag oft sonnig. Dazu bis 39 Grad. Am Sonntag vor allem gegen Abend teils kräftige Gewitter.
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1: Der Blick auf die Straßen in Mittelfranken, da liegen mir keine Meldungen vor. Über größere Staus oder Verkehrsbehinderung. Blitze aber aufgebaut. Großen Ried am Kindergarten hier. Auf der B25 zwischen Mittelstetten und Wörnitz. Auf der B2 zwischen Pleinfeld und Ellingen. Und auf der B470 vor Steinach von Burg Bernheim kommend.

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1: Schwitzen werden morgen auch viele Schüler in Mittelfranken. Nicht nur wegen der Temperaturen. Ab morgen heißt es Daumen drücken, nämlich für den sogenannten Quali an den Mittelschulen. Ja, und die Schweißperlen auf der Stirn, die steigen aber auch so an. Rekordverdächtige Werte werden am Wochenende erwartet. Wir bringen Sie morgen gut in Richtung Wochenende. Am Freitag mit dem Eich der Woche. Und wir schauen, wie sich die deutsche Nationalelf gegen Ecuador geschlagen hat. Dazu einfach gute Musik für einen heißen Freitag in Mittelfranken. Ich freue mich auf Sie.
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3: Ich bin Dominik Schweiger. Die Waschmaschine läuft nicht mehr oder das Handy ist kaputt. Künftig soll Reparieren leichter werden als Wegwerfen. Der Bundestag stimmt heute über das sogenannte Recht auf Reparatur ab. Geplant ist, dass Hersteller defekte Geräte wie Waschmaschinen oder Smartphones innerhalb ihrer üblichen Lebensdauer reparieren müssen. Außerdem spricht der Bundestag über eine mögliche Widerspruchslösung bei der Organspende. Europa schwitzt weiter. In Frankreich wurden schon wieder neue Höchsttemperaturen gemessen. In Paris mehr als 40 Grad. Das hat es dort in den letzten 150 Jahren erst 4-mal gegeben. Und auch hier bei uns steuern die Thermometer auf die 40-Grad-Marke zu. Hamburg hat den für Sonntag geplanten Halbmarathon abgesagt. Diverse Open-Air-Events finden wegen der Hitze nicht statt. Damit sich niemand wegen Tickets in den Zug quälen muss, bietet die Bahn kostenlose Stornierungen bis zum 30. Juni an. Nicht nur wir kommen bei der Hitze ins Schwitzen, auch unsere Flüsse kommen an ihre Grenzen. Das Problem, warmes Wasser kann weniger Sauerstoff halten. Genau den brauchen die Fische aber zum Atmen. Wenn es also so heiß bleibt, könnte es bald ein größeres Fischsterben geben. Besonders kritisch ist die Lage momentan am unteren Main, etwa bei Kitzingen und Würzburg, und auch die Donau wird immer wärmer. Jeden Monat schauen sich Fachleute ganz genau an, wie locker das Geld bei uns sitzt, und im Juli wird wohl weiter lieber gespart. Die Gründe, warum Sparen weiter angesagter ist als zu kaufen, sind internationale Krisen und die Schwäche der Konjunktur. Das hat das Konjunkturforschungsinstitut GfK mitgeteilt. Weiter heißt es, Verbraucherinnen und Verbraucher seien etwas optimistischer geworden. Sportlich ist es ein bedeutungsloses Spiel, stimmungstechnisch könnte es aber schon wichtig sein. Bei der Fußball-WM trifft die deutsche Nationalmannschaft am Abend auf Ecuador. Thomas Bremser berichtet.
4: Keine Experimente, das ist das Motto des Bundestrainers. Seine Mannschaft soll sich weiter einspielen und im Flow bleiben. Nur Antonio Rüdiger und David Raum rotieren rein. Dennis Undorf bleibt erneut die Joker-Rolle. Der Gegner aus Ecuador bangt ums Weiterkommen, hat nur einen Punkt geholt gegen Curaçao, hatte dabei aber auch viel Pech.
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5: Ich bin Dirk Warke. Denken wir an Organhandel? Denken wir vielleicht an eine schäbige Praxis im Hinterhof, in der Menschen Organe eingesetzt bekommen, die anderen geraubt wurden? Wie ein Fall aus Gunzenhausen zeigt, ist das in Wirklichkeit aber anders. Eine schwer nierenkranke Frau brauchte eine neue Niere, die sie in Deutschland wohl nur nach sehr langer Wartezeit bekommen hätte. Wie der alte Bote aus dem Prozess berichtet, buchte die Frau deswegen auf der Homepage einer seriös wirkenden Firma ein Paket inklusive Flug, Klinikaufenthalt und Spenderorgan für knapp 150.000 Euro und flog nach Kenia. Dort erhielt sie das Organ eines Mannes aus Aserbaidschan. Alles sei legal, habe es geheißen. War es aber nicht. Sie habe eine Chance auf ein Weiterleben gesehen und die ergriffen, so die Verteidigung der Frau. Zwar zeigte der Richter dafür Verständnis, betonte aber auch, es war Unrecht. Die Frau wurde zu einer Geldstrafe von 6.000 Euro verurteilt. Das Wetter in Mittelfranken, es ist sonnig und es ist heiß und so wird es auch bleiben. 37 Grad heute in der Nacht um 17 und von morgen bis Sonntag oft sonnig bei bis zu 39 Grad am Sonntag gegen Abend, dann teils kräftige Gewitter.
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5: Der Blick auf die Straßen in Mittelfranken, da liegen mir keine Meldungen vor. Über größere Staus oder Verkehrsbehinderung, Blitze aber aufgebaut. Großen Ried am Kindergarten hier auf der B25 zwischen Mittelstetten und Wörnitz, auf der B2 zwischen Pleinfeld und Ellingen und auf der B470 vor Steinach von Burg Bernheim kommend.

0: 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Eine Führung rund um den Schärweiher in Ansbach gibt's heute um 18 Uhr am Parkplatz Schärweiher bei Ansbach-Schalkhausen, wenn Sie Lust haben. Dann schauen wir nach Bad Windsheim. Die Ausbrecherkomödie Flüchtige Bekannte hat heute Premiere um 20.30 Uhr im Freilandtheater Bad Windsheim. Der Diener zweier Herren, den gibt's heute um 8:30 in den Feuchtwanger Kreuzgang spielen und morgen um 10.15 Uhr präsentiert wird Ihnen dort die kleine Hexe. Sommerklänge in Gunzenhausen gibt's mit der Band Jake Labotz aus den USA um 18 Uhr heute auf der Promenade in Gunzenhausen. Im Anschluss das WM Live Viewing Deutschland gegen Ecuador. Sie können Blut spenden heute beim Bayerischen Roten Kreuz in Pleinfeld von 8:30 bis 9:30 in der Grundschule. Dann schauen wir nach Weißenburg in die Karmeliterkirche. Dort heute Abend live zu erleben Comedian Ingo Appelt mit seinem neuen Programm Männer nerven stark. Los geht's um 7:30 in der Karmeliterkirche in Weißenburg. Wir schauen nach Dietersheim. Das Sommerfest der Dorfgemeinschaft Hausenhof steigt nämlich dort am Sonntag mit abwechslungsreichem Programm, mit Einblicken in die Tätigkeiten, Kinderaktionen, Verkaufsständen und viel Musik mit der Band Plan B zum Beispiel. Am Sonntag das Ganze von 13 bis 17.30 Uhr in Hausenhof bei Dietersheim beim großen Sommerfest. Wir wünschen viel Spaß. Und nochmal nach Weißenburg. Morgen steigt die Weiße Nacht in Weißenburg in der Altstadt. Viele Geschäfte haben bis 22 Uhr für uns geöffnet. Dazu gibt's internationale Köstlichkeiten und Straßenklänge mit Musik verschiedenster Stilrichtungen. Außerdem haben Sie beim Einkauf die Chance, ein Wellnesswochenende für zwei Personen zu gewinnen. Morgen die Weiße Nacht in der Altstadt von Weißenburg. 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
1: Ich bin Dirk Wake, grüß Gott. Es kommt was zu auf Fahrgäste, die insbesondere auf der S-Bahn-Strecke S2 zwischen Nürnberg, St. Reuth und Roth unterwegs sind. Wenn es Ende Juli in die Sommerferien geht, will DB Infrago die S-Bahn-Steige entlang der S2 barrierefrei umbauen.
2: Laut der Deutschen Bahn geht es um 10 Stationen. In Nürnberg, St. Reuth, Aibach, Reichelsdorf, Reichelsdorfer Keller, Katzwang, Rednitz, Hembach und Büchenbach sind die Bahnsteige rund 20 cm zu hoch. In Schwabach, Schwabach-Limbach und Roth baut DB Infrago zudem komplett neue S-Bahnsteige. Während der Bauarbeiten gibt es Busse als Ersatzverkehr. Der Regionalexpress ist übrigens nicht von den Bauarbeiten betroffen und kann planmäßig fahren. Wenn alles gut geht, sollten die Bauarbeiten zum Ende der Schulferien fertig sein. Birte Montaseri, Radio 8 in Nürnberg.
1: Vielleicht hat er davon geträumt, mit seinem eigenen Flitzer durch die Straßen zu rollen. In Bad Windsheim hat jemand von einem Supermarktparkplatz einen E-Scooter gestohlen und der Besitzer meldete das der Polizei. Noch am selben Tag entdeckte eine Streife einen 14-Jährigen auf besagtem Scooter. Gegen den läuft jetzt ein Ermittlungsverfahren wegen Diebstahls. Schon steht heute Abend die 5. Premiere in diesem Sommer an bei den Kreuzgangspielen Feuchtwangen. Der berühmte Science-Fiction-Krimi 1984 von George Orwell kommt in der Nixl-Scheune auf die Bühne. Intendant Johannes Ketzler freut sich auf ein Wiedersehen mit diesem Schauspielduo.
3: Das sind Annette Daugert und Uwe Neumann. Die kommen aus Berlin. Die haben ihre Stücke ja auch in Berlin entwickelt. Das sind Gastspiele, die aber sehr, sehr intensiv an unsere Räumlichkeiten angepasst werden müssen. Das sind fast Neuproduktionen. Aber wir sind sehr froh, dass wir die beiden bei uns haben können. Die haben im Sommer auch viel anderes zu tun. Aber sie haben sich jetzt wieder für Feuchtwangen entschieden und darüber freue ich mich sehr.
1: Die Nachfrage für 1984 bei den Kreuzgangspielen übrigens ist enorm. Alle Vorstellungen sind ausverkauft. Das war Franken um halb. 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Sonnig und bis 37 Grad heiß heute. In der Nacht 20 bis 17. Von morgen bis sonntags bleibt es oft sonnig. Dazu bis 39 Grad. Am Sonntag vor allem gegen Abend, aber auch teils kräftige Gewitter.
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1: Schauen wir auf die Straßen in Mittelfranken. Keine Meldung über größere Staus oder Verkehrsbehinderung. Blitze aber, Ortseingang von Burg von Großohrenbronn kommend. In Großenried steht einer im Kindergarten auf der B2 zwischen Pleinfeld und Ellingen und auf der B470 vor Steinach, wenn Sie aus Burg-Bernheim kommen.
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1: Und wir werfen jetzt im Sommerspaß mal einen Blick nach Eichstätt, alte Fossilien und ausgestorbene Dinosaurier. Das alles hat nämlich das Jura-Museum in Eichstätt zu bieten. Es ist das zweitgrößte Naturkundemuseum Bayerns, das für seine hervorragend erhaltenen Fossilien aus der Jurazeit weltberühmt ist. Zu sehen gibt es dort unter anderem das Eichstätter Exemplar Archaeopteryx. Dazu Privatdozentin Dr. Christina Ifrim, die wissenschaftliche Leiterin des Jura-Museums.
2: Archaeopteryx ist das berühmteste Fossil der Welt und wir sind sehr, sehr stolz, eines der wenigen vollständigen Exemplare bei uns im Museum zu haben. Das ist wirklich unser Rockstar, unsere Nummer eins. Es ist ein weltberühmtes Fossil, das Eichstätter Exemplar von Archaeopteryx. Und es ist tatsächlich so, dass viele Menschen aus aller Welt extra nach Eichstätt kommen, um dieses Exemplar und eben auch das Jura-Museum zu sehen.
1: Ja, und das Jura-Museum in Eichstätt, das feiert heuer auch 50-jähriges Jubiläum.
2: Wir feiern es auf sehr unterschiedliche Weise und auch so, dass wir möglichst unterschiedliche Gruppen ansprechen. Unsere Vortragsreihe ist ausgerichtet auf das Jubiläumsjahr. Wir haben schon einen Fossilienbegutachtungstag gemacht. Es gibt immer wieder kostenlose Museumsführungen. Also eigentlich ist jeden Monat über das ganze Jahr immer wieder was anderes geboten und auch eine ganze Menge und hoffen, dass sich alle anderen mit uns freuen, dass es das jetzt schon 50 Jahre gibt.
1: Und wenn Sie jetzt mehr dazu wissen möchten zum Jubiläumsprogramm, dann klicken Sie sich gerne mal rein ins Netz unter jura-museum.de.
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3: Ich bin Dominik Schweiger. Wenn es am Wochenende bis zu 40 Grad heiß wird, muss niemand um jeden Preis in den Zug steigen. Die Deutsche Bahn ermöglicht eine kostenlose Stornierung für Tickets, die bis zum 23. Juni gekauft wurden. Wegen der Hitze stehen diverse Veranstaltungen auf der Kippe. Der für Sonntag geplante Halbmarathon in Hamburg ist schon abgesagt worden. Am Wochenende rechnet der Deutsche Wetterdienst mit Temperaturen von über 40 Grad. Sport im Freien kann bei der Hitze ganz schön gefährlich sein. Um auf Nummer sicher zu gehen, hat der Bayerische Fußballverband alle von ihm organisierten Spiele und Turniere am Wochenende abgesagt. Insgesamt sind laut BFV fast 4.400 Spiele der Nachwuchsteams betroffen. Bestimmte Asylsuchende sollen künftig in einem ehemaligen Gefängnis in Ingolstadt untergebracht werden. Der Flüchtlingsrat findet, das ist eine menschenrechtliche Bankrotterklärung. Bayerns Innenminister Herrmann betonte, dass die Prüfverfahren der Asylanträge maximal 25 Wochen dauern und die Asylbewerber die Einrichtung nur zur Ausreise verlassen dürften. Das betrifft auch Familien mit Kindern. Zweimal in weniger als einer Minute hat die Erde in Venezuela gebebt. Es wird mit vielen Todesopfern gerechnet. Bisher spricht die dortige Regierung von mindestens 32 Toten und Hunderten Verletzten. Mehr von Fiona Reinhardt.
4: Die US-Erdbebenwarte geht davon aus, dass mehr als 1.000 Menschen bei den schweren Erdbeben gestorben sind. Rettungskräfte suchen in den Trümmern der eingestürzten Gebäude aktuell intensiv nach Verschütteten. Der Zugverkehr in Venezuela wurde eingestellt, der Flughafen in der Hauptstadt geschlossen und auch die Schulen bleiben heute zu. Erdbeben in diesem Ausmaß habe es bisher noch nie gegeben, heißt es von der Regierung.
3: Der Zolldeal zwischen Europa und den USA ist jetzt endgültig fix. Nach dem Ja der EU-Staaten werden Zölle auf US-Industriegüter abgeschafft und der Zugang für bestimmte Agrarprodukte nach Europa erleichtert. Die USA müssen im Gegenzug bis Jahresende Zölle auf Waschmaschinen und andere Produkte mit Stahlanteil auf höchstens 15% reduzieren. Sollten die USA gegen Absprachen verstoßen, kann die Europäische Union deren Vorteile wieder aufheben.
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5: Ich bin Dirk Wake. Es kommt was zu auf Fahrgäste, die insbesondere auf der S-Bahn-Strecke S2 zwischen Nürnberg-Sandreuth und Roth unterwegs sind. Wenn es Ende Juli in die Sommerferien geht, will die B-Infrago die S-Bahn-Steige entlang der S2 barrierefrei umbauen. Laut der Deutschen Bahn geht es um 10 Stationen in Nürnberg-Sandreuth, Aibach-Reichelsdorf, dann noch Reichelsdorfer Keller, Katzwang, Rednitz-Hembach und Büchenbach. Da sind die Bahnsteige rund 20 cm zu hoch. In Schwabach, Schwabach-Limbach und Roth baut DB Infrago zudem komplett neue S-Bahnsteige. Während der Bauarbeiten gibt es Busse als Ersatzverkehr. Der Regionalexpress ist übrigens nicht von den Bauarbeiten betroffen und kann planmäßig fahren. Wenn alles gut geht, sollten die Bauarbeiten zum Ende der Schulferien fertig sein.
6: Vielen Dank, Dirk. Und mehr aus Mittelfranken hören Sie dann in Franken um halb. 32 Grad aktuell in Obereichenbach und Paul meldet 32 Grad in Rohrwalk. Hoch Hartmut sorgt heute für wie Sonne und vorübergehend bilden sich auch ein paar harmlose Wolken. Die Temperaturen, die klettern vom Steigerwald bis ins fränkische Seenland auf 34 bis 37 Grad. Heute Nacht ist es dann klar und auch lau bei Frühwerten von 20 bis 17 Grad. Von morgen bis Sonntag bleibt es sonnig. Es werden auch rekordverdächtige 36 bis 39 Grad. Und am Sonntag brodeln dann vor allem gegen Abend teils kräftige Gewitter. 12 Uhr und gleich 4 Minuten. Hier ist Radio 8 mit dem Service. Die A6 Nürnberg Richtung Heilbronn zwischen Ansbach und dem Rastplatz Bürgerwald. 6 Kilometer Stau, das macht einen Plus von etwa 11 Minuten. Vorsicht auf der A7 Ulm Richtung Würzburg zwischen Rastplatz Mühlburg und Feuchtwang West. Ein defektes Fahrzeug, der Standstreifen, der ist blockiert. Blitzer haben wir am Ortseingang von Burg, von Großohrenbronn kommend. Danke, Angie. Und vom Thomas haben wir auch noch einen auf der B470 vor Steinach von Burg Bernheim kommend. Dankeschön Ihnen allen und vielleicht haben Sie ja auch noch was für uns. Melden Sie es doch einfach per Telefon oder WhatsApp. Die Nummer ist die 0981 63 00. Ich wünsche gute und sichere Fahrt.
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6: Feste, ja, die müssen gefeiert werden, wie sie fallen. Und in diesem Jahr fällt es besonders gut im fränkischen Seenland. Da wird nämlich in diesem Jahr 40-jähriges Jubiläum gefeiert. Und wie die Saison bisher angelaufen ist und wie es in Sachen Übernachtungszahlen überhaupt im Moment aussieht, das sind nur ein paar Fragen, die wir gleich klären werden hier auf Radio 8. Ich bin die Rainy Vandenberg, wünsche Ihnen einen wundervollen Donnerstagmittag. Und wir haben natürlich für Sie coole Musik, einfach gute Musik von den 80ern bis heute. Ronan Keating ist dabei, Katy Perry und den Anfang macht jetzt Billy Ray Cyrus mit Achy Breaky Heart.
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0: Ronan Keating hier auf Radio 8. 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Ja, das fränkische Seenland wird in diesem Sommer 40. Am 1. August, da übergab vor 40 Jahren der damalige bayerische Ministerpräsident Franz Josef Strauß den Altmühlsee, den Igelsbachsee und den kleinen Brombachsee ihrer Bestimmung. Bereits 1970 stimmte der Bayerische Landtag für das gigantische Wasserbauprojekt. Erst im Jahr 2000 waren dann alle Seen mit ihren Anlagen fertiggestellt. Ja, und inzwischen ist das fränkische Seenland von der touristischen Karte Deutschlands nicht mehr wegzudenken. Und das Jubiläumsjahr 2026 ist gut angelaufen. Das sagt auch Hans-Dieter Niederprüm, Geschäftsführer des Tourismusverbands Fränkisches Seenland.
1: Ja, also die ersten 4 Monate, zu denen uns die Zahlen schon vorliegen, waren hervorragend. Also der Januar sogar bei der Ankunft ein Plus von über 11%. Es ist ganz gut angelaufen. Jetzt schauen wir mal, wie das Jahr sich noch entwickelt. Die Zeichen stehen auf einer hohen und guten Nachfrage. Als Flaggschiff natürlich den Bereich Camping, der der Treiber ist bei uns im Gebiet. Aber auch aus den anderen Betrieben werden uns gute Buchungszahlen zurückgemeldet.
0: Es gab ja einen Boom bei den Übernachtungszahlen während Corona. Wirkt sich das denn jetzt noch aus?
1: Man hat uns damals kennengelernt und jetzt kommen die Leute wieder. Es sind Stammgäste geworden, die uns damals entdeckt haben. Ich selber stehe ja auch auf den Messen teilweise am Stand und kriege das Feedback, zum Beispiel in Hannover. Dann kommen die Leute und sagen, wir waren während Corona bei euch eine Nacht gewesen und jetzt sind wir regelmäßig da. Und das ist natürlich das schönste Kompliment, was man kriegen kann.
0: Ja, das stimmt auf jeden Fall. Und klar, man stellt sich auch die Frage, was macht denn das fränkische Seenland so attraktiv?
1: Wir punkten natürlich mit unserer Zugänglichkeit der Seen. Das ist natürlich eine einzigartige Geschichte, die wir haben. Es gibt kaum Seen in Deutschland, die so zugänglich sind wie unsere Seen im fränkischen Seenland. Man kommt halt überall drin hin. Es gibt keinen Privatbesitz, wo ich immer große Bögen drumherum fahren muss. Das ist der USP schlechthin. Eine gute Wasserqualität zählt natürlich auch mit dazu. Und deswegen ist es ja auch super, was in Schlungenhof jetzt zum Beispiel passiert ist am Altmühlsee, dass man eben diesen Vorhang eingebaut hat, damit unsere Gäste dann auch baden können.
0: Ja, 40 Jahre fränkisches Seenland, das wird in diesem Jahr wirklich groß gefeiert. Und wenn Sie sich ein bisschen informieren wollen, schauen Sie doch einfach im Netz vorbei unter www.fränkisches-seenland.de.
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0: In Gunzenhausen, da ist eine Frau jetzt wegen Organhandel verurteilt worden. Gleich mehr von Dirk Walke in Franken um halb, Radio 8 Regional.
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3: Schwitzen werden morgen auch viele Schüler in Mittelfranken. Nicht nur wegen der Temperaturen. Ab morgen heißt es Daumendrücken, nämlich für den sogenannten Quali an den Mittelschulen. Ja, und die Schweißperlen auf der Stirn, die steigen aber auch so an. Rekordverdächtige Werte werden am Wochenende erwartet. Wir bringen Sie morgen gut in Richtung Wochenende. Am Freitag mit dem Eich der Woche. Und wir schauen, wie sich die deutsche Nationalelf gegen Ecuador geschlagen hat. Dazu einfach gute Musik für einen heißen Freitag in Mittelfranken. Ich freue mich auf Sie.
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0: Spazieren gehen ist gesund, sollte man ja auch regelmäßig machen. Und das hat sich auch die Nick Straker Band gedacht und dazu auch noch einen Song geschrieben. A Walk in the Park, gleich der besondere Song auf Radio 8.
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0: Dirk Walk ist bei mir im Studio. Grüß dich, Dirk.
2: Hallo, servus, Reni.
0: Ja, in Weißenburg ist jetzt ein Urteil wegen Organhandel gefallen.
2: Ja, denken wir an Organhandel, denken wir vielleicht an eine schäbige Praxis im Hinterhof, in der Menschen Organe eingesetzt bekommen, die anderen geraubt wurden. Wie ein Fall aus Gunzenhausen zeigt, ist das aber in Wirklichkeit ganz anders. Eine schwer nierenkranke Frau braucht eine neue Niere, die sie in Deutschland wohl nur nach langer Wartezeit bekommen hätte.
3: Wie der Alpenbote aus dem Prozess berichtet, buchte die Frau deswegen auf der Homepage einer seriös wirkenden Firma ein Paket inklusive Flug, Klinikaufenthalt und Spendeorgan für knapp 150.000 Euro und flog nach Kenia. Dort erhielt sie das Organ eines Mannes aus Aserbaidschan. Alles sei legal, habe es geheißen, war es aber nicht. Sie habe eine Chance auf ein Weiterleben gesehen und die ergriffen so die Verteidigung der Frau. Zwar zeigte der Richter dafür Verständnis, betonte aber auch, es war Unrecht. Die Frau wurde zu einer Geldstrafe von 6.000 Euro verurteilt. Bianca Alba, Radio 8 in Gunzenhausen.
2: Es kommt was zu auf Fahrgäste, die insbesondere auf der S-Bahn-Strecke S2 zwischen Nürnberg-Sandreuth und Roth unterwegs sind. Wenn es Ende Juli nämlich in die Sommerferien geht, will DB InfraGo die S-Bahn-Steige entlang der S2 barrierefrei umbauen.
4: Laut der Deutschen Bahn geht es um 10 Stationen in Nürnberg-Sandreuth, Aibach-Reichelsdorf, Reichelsdorfer Keller, Katzwang, Rednitz-Hembach und Büchenbach sind die Bahnsteige rund 20 cm zu hoch. In Schwabach, Schwabach-Limbach und Roth baut DB InfraGo zudem komplett neue S-Bahnsteige. Während der Bauarbeiten gibt es Busse als Ersatzverkehr. Der Regionalexpress ist übrigens nicht von den Bauarbeiten betroffen und kann planmäßig fahren. Wenn alles gut geht, sollten die Bauarbeiten zum Ende der Schulferien fertig sein. Birte Montaseri, Radio 8 in Nürnberg.
2: Wer in Burg-Oberbach wohnt und selbst nicht mehr mobil ist, für den gibt es ein durchaus spannendes Angebot. Wie die Gemeinde mitteilt, besitzt sie bereits seit 4 Jahren eine Rikscha, mit der vor allem Menschen, die im Haus der Pflege und Betreuung wohnen, durch den Ort gefahren werden können. Aber auch alle anderen, die ihre Angehörigen pflegen, können diese Rikscha ausleihen. Was jetzt noch fehlt, sind Menschen, die die Rikscha fahren. Da die über den Elektromotor verfügt, ist das auch nicht besonders anstrengend. Wer der anderen eine Freude machen möchte, kann sich an gemeinde@burgoberbach.de wenden. Das war Franken um halb, alles zum Nachlesen jederzeit auf radio8.de und natürlich gerne auch in der Radio 8 App. Das Wetter jetzt mit über Andy van der Berg.
0: Dankeschön, Dirk. Und es sind 33 Grad in Hasenlohe. Gerd meldet 33 Grad in Losmühle. Hochhartmut sorgt ja heute für viel Sonne und vorübergehend sind auch ein paar harmlose Wolken dabei. Die Temperaturen, die klettern vom Steigerwald bis ins fränkische Seenland von 34 auf und 37 Grad hoch. In der Nacht, da ist es dann klar, lau bei Frühwerten von 20 bis 17 Grad. Morgen bis Sonntag bleibt es oft sonnig. Es werden auch rekordverdächtige 36 bis 39 Grad. Und am Sonntag brodeln dann vor allem gegen Abend teils kräftige Gewitter. 12 Uhr und gleich 33 Minuten. Hier ist Radio 8 mit dem Service. Die A6 Nürnberg Richtung Heilbronn zwischen Ansbach und Rastplatz Bürgerwald. 6 Kilometer Stau ist ein Plus von etwa 11 Minuten. Vorsicht auf der A7 Ulm Richtung Würzburg zwischen Rastplatz Mühlburg und Feuchtwang West. Ein defektes Fahrzeug, der Standstreifen, der ist blockiert. Und der Andreas hat sich bei uns gemeldet. In Lehn-Gütingen, da staut es sich aufgrund einer Baustelle an einer Ampel. Und zwar auf der Strecke Dinkelsbühl in Richtung Feuchtwangen. Da also am besten ein bisschen Zeit mit einplanen. Blitzer haben wir am Ortseingang von Burg. Von Großohrenbronn kommend hat uns Angie gemeldet und gerade frisch reingekommen von der Steffi in Herrieden ein Blitzer in der Fritz-Baumgärtner-Straße. Und zwar in beiden Richtungen. Dankeschön. Und vielleicht haben Sie ja unterwegs auch noch was entdeckt auf Frankenstraßen. Sie melden das doch bitte schön bei uns. Per Telefon können Sie es tun oder auch per WhatsApp. Kommt übrigens direkt ins Studio, die WhatsApp-Nachricht. Beides geht auf der 0981 63 00. Gute Fahrt Ihnen.
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0: Hier ist die Radio Pfannenberg auf Radio 8. Also heute Abend, da können wir ja die laue Luft nutzen, um uns im Freien das Fußballspiel Deutschland gegen Ecuador anzuschauen. Überall bei uns in der Region gibt es da zum Beispiel die Möglichkeit, beim Public Viewing dabei zu sein. Aber es geht natürlich auch auf der Terrasse, im Garten oder auf dem Balkon. Und das Spiel startet um 22 Uhr und da wollen die Kids sicher natürlich auch mitfiebern. Schwierige Frage also für die Eltern, ob das eine gute Idee ist. Morgen ist ja Schule und wer sich schwer tut mit dem Aufstehen, ja, morgen ist ja ein normaler Arbeitstag. Da haben wir gleich ein paar Tipps für Sie hier nach einfach guter Musik auf Radio 8 und natürlich auch nach dem besonderen Song und der kommt jetzt. Hier ist die Nick Straker Band mit A Walk in the Park.

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2: Ja, nun erwischt es auch deutsche Fußballfans. Erstmals wird ein deutsches Spiel unter der Woche erst spät angepfiffen. Gegen Ecuador spielen die Deutschen nämlich heute ab 22 Uhr. Frage an Ronny Thurau aus der Radio 8 Sportredaktion. Also, es ist ja eine knifflige Frage für Eltern. Sollte man Kindern das deutsche Spiel heute gegen Ecuador schauen lassen, wenn sie morgens früh wieder in die Schule müssen?
3: Ja, wie schon beim Spiel gegen die Elfenbeinküste kann das ja heute bis Mitternacht dauern, bevor man im Bett ist. Aber es gibt mehrere gute Nachrichten. Erstens ist der Donnerstag ja heute noch recht günstig, weil man danach nur einen müden Freitag vor dem Wochenende durchstehen muss. Erst recht, wenn man ab Freitag dann schon Sommerferien hat, wie in Hessen, Rheinland-Pfalz und im Saarland. Experten sagen aber auch, WM-Spiele gucken als Ausnahme ab dem Grundschulalter ist okay. Das schafft nämlich bleibende Erinnerungen oft und ist es auch okay, mal die Erfahrung zu machen, dafür eben am nächsten Tag müde zu sein. Entscheidend sei, sagen die Experten, dass die Kinder aber wirklich Interesse am Fußball haben, also überreden sollte man sie nicht.
2: Okay, und wie schafft man das denn als Erwachsener, also Mitternacht ins Bett, vielleicht wieder früh raus müssen? Hast du da vielleicht Tipps für uns?
3: Ja, ein paar Tricks helfen. Vorschlafen zum Beispiel, vor allem wenn man sonst früh ins Bett geht. Dann aber auch auf Alkohol, schweres Essen und abendlichen Fithalte-Kaffee oder sonstiges mit Koffein verzichten, weil das alles auch den ja dann sowieso verkürzten Schlaf noch weiter verschlechtert. Und nachdem man ja vielleicht ein dramatisches Spiel gesehen hat und dann erstmal runterkommen muss, sollte man nicht etwa Schlafmittel nehmen, raten Experten, sondern eher Entspannungstechniken versuchen. Auch ein Trick, seine Schlafzeit nach dem typischen Schlafzyklus von 1,5 Stunden ausrichten. Also wenn man so den Wecker stellt, dass man 1,5 Stunden, 3 Stunden, 4,5 oder 6 Stunden schläft, dann ist man vergleichsweise fit. Und am Tag danach hilft ein Powernap von 10 bis 20 Minuten, aber nicht länger, um den Tag dann einigermaßen gut durchzustehen.
2: Dankeschön, Ronny. Also das mit dem Powernap, das merke ich mir schon mal. Dankeschön für die Tipps und Ihnen allen heute Abend ganz viel Spaß beim Spiel Deutschland gegen Ecuador ab 22 Uhr.
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Der Hopfenanbau in Deutschland ist jetzt immaterielles UNESCO-Kulturerbe. Gleich mehr von Dominik Schweiger in den Nachrichten um 13 Uhr hier auf Radio 8.

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3: Ich bin Dominik Schweiger. Wer sich wegen der Hitze nicht in den Zug setzen will, darf seine geplante Reise ausnahmsweise kostenlos stornieren. Das hat Bahnsprecherin Anja Bröker angekündigt.
4: Man kann seine Fahrt kostenlos stornieren. Das gilt für alle Fahrgäste, die bis einschließlich 23. Juni ein Ticket für eine Reise im Fernverkehr gebucht haben und damit bis 30. Juni fahren wollten.
3: Letzte Nacht ist übrigens laut deutschem Wetterdienst der Rekord für die wärmste Nacht in Deutschland seit Beginn der Messungen eingestellt worden. Im rheinland-pfälzischen Bad Bergzabern ist es nicht kühler als 26,2 Grad geworden. Wer in Bayern ein Unternehmen gründen will, soll es künftig leichter haben. Wirtschaftsminister Aiwanger will Start-ups und Firmengründungen stärker unterstützen. Momentan bremse die Bürokratie zu viel aus, so der Freie Wählerchef. Wer ein Unternehmen gründen oder übernehmen wolle, dürfe nicht an Formularen und Behörden scheitern. Gemeinsam mit mehreren Bundesländern fordert Bayern deshalb ein Gründungsbeschleunigungsgesetz vom Bund. Wer zu schnell unterwegs ist, riskiert nicht nur einen Strafzettel, sondern im schlimmsten Fall auch Menschenleben. Genau das zeigt die neue Verkehrsstatistik der bayerischen Polizei. Rasen bleibt die häufigste Ursache für tödliche Verkehrsunfälle. Letztes Jahr sind bei solchen Unfällen 128 Menschen gestorben. Das war rund jeder vierte Verkehrstote im Freistaat. Nach den schweren Erdbeben in Venezuela bittet das Auswärtige Amt Menschen aus Deutschland, die vor Ort sind, die aktuellen Sicherheitshinweise zu beachten. Außerdem sollen sie sich in die Krisenvorsorgeliste des Auswärtigen Amtes eintragen. Innerhalb einer Minute hatte es in Venezuela gleich zwei starke Beben gegeben. Es wird mit zahlreichen Toten gerechnet. Ob auch Menschen aus Deutschland unter den Opfern sind, ist bislang unklar. Der Hopfenanbau in Deutschland ist jetzt immaterielles UNESCO-Kulturerbe. Vor allem die Anbaugebiete in der Hallertau, aber auch in Tettnang, Spalt, Elbe-Saale und Bitburg profitieren von der Auszeichnung. In München wurden bei einem Festakt 11 neue Kulturerbe-Traditionen gewürdigt. Darunter neben dem Hopfenanbau auch das Schmiedehandwerk.
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5: Ich bin Dirk Warke. Denken wir an Organhandel? Denken wir vielleicht an eine schäbige Praxis im Hinterhof, in der Menschen Organe eingesetzt bekommen, die anderen geraubt wurden? Wie ein Fall aus Gunzenhausen zeigt, ist das in Wirklichkeit aber anders. Eine schwer nierenkranke Frau brauchte eine neue Niere, die sie in Deutschland wohl nur nach sehr langer Wartezeit bekommen hätte. Wie der Altmühl Bote aus dem Prozess berichtet, buchte die Frau deswegen auf der Homepage einer seriös wirkenden Firma ein Paket inklusive Flug, Klinikaufenthalt und Spenderorgan für knapp 150.000 Euro und flog nach Kenia. Dort erhielt sie das Organ eines Mannes aus Aserbaidschan. Alles sei legal, habe es geheißen. War es aber nicht. Sie habe eine Chance auf ein Weiterleben gesehen und die ergriffen, so die Verteidigung der Frau. Zwar zeigte der Richter dafür Verständnis, betonte aber auch, es war Unrecht. Die Frau wurde zu einer Geldstrafe von 6.000 Euro verurteilt.
6: Vielen Dank, Dirk, und einfach mal in Mittelfranken. Dann wieder um halb in Franken. Um halb hoch Hartmut sorgt heute für viel Sonne und es wird auch ziemlich warm. Die Temperaturen, die klettern vom Steigerwald bis ins fränkische Seenland auf 34 und 37 Grad. 33 sind es aktuell in Elheim. Gabi meldet 33 Grad in Altershausen. Ja, und heute Nacht ist es dann klar und lau bei Frühwerten von 20 bis 17 Grad und von morgen bis Sonntag, da bleibt es oft sonnig und es werden rekordverdächtige 36 bis 39 Grad. Sonntag, da brodeln vor allem gegen Abend teils kräftige Gewitter.
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6: 13 Uhr und 4 Minuten. Hier ist Radio 8 mit dem Service. Vorsicht auf der A7 Ulm Richtung Würzburg zwischen Rastplatz Mühlburg und Feuchtwang West. Ein defektes Fahrzeug, der blockiert den Standstreifen. Andreas hat sich bei uns gemeldet in Nähe Gütingen. Da staut es sich aufgrund einer Baustelle auf der Strecke Dinkelsbühl Richtung Feuchtwangen. Dann haben wir Blitzer. Und zwar am Ortseingang von Burg von Großohrenbronn kommend. In Herrieden, Fritz-Baumgärtner-Straße in beiden Richtungen und ein ein Blitzer-Anhänger, der steht in Bechhofen am Kindergarten. Dankeschön Silvi, Steffi und Angie. Und jetzt sind Sie dran. Wenn Sie unterwegs was sehen oder schon gesehen haben, einfach kurz durchklingeln oder uns eine WhatsApp-Nachricht schicken. Die Nummer dafür, das ist die 0981 63 00.

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1: Schwitzen werden morgen auch viele Schüler in Mittelfranken. Nicht nur wegen der Temperaturen. Ab morgen heißt es Daumen drücken, nämlich für den sogenannten Quali an den Mittelschulen. Ja, und die Schweißperlen auf der Stirn, die steigen aber auch so an. Rekordverdächtige Werte werden am Wochenende erwartet. Wir bringen Sie morgen gut in Richtung Wochenende. Am Freitag mit dem Eich der Woche. Und wir schauen, wie sich die deutsche Nationalelf gegen Ecuador geschlagen hat. Dazu einfach gute Musik für einen heißen Freitag in Mittelfranken. Ich freue mich auf Sie.
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1: Ich bin Birt Montasseri. Denken wir an Organhandel, denken wir vielleicht an eine schäbige Praxis im Hinterhof, in der Menschen Organe eingesetzt bekommen, die anderen geraubt wurden. Wie ein Fall aus Gunzenhausen zeigt, ist aber die Wirklichkeit ganz anders. Eine schwerkranke Frau brauchte eine neue Niere, die sie in Deutschland wohl nur nach langer Wartezeit bekommen hätte.
2: Wie der Alpenbote aus dem Prozess berichtet, buchte die Frau deswegen auf der Homepage einer seriös wirkenden Firma ein Paket inklusive Flug, Klinikaufenthalt und Spendeorgan für knapp 150.000 Euro und flog nach Kenia. Dort erhielt sie das Organ eines Mannes aus Aserbaidschan. Alles sei legal, habe es geheißen, war es aber nicht. Sie habe eine Chance auf ein Weiterleben gesehen und die ergriffen so die Verteidigung der Frau. Zwar zeigte der Richter dafür Verständnis, betonte aber auch, es war Unrecht. Die Frau wurde zu einer Geldstrafe von 6.000 Euro verurteilt. Bianca Albert, Radio 8 in Gunzenhausen.
1: An manchen mittelfränkischen Schulen gibt es in diesen heißen Tagen Unterricht im Schnelldurchlauf. Wie die FLZ berichtet, lassen etwa das Platengymnasium und das THG bis Freitag noch den Unterricht um 12 Uhr enden. Und dazu gibt es Kurzstunden. Die ersten beiden Schulstunden dauern 40 Minuten, danach dauern sie nur 35 Minuten. Ob es komplett hitzefrei gibt, das muss übrigens jede Schule für sich selbst entscheiden. Das wollen viele sicher vermeiden, denn aktuell laufen zum Beispiel auch die Abschlussprüfungen an den Mittel- und Realschulen. Hundebesitzerinnen und Besitzer im Raum Ipsheim sollten jetzt ganz besonders ihre Hunde im Blick haben. Wie die Polizei mitteilt, ist auf einem Ipsheimer Privatgrundstück ein präparierter Giftköder gefunden worden. Ein Hundebesitzer hatte ihn entdeckt. Sein eigener Hund zeigte bislang aber keine Auffälligkeiten, heißt es bei der Polizei. Wer jetzt im Gemeindebereich Gassi geht, sollte unbedingt die Leinenpflicht beachten. Bei verdächtigen Beobachtungen oder auch konkreten Funden bitte die Polizei verständigen. 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Viel Sonne, 34 bis sogar 37 Grad haben wir heute. Kommende Nacht eine leichte Abkühlung, 20 bis 17 Grad. Und bis Sonntag bleibt es erst einmal bei diesem sonnig heißen Wetter. Obendrein sind noch heißere Temperaturen möglich, nämlich bis rekordverdächtige 36 bis 39 Grad. Am Sonntag brodeln aber vor allem gegen Abend dann teils kräftige Gewitter.
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1: Dann schauen wir noch auf die Straßen im Mittelfranken. 13.33 Uhr jetzt in diesen Sekunden. A6 Heilbronn Richtung Nürnberg im Bereich Anschlussstelle Lichtenau. Da besteht Gefahr durch ein defektes Fahrzeug. Ansonsten haben wir noch einen Blitzer. Reden, Fritz-Baumgärtner Straße. Der blitzt in beide Richtungen. Und Bechhofen am Kindergarten steht auch noch ein Blitzer-Anhänger. Danke an Steffi und Silvi fürs Bescheid geben. Sollten Sie auch noch einen Blitz entdecken? Einfach melden. Per Telefon oder WhatsApp über die 098 163 00. Gute und sichere Fahrt wünsche ich Ihnen.
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1: Eine Führung rund um den Schärweiher in Ansbach gibt's heute um 18 Uhr am Parkplatz Schärweiher bei Ansbach-Schalkhausen, wenn Sie Lust haben. Dann schauen wir nach Bad Windsheim. Die Ausbrecherkomödie Flüchtige Bekannte hat heute Premiere um 20.30 Uhr im Freilandtheater Bad Windsheim. Der Diener zweier Herren, den gibt's heute um 8:30 in den Feuchtwanger Kreuzgang spielen und morgen um 10.15 Uhr präsentiert wird Ihnen dort die kleine Hexe. Sommerklänge in Gunzenhausen gibt's mit der Band Jake Labotz aus den USA um 18 Uhr heute auf der Promenade in Gunzenhausen. Im Anschluss das WM Live Viewing Deutschland gegen Ecuador. Sie können Blut spenden heute beim Bayerischen Roten Kreuz in Pleinfeld von 8:30 bis 9:30 in der Grundschule. Dann schauen wir nach Weißenburg in die Karmeliterkirche. Dort heute Abend live zu erleben Comedian Ingo Appelt mit seinem neuen Programm Männer nerven stark. Los geht's um 7:30 in der Karmeliterkirche in Weißenburg. Wir schauen nach Dietersheim. Das Sommerfest der Dorfgemeinschaft Hausenhof steigt nämlich dort am Sonntag mit abwechslungsreichem Programm, mit Einblicken in die Tätigkeiten, Kinderaktionen, Verkaufsständen und viel Musik mit der Band Plan B zum Beispiel. Am Sonntag das Ganze von 13 bis 17.30 Uhr in Hausenhof bei Dietersheim beim großen Sommerfest. Wir wünschen viel Spaß. Und nochmal nach Weißenburg. Morgen steigt die Weiße Nacht in Weißenburg in der Altstadt. Viele Geschäfte haben bis 22 Uhr für uns geöffnet. Dazu gibt's internationale Köstlichkeiten und Straßenklänge mit Musik verschiedenster Stilrichtungen. Außerdem haben Sie beim Einkauf die Chance, ein Wellnesswochenende für zwei Personen zu gewinnen. Morgen die Weiße Nacht in der Altstadt von Weißenburg. Und mehr Freizeittipps, wenn es jetzt zu schnell ging, finden Sie auch jederzeit bei uns im Netz auf radio8.de und in der Radio 8 App.
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1: Ich bin Florian Klaus. Wenn es am Wochenende bis zu 40 Grad heiß wird, muss niemand um jeden Preis in den Zug steigen. Die Deutsche Bahn ermöglicht eine kostenlose Stornierung für Tickets, die bis zum 23. Juni gekauft wurden. Wegen der Hitze stehen diverse Veranstaltungen auf der Kippe. Der für Sonntag geplante Halbmarathon in Hamburg ist schon abgesagt worden. Sport im Freien kann bei der Hitze ganz schön gefährlich sein. Um auf Nummer sicher zu gehen, hat der Bayerische Fußballverband alle von ihm organisierten Spiele und Turniere am Wochenende abgesagt. Insgesamt sind laut BFV fast 4.400 Spiele der Nachwuchsteams betroffen. BFV-Präsident Kern sagte, Fußball solle Freude bereiten, aber nicht auf Kosten der Gesundheit. Seit es den neuen Wehrdienst gibt, wollen mehr Menschen zur Bundeswehr. Über 38.000 Bewerbungen sind laut Verteidigungsministerium seit Jahresbeginn eingegangen. Das ist knapp ein Viertel mehr als im gleichen Zeitraum im Jahr davor. Von den Bewerberinnen und Bewerbern werden auch recht viele genommen, nämlich gut 11.000. Der Wehrdienst bleibt in Deutschland weiter freiwillig, zumindest solange wie sich genügend Rekruten finden. In weniger als einer Minute hat in Venezuela gleich zweimal die Erde gebebt. Das Ausmaß der Katastrophe ist noch nicht ganz klar. Die Regierung des Landes hat bisher mindestens 32 Tote und hunderte Verletzte bestätigt. Wie viele Menschen unter den Trümmern auf Rettung warten, ist unklar. Aus einer besonders betroffenen Region liegen auch noch keine Zahlen vor. Es wird mit deutlich mehr Opfern gerechnet. Sportlich ist es ein bedeutungsloses Spiel, stimmungstechnisch könnte es aber schon wichtig sein. Bei der Fußball-WM trifft die deutsche Nationalmannschaft heute ab 22 Uhr auf Ecuador. Thomas Bremser berichtet.
2: Keine Experimente, das ist das Motto des Bundestrainers. Seine Mannschaft soll sich weiter einspielen und im Flow bleiben. Nur Antonio Rüdiger und David Raum rotieren rein. Dennis Undav bleibt erneut die Joker-Rolle. Der Gegner aus Ecuador bangt ums Weiterkommen, hat nur einen Punkt geholt gegen Curaçao, hatte dabei aber auch viel Pech.
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3: Ich bin Birte Montasseri. Am Nürnberger Hauptbahnhof hat ein fremder Mann anscheinend ein 5-jähriges Mädchen völlig grundlos angegriffen. Laut Polizei ist das Mädchen mit seiner Mutter in der Osthalle mit einem Roller unterwegs. Der Mann kam dem Mädchen entgegen, packte es am Hinterkopf und stieß es vom Roller. Das Kind verletzte sich leicht. Als die Bundespolizei den tatverdächtigen Mann anspricht, zeigt er sich aggressiv. Dann stellt sich heraus, dass der 49-Jährige nicht nur 1,5 Promille hat, sondern von den Staatsanwaltschaften in Landshut und München sogar schon gesucht wird. Er kommt nun vor einen Haftrichter. Das Wetter, heute wieder viel Sonne bis 37 Grad. In der Nacht kühlt es etwas runter auf 20 bis 17 Grad. Und bis Sonntag bleibt es bei dem sonnig heißen Wetter. Obendrein sind noch heißere Temperaturen möglich, nämlich rekordverdächtige 36 bis 39 Grad. Am Sonntag brodeln vor allem gegen Abend dann teils kräftige Gewitter. Dann das Neueste von den Straßen in Mittelfranken. A6 Heilbronn Richtung Nürnberg. Im Bereich Lichtenau Gefahr durch ein defektes Fahrzeug. Und zwei Blitzer noch. Herrieden am Wasserturm. Der blitzt in beide Richtungen. Und in Bechhofen am Kindergarten steht noch ein Blitzeranhänger. Danke an Steffi, Silvi und Massimo. Wer noch was entdeckt, auch gerne schnell reinmelden per Telefon oder WhatsApp über die 0981 63 00. Gute Fahrt!
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1: Ich bin Birt Montasseri. In Dinkelsbühl hat eine Frau zwei Kinder von einer Brücke gestoßen. Dazu sucht die Polizei jetzt dringend Zeugen. Laut Polizei geschieht das Ganze Mittwochabend, kurz vor 19 Uhr. Zwei 11-jährige Jungen stehen da auf dem Brückengelände am Wörnitzsteg und wollen runterspringen. Die unbekannte Frau kommt vorbei und gibt ihnen einen Stoß. Allerdings prallten beide erst am Gelände auf und verletzten sich leicht. Dann fielen sie in den Fluss. Die beiden Jungen mussten ärztlich behandelt werden. Nach dem Sturz stritten sich die Kinder noch mit der Frau, bevor sie zu Fuß Richtung Luitpoldstraße wegging. Sie trug einen dunklen Pferdeschwanz, gelbes Top, kurze blaue Hose und Flipflops. Die Beschreibung steht auch bei uns im Netz. Hinweise bitte an die Polizei Dinkelsbühl. Denken wir an Organhandel, dann denken wir vielleicht an eine schäbige Praxis im Hinterhof von irgendwo, in der Menschen Organe eingesetzt bekommen, die anderen geraubt wurden. Wie ein Fall aus Gunzenhausen zeigt, ist aber die Wirklichkeit ganz anders. Eine schwerkranke Frau brauchte eine neue Niere, die sie in Deutschland wohl nur nach langer Wartezeit bekommen hätte.
2: Wie der Alpenbote aus dem Prozess berichtet, buchte die Frau deswegen auf der Homepage einer seriös wirkenden Firma ein Paket inklusive Flug, Klinikaufenthalt und Spendeorgan für knapp 150.000 Euro und flog nach Kenia. Dort erhielt sie das Organ eines Mannes aus Aserbaidschan. Alles sei legal, habe es geheißen, war es aber nicht. Sie habe eine Chance auf ein Weiterleben gesehen und die ergriffen so die Verteidigung der Frau. Zwar zeigte der Richter dafür Verständnis, betonte aber auch, es war Unrecht. Die Frau wurde zu einer Geldstrafe von 6.000 Euro verurteilt. Bianca Albert, Radio 8 in Gunzenhausen.
1: Mit dem gestrigen Johannitag ist für Mittelfranken Spargelbauern eine herausfordernde Saison zu Ende gegangen. Wie der Bayerische Bauernfund berichtet, stimmten Qualität, Erntemenge und Nachfrage größtenteils. Wegen kühler Temperaturen lief die Spargelsaison aber erst nach Ostern an. Den regionalen Landwirten machten zudem hohe Kosten, gestiegene Mindestlohne und Konkurrenz durch Supermärkte zu schaffen, heißt es weiter in der Pressemitteilung. 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Viel Sonne haben wir heute, 34 bis 37 Grad. Kommende Nacht kühlt es wieder ein bisschen runter, 20 bis 17 Grad in der Früh. Bis Sonntag bleibt es bei diesem sehr heißen Wetter. Obendrein sind sogar noch heißere Temperaturen möglich, nämlich rekordverdächtige 36 bis 39 Grad. Am Sonntag brodeln vor allem gegen Abend dann auch teils kräftige Gewitter. Und wir schauen auf die Straßen in Mittelfranken. 14.32 Uhr haben wir. Einmal die A6 Heilbronn Richtung Nürnberg im Bereich Lichtenau. Nach wie vor Gefahr durch ein defektes Fahrzeug. Und wir haben mehrere neue Blitzer. Herrieden am Wasserturm, da blitzt es in beiden Richtungen. Bechhofen am Kindergarten steht ein Blitzeranhänger. Großenried am Kindergarten, 30er-Zone, noch ein Blitzeranhänger. Und Weißenburg Richtung Hattenhof auf Höhe des Bekleidungsgeschäfts. Vielen Dank an Steffi, Massimo, Silvia, wie Timo und die Anja fürs Bescheid geben. Und sollten Sie auch noch einen Blitzer entdecken, dann gerne schnell Bescheid geben per Telefon oder WhatsApp über die 09813600. Ich wünsche Ihnen eine gute und vor allem sichere Fahrt.

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1: Schwitzen werden morgen auch viele Schüler in Mittelfranken. Nicht nur wegen der Temperaturen. Ab morgen heißt es Daumendrücken, nämlich für den sogenannten Quali an den Mittelschulen. Ja, und die Schweißperlen auf der Stirn, die steigen aber auch so an. Rekordverdächtige Werte werden am Wochenende erwartet. Wir bringen sie morgen gut in Richtung Wochenende. Am Freitag mit dem Eich der Woche. Und wir schauen, wie sich die deutsche Nationalelf gegen Ecuador geschlagen hat. Dazu einfach gute Musik für einen heißen Freitag in Mittelfranken. Ich freue mich auf Sie.
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1: Ich bin Florian Klaus. Die Deutsche Bahn verabschiedet sich von ihren alten Wachstumszielen. Der Konzern will künftig auf Verlässlichkeit statt auf ehrgeizige Versprechen setzen. Im Mittelpunkt der neuen Strategie sollen betriebliche Qualität und wirtschaftliche Stabilität stehen. Eine Pünktlichkeit im Fernverkehr von mindestens 80% peilt die Bahn erst für die 2030er Jahre an. Außerdem plant der Konzern einen internen Umbau. Regionale Manager sollen mehr Verantwortung bekommen und in der Berliner Zentrale werden Stellen gestrichen. Ab dem kommenden Jahr könnten deutlich mehr Kliniken finanzielle Probleme bekommen. Einer Studie zufolge könnten bis 2030 rund 70% der Krankenhäuser Verluste verzeichnen. Zum Vergleich, in diesem Jahr wird mit 22% gerechnet. Der Grund für den starken Anstieg ist, dass durch eine geplante Gesetzesänderung Erlöse für die Kliniken wegfallen sollen. An heißen Tagen wie derzeit haben die Rettungskräfte und Krankenhäuser mehr zu tun. Zum Beispiel in Würzburg und Umgebung hat es in den vergangenen Tagen etwa doppelt so viele Notfalleinsätze gegeben wie an normalen Junitagen. In der Region ist es im Bayern-Vergleich oft besonders heiß. Und der Freistaat steuert bis zum Wochenende auf einen Temperaturrekord zu. Teils werden mehr als 40 Grad erwartet. Das Handelsabkommen zwischen EU und USA kann bald vollständig umgesetzt werden. Die EU-Länder haben final grünes Licht dafür gegeben, die Zölle auf US-Industriegüter abzuschaffen und bestimmten US-Produkten einen besseren Marktzugang zu gewähren. Dieter Ebeling berichtet aus Brüssel.
2: Das Ja der EU soll aber nur gelten, wenn auch die USA ihre Verpflichtungen aus dem gemeinsamen Abkommen voll umsetzen, also vor allem auf neue Zollerhöhungen verzichten. Und die EU will auch, dass die USA Zölle auf Waschmaschinen und Produkte mit Stahlanteil auf 15% reduzieren. Geschieht das nicht, werde die EU ebenfalls solche Zölle prüfen.
1: Der Schiffsverkehr durch die Straße von Hormus normalisiert sich langsam. Gestern hat der Datenanbieter Kepler 70 Durchfahrten gezählt. Vor Ausbruch des Irankriegs waren es täglich gut 100. Die Blockaden der Straße von Hormus durch die USA und den Iran waren im Zuge eines Rahmenabkommens zwischen beiden Seiten aufgehoben worden. Sie hatten weltweit die Spritpreise getrieben, weil viele Transporte über diesen Seeweg gehen.
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3: Ich bin Birte Montasseri. Trotz seiner Flucht bis nach Kolumbien gewährt das Bezirksklinikum Erlangen dem verurteilten Amokläufer vom Ansbacher Carolinum wieder Lockerungen. Demnach darf er nun die schwer gesicherte Klinik für psychisch kranke Straftäter für 2 Stunden verlassen, um alleine über das Gelände zu gehen. Das berichtet die FLZ. Das Gelände selbst ist offen. Die Staatsanwaltschaft Ansbach hatte sich gegen die Lockerung ausgesprochen. Aber die Entscheidung treffen die Behandler in Erlangen. Um eine erneute Flucht zu erschweren, wurden dem Mann zumindest Reisepass und Personalausweis abgenommen, so die Staatsanwaltschaft. Allein um ihn aus Kolumbien zurück nach Bayern zu bringen, kostete den Freistaat fast 200.000 Euro.
4: Vielen Dank, Birte. Und mehr aus Mittelfranken hören Sie dann in Franken um 33 Grad aktuell in Mittelstädten. Tanja meldet 34 Grad in Wolfsbronn. Ja, Hoch Hartmut sorgt heute wieder für heiße Temperaturen und ganz viel Sonnenschein. Heute Nacht ist es dann sternenklar, es kühlt sich aber kaum unter 17 Grad ab und morgen gibt es wieder viel Sonne bei maximal 36 Grad und am Wochenende. Da müssen wir uns auf Allzeithitzerekorde für Juni einstellen mit Sonne und Werten von 36 bis 38 Grad. Aber Sonntagabend, da tauchen dann Gewitter auf und dann wird es wahrscheinlich auch wieder so ein Ticken kühler. 15 Uhr und 3 Minuten, hier ist Radio 8 mit dem Service Vorsicht auf der A6 Heilbronn Richtung Nürnberg zwischen Aurach und Herrieden. Da liegt ein Spanngurt auf der Fahrbahn. Dann haben wir Blitzer, Herrieden am Wasserturm in beiden Richtungen und von Blitzfunker Michael, da haben wir auch noch eine Meldung.
5: Blitzer in Herrieden an der Stiegbrücker Straße oben am Berg.
4: Okay, vielen Dank dafür. Dann in Bechhofen am Kindergarten, da steht sogar ein Blitzeranhänger. Noch ein Blitzeranhänger, Großenried am Kindergarten in der 30er-Zone. Dann in Weißenburg Richtung Hattenhof auf Höhe des Bekleidungsgeschäfts. Und Pleinfeld in Richtung Fiegenstall in der 70er-Zone. Dankeschön an unsere vielen Blitzerfunker. Und wenn Sie auch noch was für uns haben, melden Sie es doch einfach per WhatsApp oder auch per Telefon. Die Nummer dafür ist die 0981 63. 00. Ich wünsche Ihnen gute und sichere Fahrt.
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4: Ja, ich gebe es ja zu, tagsüber ist es schon sehr heiß, aber abends, da ist es richtig schön, so ein lauer Abend da draußen zu sitzen und ja, einfach so ein bisschen zu genießen. Das kann man zum Beispiel auch machen bei der Premiere des Stücks Flüchtige Bekannte. Gibt es nämlich heute Abend im Freilandtheater in Bad Windsheim zu sehen. Worum es in diesem Stück geht und warum sich ein Besuch des Freilandtheaters jetzt gerade im Sommer lohnt, das hören Sie gleich hier bei uns auf Radio 8. Ich bin die Rainy van der Bock und einfach gute Musik haben wir natürlich auch für Sie obendrauf. Gleich für Sie Latricia McNeil, Shawn Mendes und den Anfang macht jetzt die Queen of Pop, hier ist Madonna mit Like a Prayer.
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0: 16 Minuten, Lutricia McNeil hier auf Radio 8 mit Someone Loves You Honey. Zwei Bewohner einer Heil- und Pflegeanstalt, Ringo und Konsti, ja, die wollen ausbrechen aus zwei ganz unterschiedlichen Gründen. Und darum geht es in der neuen Sommerproduktion Flüchtige Bekannte des Freilandtheaters Bad Windsheim. Der eine will nicht in ein anderes Heim verlegt werden, der andere will nach einem missglückten Überfall nicht ins Gefängnis. Christian Laubert, der künstlerische Leiter, kennt die Details zur Ausbrecherkomödie.
1: Das Stück geht darum, wie die beiden ja darum kämpfen, quasi Gerechtigkeit zu bekommen. Die werden dann wieder eingefangen und finden sich dann in der Anstalt des Dr. Stahlberg wieder. Das ist eine sehr schnelle Komödie, also so ein bisschen im Stil der französischen Komödien aus den 70er und 80er Jahren, also mit sehr flotten Dialogen, mit Live-Musik begleitet und sehr viel Action.
0: Ja, und 50 Leute, die sind insgesamt auf der Bühne. 40 Szenen gibt es und dann noch Live-Musik. Das ist schon eine Herausforderung, oder?
1: Naja, das ganze Ding ist eine einzige Herausforderung, weil wenn du nur zwei Leute auf der Bühne hast, dann musst du gucken, dass die diese relativ große Bühne natürlich auch ausfüllen. Wenn du ein Dutzend Leute hast, die müssen dann natürlich auch koordiniert sein. Das muss ja alles ein Gesamtsinn und ein Gesamtbild ergeben. Da hilft uns das Schlösschen dann auch sehr mit seinen Spielmöglichkeiten. Da gibt es Türen und Fenster, die man auf und zu macht. Da haben wir eine richtige Choreografie entwickelt, was da dann funktioniert.
0: Also ein Besuch lohnt sich auf jeden Fall.
1: Es ist, glaube ich, ein extrem kurzweiliger Abend und man wird bewegt in alle möglichen Richtungen. Es gibt Situationen, die tatsächlich dann auch einen vielleicht ein bisschen angreifen oder zu Herzen gehen und dann aber auch wieder wirklich brüllkomische Sachen, die dann auch aus einer Situationskomik entstehen.
0: Ja, die neue Ausbrecherkomödie Flüchtige Bekannte feiert heute Premiere und ist bis Mitte August im Freilandtheater in Bad Windsheim zu sehen. Alle Infos und natürlich auch die Tickets, die finden Sie im Netz unter www.freilandtheater.de.

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In Dinkelsbühl, da hat eine Frau zwei Kinder von der Brücke gestoßen. Kein Scherz. Und jetzt sucht die Polizei nach Zeugen. Mehr dazu gleich in Franken um halb. 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

0: Promis, die haben gleich eine wichtige Nachricht für uns. Zumindest singen sie davon im besonderen Song. Message in a Bottle, gleich hier auf Radio 8.
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0: Birte Montasieri ist bei mir. Grüß dich, Birte.
2: Hallo, Irene.
0: Ja, in Dinkelsbühl, da hat sich eine Frau jetzt einen mehr als zweifelhaften Scherz mit zwei Kindern erlaubt.
2: Und zwar hat sie die beiden Kinder von einer Brücke gestoßen. Darum sucht die Polizei dazu auch dringend Zeugen. Demnach geschieht das Ganze Mittwochabend kurz vor 19 Uhr. Zwei 11-jährige Jungen stehen auf dem Brückengelände am Wörnitzsteg und wollen runterspringen. Die Unbekannte gibt ihnen dann aber einen Stoß. Allerdings prallten beide erst am Gelände auf und verletzten sich leicht. Dann fielen sie in den Fluss. Beide mussten ärztlich behandelt werden. Anschließend stritten sich die Kinder noch mit der Frau, bevor sie zu Fuß Richtung Luitpoldstraße wegging. Sie trug einen dunklen Pferdeschwanz, gelbes Top, kurze blaue Hose und Flipflops. Die Beschreibung bei uns im Netz, Kontaktdaten auch zur Polizei Dinkelsbühl. An manchen mittelfränkischen Schulen, da gibt es in diesen heißen Tagen Unterricht im Schnelldurchlauf. Wie die FLZ berichtet, lassen etwa das Platengymnasium und das THG in Ansdach bis Freitag den Unterricht um 12 Uhr schon enden. Dazu gibt es Kurzstunden. Die ersten beiden Schulstunden dauern dann 40 Minuten und danach dauern sie nur noch 35 Minuten. Ob es komplett hitzefrei gibt, das muss übrigens jede Schule für sich selbst entscheiden. Viele wollen sicherlich das genau vermeiden, denn aktuell laufen zum Beispiel ja auch noch Abschlussprüfungen an den Mittel- und Realschulen. Ja, ich will, und zwar spontan. Morgen läuft wieder die Aktion Einfach heiraten der evangelischen Kirche vielerorts in ganz Bayern. Tja, Paare, die schon standesamtlich zum Beispiel verheiratet sind, die können sich hierbei den kirchlichen Segen geben lassen oder auch trauen lassen. Zum Beispiel gibt es das in der Pappenheimer Weidenkirche, in der Ansbacher Schwanenritterkapelle von St. Gumbertus, in Dinkelsbühl, Heiliggeistkirche und in der Rothenburger Stadtpfarrkirche von St. Jakob. 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
3: Hoch Hartmut heizt uns weiter ein in unserer Region mit viel Sonne, auch durch den Nachmittag bei 33 bis 35 Grad. In der Klarnacht kühlt es nur allmählich ab, so auf etwa 17 Grad, sollte reichen zum Durchlüften. Und das braucht es dringend, denn morgen wird es wieder mit Sonnenschein von früh bis spät noch sogar eine Ecke heißer mit bis zu 36 Grad. Aber auch das ist noch nicht das Ende der Fahnenstange, denn zum Wochenende wird es wohl Allzeit-Hitzerekorde für den Juni geben. Bei Sonne satt geht es auf 36 bis 38 Grad und Erfrischung gibt es wahrscheinlich dann erst Sonntag gegen Abend mit auftauchenden Gewittern.
0: Dankeschön, Radio 8 Wetterkönig Christian König. Die aktuellen Temperaturen 35 Grad, aktuell in Winsbach, und Gerd meldet 34 Grad in Langenloh.
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0: 15.33 Uhr, hier ist Radio 8 mit dem Service Vorsicht auf der A7 Ulm Richtung Würzburg zwischen Rastplatz Mühlburg und Feuchtwang West. Ein liegen gebliebenes Fahrzeug, und zwar auf dem Standstreifen. Und zwar hat da ein Motorrad einen platten Reifen und mehrere Motorradfahrer, die sind vor Ort. Also da bitte vorsichtig vorbeifahren. Blitzer haben wir in Herrieden am Wasserturm in beiden Richtungen. In Bechhofen am Kindergarten, da steht sogar ein Blitzeranhänger. Großenried am Kindergarten in der 30. Zone, Weißenburg Richtung Hattenhof auf Höhe des Bekleidungsgeschäfts, Pleinfeld Richtung Fiegenstall in der 70er Zone und auf der B466 zwischen Brand und der Tierkörperbeseitigungsanlage in Richtung Gunzenhausen. Dankeschön an alle, die was gemeldet haben, und vielleicht haben Sie ja auch noch was für uns. Sie können es auch gerne reinmelden per WhatsApp oder auch per Telefon. Die Nummer dafür ist die 0981 63 00. Ich wünsche Ihnen gute und sichere Fahrt.
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0: Hier ist die Rainy Vandenberg auf Radio 8. Birte Montasieri ist noch mehr bei mir und Ja, heute Abend, wir zwei haben ja Spätschicht. Ja. Also wir haben ja eigentlich Glück, morgen können wir ein bisschen ausschlafen.
2: Ja.
0: Ja, und heute Abend ab 22 Uhr
2: Fußball
0: gucken. Ne? Deutschland spielt gegen Ecuador.
2: Ja.
0: Die Vorbereitungen laufen. Was hast du? Hast du schon ein bisschen was organisiert für heute Abend?
2: Nix. Ich muss noch. Ich werde pünktlich Feierabend machen.
0: Okay,
2: ne?
0: Das ist gut.
2: Ab
0: ist
2: in den Supermarkt des Vertrauens und dann brauchen wir noch ein paar Salzstangen, Chips und... Ich glaube, ein Bierchen könnte ich auch vertragen.
0: Ja, das
2: heute
0: ist auf jeden Fall. Das sollte man immer da haben, wenn Fußball läuft. Und gleich werden wir noch ein bisschen über das Spiel sprechen hier auf Radio 8. Aber ich würde sagen, jetzt sind The Police dran mit einer ganz besonderen Nachricht für uns. Der besondere Song in dieser Stunde, Message in a Bottle.
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2: Der Gruppensieg ist sicher, das Ticket fürs 16. Finale gelöst. Für Deutschland steht bei der Fußball-WM in Mexiko, Kanada und den USA heute trotzdem noch ein letztes Vorrundenspiel an. Ab 22 Uhr geht es gegen Ecuador. Pia Wegner aus der Radio 8 Sportredaktion. Dass Deutschland als klarer Favorit in dieses letzte Gruppenspiel geht, ist fix. Aber was auch feststeht, ist, dass Ecuador mit jeder Menge Motivation in die Partie geht. Dürfte.
3: Absolut. Für Ecuador ist es ein Alles-oder-Nichts-Spiel. Die Mannschaft hat bei dieser WM bisher noch kein Tor geschossen und nur einen Punkt geholt. Ecuador hilft jetzt also nur noch ein Sieg. Und genau das kann die Partie für Deutschland so unangenehm machen. Ecuador muss nämlich Risiko gehen und wird wahrscheinlich um jede letzte Chance kämpfen. Deutschland ist zwar spielerisch klar stärker, aber auf die leichte Schulter sollten sie das südamerikanische Team deswegen trotzdem nicht nehmen. DFB-Spieler Nadim Amiri betonte das auch vor der Partie.
4: Wir müssen im Flow bleiben. Jeder Sieg tut uns gut. Jeder kennt seine Rolle. Und wir gehen das Spiel so an, als wäre es ein Finale.
3: Wie gut das gelingt, sehen wir dann ab 22 Uhr.
2: Jetzt habe ich ja am Anfang schon gesagt, dass Deutschland schon fix fürs 16. Finale qualifiziert ist. Gegen wen es da geht, steht aktuell aber noch nicht fest.
3: Das ist richtig. Was aber schon feststeht, ist, dass das DFB-Team auf jeden Fall am Montagabend um 22.30 Uhr unserer Zeit in Boston spielt. Unser Gegner in der ersten Runde der K.O.-Phase wird dann einer von den 8 besten Gruppendritten, und zwar aus den Gruppen A, B, C, D oder F. Welche Nation genau es wird, steht dann aber erst am Sonntag früh fest. Die letzten Gruppenspiele werden nämlich in der Nacht von Samstag auf Sonntag ausgetragen. Möglich wären unter anderem Paraguay, Schottland oder Schweden.
2: Vielen Dank, Pia. Ja, also wir drücken den Jungs von Julian Nagelsmann die Daumen, dass sie mit der vollen Punkteausbeute die Gruppenphase abschließen können.
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0: Bahnchefin Paller hat ihre Pläne für die Neuausrichtung der Bahn vorgestellt. Gleich mehr von Florian Klaus in den Nachrichten um 16 Uhr auf Radio 8.
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1: Ich bin Florian Klaus. Bund und Länder wollen beim Wohngeld kräftig sparen. Im kommenden Jahr sollen 1,5 Milliarden Euro weniger ausgegeben werden, danach jedes Jahr 2 Milliarden. Konkret plant die Bundesregierung, die Heizkostenpauschale zu halbieren, eine Wohngelderhöhung zum 1. Januar 2027 zu streichen und die Berechnungsformel zu ändern. Vor allem Familien sowie Rentner und Rentnerinnen beziehen Wohngeld. Die Grünen kritisieren die Pläne. Bei Hitze zu arbeiten ist nicht nur anstrengend, sondern kann auch gefährlich werden. Gewerkschaftsverbände fordern darum verbindliche Maßnahmen, um die Arbeitnehmer in der EU zu schützen. Als Vorbild hat der Europäische Gewerkschaftsbund die Abkühlpausen bei der Fußball-WM genannt. Bauarbeiter, Obstpflücker oder Busfahrer bräuchten aber mehr als 3 Minuten, hieß es. Nicht nur wir kommen bei der Hitze ins Schwitzen, auch unsere bayerischen Flüsse kommen an ihre Grenzen. Das Problem? Warmes Wasser kann weniger Sauerstoff halten, den die Fische aber zum Atmen brauchen. Wenn es weiter so heiß bleibt, könnte es bald ein größeres Fischsterben geben. Besonders kritisch ist die Lage momentan im unteren Main, etwa bei Kitzingen und Würzburg, und auch die Donau wird immer wärmer. Weniger Personal und dafür mehr Qualität und Pünktlichkeit. Bahnchefin Paller hat ihre Pläne für die Neuausrichtung der Bahn vorgestellt. Oliver Obanke berichtet.
2: Der Umbau des Unternehmens soll in 3 größeren Schritten passieren. Los geht's noch in diesem Jahr. Regionale Führungspersonen sollen mehr Eigenverantwortung bekommen, um vor Ort in ihren Bereichen den Bahnverkehr zu verbessern. Die Führungsebene in der Berliner Zentrale wird deutlich verschlankt. Von 2027 bis 2030 steht vor allem die Sanierung des maroden Schienennetzes im Fokus. In den 2030er Jahren will die Bahn dann im Fernverkehr eine Pünktlichkeit von 80% erreichen.
1: 4 Jahre lang haben die Arbeiten im Münchner Zoo gedauert. Jetzt können Besucher dort wieder in den Dschungel. Das Herzstück der Dschungelwelt ist eine tropische Pflanzeninsel, die bei der insgesamt 11 Millionen Euro teuren Sanierung wieder erweitert worden ist. Jetzt können Besucher auch Unterwassereinblicke bekommen. Außerdem hat der Zoo neue Bewohner, wie zum Beispiel Zwergotter.
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3: Ich bin Birte Montasseri. In Dinkelsbühl hat eine Frau 2 Kinder von einer Brücke gestoßen. Dazu sucht die Polizei nun Zeugen. Demnach geschieht das Ganze Mittwochabend, kurz vor 19 Uhr. 2 11-jährige Jungen stehen auf dem Brückengelände am Wörnitzsteg und wollen runterspringen. Die unbekannte Frau gibt ihnen dann plötzlich einen Stoß. Allerdings prallten beide erst am Gelände auf und verletzten sich leicht. Dann fielen sie in den Fluss. Die Jungs mussten ärztlich behandelt werden. Anschließend stritten sich übrigens die Kinder noch mit der Frau, bevor diese zu Fuß Richtung Luitpoldstraße wegging. Sie trug einen dunklen Pferdeschwanz, gelbes Top, kurze blaue Hose und Flipflops, die Beschreibung auch bei uns im Netz.
4: Vielen Dank, Birte. Und einfach mehr Mittelfranken, dann wieder um halb in Franken um halb. Hoch Hartmut sorgt heute wieder wirklich für heiße Temperaturen und viel Sonnenschein. 34 Grad aktuell in Steinacker. Henry meldet 35 Grad in Ickelsheim. Und heute Nacht, ja, da kühlt es ab, aber kaum unter 17 Grad und es bleibt sternenklar. Morgen auch wieder viel Sonnenschein bei maximal 36 Grad. Und am Wochenende, da müssen wir uns auf Allzeit-Hitzerekorde einstellen. Mit Sonne und Werten von 36 bis 38 Grad. Aber am Sonntag, da kommt dann so ein bisschen eine ersehnte Abkühlung, denn da tauchen dann wieder Gewitter auf. 16:03 Uhr, hier ist Radio 8 mit dem Service. Thomas hat sich bei uns gemeldet, ein defekter LKW auf der A6 und zwar von Heilsbronn ausgehend. Und dann haben wir die A7 Ulm Richtung Würzburg zwischen Rastplatz Mühlburg und Feuchtwang West. Ein liegen gebliebenes Fahrzeug auf dem Standstreifen und zwar ein Motorrad mit plattem Reifen. Mehrere Motorradfahrer, die sind vor Ort. Blitzer haben wir in Herrieden am Wasserturm in beiden Richtungen. In Bechhofen am Kindergarten ein Blitzeranhänger. Großenried am Kindergarten in der 30er-Zone ebenfalls ein Blitzeranhänger. Dann Weißenburg Richtung Hattenhof auf Höhe des Bekleidungsgeschäfts und in Pleinfeld Richtung Fiegenstall in der 70er-Zone und dann noch auf der B466 zwischen Brand und der Tierkörperbeseitigungsanlage in Richtung Gutzenhausen. Dankeschön an alle, die was gemeldet haben. Sie können es natürlich auch jederzeit tun, per Telefon, per WhatsApp. Die Nummer ist die 0981 63 00.
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4: Hier ist Rainy von der Burg auf Radio 8. Ja, Samstag soll ja der heißeste Tag bei uns werden. Temperaturen von bis zu 40 Grad, das ist wirklich heiß. Aber ich habe mir vorgenommen, dass ich zu Hause bleibe. Und für mein Auto werde ich auf jeden Fall ein schattiges Plätzchen suchen. Wer aber doch mit dem Auto auf Frankenstraßen unterwegs ist, sollte bei der Fahrt auf jeden Fall so einiges beachten. Und gleich gibt es für Sie ein paar Tipps hier bei uns auf Radio 8. Wir gehen aber jetzt erst mal zurück in die 80er. Hier sind die Communards mit Never Can Say Goodbye.

0: einfach gute Musik von Gary Moore. Um 16 Uhr und gleich 16 Minuten hier auf Radio 8. Still got the blues. Ja, die Hitzewelle geht in Deutschland in ihre wirklich heißeste Phase. Da sollten vor allem Autofahrerinnen und Autofahrer besonders vorsichtig sein, denn bei großer Hitze kann es auf den Straßen zu gefährlichen Hitzeschäden kommen, etwa sogenannten Blow-ups auf Autobahnen. Ronny Thorau aus unserer Radio 8 Redaktion. Was genau passiert denn bei Blow-ups? Das steht ja Englisch für Aufwölben, aber nicht alle Fahrbahnen wölben sich ja jetzt bei Hitze plötzlich auf, oder?
1: Ja, genau, sonst hätten wir ja bei Hitze komplettes Chaos. Das Problem tritt zum Glück in der Regel nur bei Betonautobahnen auf und auch nur bei älteren, die noch eine geringe Dicke haben oder bei mehrfach reparierten Autobahnabschnitten. Weil Beton kann sich bei Hitze nicht so verformen, sondern platzt dann an diesen Stellen manchmal auf. Neuerer Beton, der ist dicker und Asphalt hat das Problem meist gar nicht. An besonders gefährdeten Stellen gelten meistens auch Tempolimits, die man dann eben unbedingt einhalten sollte, und mehr Abstand zum Vordermann und Augen immer auf die Straße ist dann besonders wichtig. Insbesondere auch für Motorradfahrende, denen durch Blow-ups besonders schlimme Unfälle drohen.
0: Okay, aber wie schaut es denn eigentlich mit den Reifen aus? Angeblich können ja Reifen bei Hitze auch mal schneller platzen, oder?
1: Ja, das stimmt auch deshalb, weil sich Straßen ja durch Dauerhitze und Dauersonnenbestrahlung immer mehr aufheizen. Auf bis zu 60 Grad, warnt der ADAC. Und wer schnell fährt, der erhitzt seine Reifen da sogar Richtung 100 Grad. Das wird vor allem dann zum Risiko, wenn der Reifendruck zu niedrig ist. Also unbedingt Reifen gut aufpumpen. Der ADAC rät mindestens 0,2 Bar mehr als vom Autohersteller empfohlen.
0: Vielen Dank, Ronny, für die Tipps. Also, falls Sie jetzt nicht Auto fahren und lieber in die Bahn steigen wollen, ja, auch da können Sie sich auf eine Hitzefahrt vorbereiten. Am besten eine extra große Flasche Kühles zu trinken mitnehmen und auch nicht zu dünn anziehen. Denn wenn die Klimaanlage kühlt, ja, da kann man sich auch ganz, ganz schnell eine Erkältung einfangen.
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2: Schwitzen werden morgen auch viele Schüler in Mittelfranken. Nicht nur wegen der Temperaturen. 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Ja, und die Schweißperlen auf der Stirn, die steigen aber auch so an. Rekordverdächtige Werte werden am Wochenende erwartet. Wir bringen sie morgen gut in Richtung Wochenende. Am Freitag mit dem Eich der Woche. Und wir schauen, wie sich die deutsche Nationalelf gegen Ecuador geschlagen hat. Dazu einfach gute Musik für einen heißen Freitag in Mittelfranken. Ich freue mich auf Sie.
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Für den Amokläufer von Ansbach, da gibt's jetzt wieder ziemlich umstrittene Lockerungen. Und wie diese aussehen, das erzählt uns gleich Birte Montasieri in Franken um halb, Radio 8 Regional.

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1: Gleich gibt's den besonderen Song hier auf Radio 8. Eine ganz andere Richtung. Frank Zappa, Bobby Brown, spielen wir gleich.
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1: Mit Birte Montessieri. Grüß dich, Birte.
3: Hallo, Irene.
1: Ja, nach der Flucht des verurteilten Amokläufers vom Ansbacher Carolinum gibt's wieder Lockerungen für ihn.
3: Ja, 2009 hatte er ja am Gymnasium Carolinum den Amoklauf begangen und kam dafür in eine psychiatrische Klinik. Wie berichtet, ist der inzwischen 35-Jährige ja letztes Jahr nach einem genehmigten Ausgang nach Kolumbien geflohen. Ihn zurückzubringen kostete den Freistaat fast 200.000 Euro. Und wie die FAZ berichtet, gibt es also nun wieder Lockerungen für den Mann.
4: Demnach darf er nun die schwer gesicherte Klinik für psychisch kranke Straftäter für 2 Stunden verlassen, um alleine über das Gelände zu gehen. Das Gelände selbst ist offen. Die Staatsanwaltschaft Ansbach hatte sich gegen diese Lockerung ausgesprochen. Allein die Entscheidung treffen die Behandler in Erlangen. Um eine erneute Flucht zumindest zu erschweren, wurde dem Mann der Reisepass und der Personalausweis abgenommen, so die Staatsanwaltschaft. Dirk Waake, Radio 8 in Erlangen.
3: In Dinkelsbühl hat eine Frau 2 Kinder von einer Brücke gestoßen. Dazu sucht die Polizei Zeugen. Demnach geschieht das Ganze Mittwochabend kurz vor 19 Uhr. 2 Elfjährige stehen auf dem Brückengeländer am Wörnertsteg und wollen runterspringen. Die unbekannte Frau gibt ihnen dann aber einen Stoß. Darum prallen beide Jungs erst am Geländer auf und verletzen sich leicht. Und dann fallen sie in den Fluss. Beide mussten ärztlich behandelt werden. Sie stritten zudem mit der Frau, bevor diese zu Fuß Richtung Luitpoldstraße wegging. Die Frau trug einen dunklen Pferdeschwanz, gelbes Top, kurze blaue Hose, Flipflops. Die Beschreibung bei uns im Netz. Hinweise bitte an die Polizei Dinkelsbühl. Hundebesitzerinnen und Besitzer im Raum Ipsheim sollten jetzt ganz besonders auf ihre Lieblinge ein Auge haben. Wie die Polizei mitteilt, ist auf einem Ipsheimer Privatgrundstück ein präparierter Giftköder gefunden worden. Ein Hundebesitzer hatte ihn entdeckt. Sein Hund zeige bislang keine Auffälligkeiten, so die Polizei. Wer jetzt im Bereich Ipsheim-Gassi geht, sollte unbedingt die Leinenpflicht beachten und bei verdächtigen Beobachtungen oder auch konkreten Funden bitte die Polizei verständigen. Franken um halb war das, Radio 8 Regional. 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
5: Hoch Hartmut heizt uns weiter ein in unserer Region mit viel Sonne, auch durch den Nachmittag bei 33 bis 35 Grad. In der Klarnacht kühlt es nur allmählich ab, so auf etwa 17 Grad, sollte reichen zum Durchlüften. Und das braucht es dringend, denn morgen wird es wieder mit Sonnenschein von früh bis spät noch sogar eine Ecke heißer mit bis zu 36 Grad. Aber auch das ist noch nicht das Ende der Fahnenstange, denn zum Wochenende wird es wohl Allzeit-Hitzerekorde für den Juni geben. Bei Sonne satt geht es auf 36 bis 38 Grad und Erfrischung gibt es wahrscheinlich dann erst Sonntag gegen Abend mit auftauchenden Gewittern.
1: Vielen Dank, Christian König, unserem Radio 8 Wetterkönig. Wir schauen auf die aktuellen Temperaturen. 34 Grad aktuell in Gösseldorf und Holger meldet 34 Grad in Rennhofen.
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1: 16.34 Uhr. Hier ist Radio 8 mit dem Service. Vorsicht auf der A7 Ulm Richtung Würzburg. Zwischen Rastplatz Mühlburg und Feuchtwang West. Ein liegen gebliebenes Fahrzeug auf dem Standstreifen. Und zwar hat ein Motorrad einen platten Reifen. Mehrere Motorradfahrer sind vor Ort. Dann haben wir die A7 Ulm Richtung Würzburg zwischen Kreuz Feuchtwang-Kreisheim und Rastplatz Kurzmandel. 3 Kilometer Stau ist ein Zeitverlust von etwa 14 Minuten. Das hat uns auch der Kai bestätigt. Und Thomas hat sich gemeldet. Ein defekter LKW von Heilsbronn Richtung Autobahnauffahrt zur A6. Also hier bitte Vorsicht. Blitzer gibt es in Herrien am Wasserturm in beiden Richtungen. In Bechhofen am Kindergarten ein Blitzeranhänger. Noch ein Blitzeranhänger, Großenried am Kindergarten in der 30er-Zone. Dann Weißenburg Richtung Hattenhof auf Höhe des Bekleidungsgeschäfts in Pleinfeld. Da wird in Richtung Fiegenstall in der 70er-Zone geblitzt. Und dann haben wir noch die B466 zwischen Brand und der Tierkörperbeseitigungsanlage in Richtung Gunzenhausen. Dankeschön an unsere vielen Blitzerfunker. Und Sie sind jetzt dran, liebe Autofahrer und Autofahrerinnen. Wenn Sie unterwegs noch was gesehen haben, einfach kurz durchklingeln oder eine WhatsApp-Nachricht schicken. Die Nummer dafür ist die 0981 63 00. Ich wünsche Ihnen gute und sichere Fahrt.
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1: Hier ist Irene van der Berg auf Radio 8. Birte Montessori ist bei mir. Birte?
0: Ja.
1: Sagt dir das Buch 1984 noch was?
0: George Orwell.
1: Yes, das ist richtig.
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1: Ja, genau so ist es. Ich erinnere mich an das Video, ich glaube, das waren die Eurythmics.
0: Ja.
1: 1984.
0: Ja, da außerdem.
1: Da muss ich immer dran denken, wenn ich 1984 höre.
0: Genau.
1: Und jetzt können wir das Ganze als Theaterstück sehen. Und zwar bei den Kreuzgangsspielen in Feuchtwangen.
0: Okay, spannend.
1: Oh, ja, heute Abend ist Premiere. Und was Sie sich darunter vorstellen dürfen, das erfahren Sie schon in wenigen Minuten hier bei uns. Jetzt erfahren Sie, wer den besonderen Song singt. Frank Zappa, hier ist er mit Bobby Brown.
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1: Das war der besondere Song der Stunde. 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

0: 16:46 Uhr. Hier ist Radio 8 mit dem Service. Marco und Timo haben sich bei uns gemeldet. Und zwar ein PKW mit Reifenplatzer steht auf der B13 Ansbach Richtung Gunstenhausen auf Höhe Burg Oberbach. Bitte Vorsicht hier und weiterhin Ihnen gute und sichere Fahrt. Ja, die fünfte Premiere in diesem Sommer steht heute Abend auf dem Plan bei den Kreuzgangsspielen in Feuchtwangen. Der berühmte Science-Fiction-Krimi 1984 von George Orwell kommt in der Nixelscheune auf die Bühne. Intendant Johannes Ketzler freut sich auf ein Wiedersehen mit diesem Schauspielduo.
1: Das sind Annette Daugert und Uwe Neumann. Die kommen aus Berlin. Die haben ihre Stücke ja auch in Berlin entwickelt. Das sind Gastspiele, die aber sehr, sehr intensiv an unsere Räumlichkeiten angepasst werden müssen. Das sind fast Neuproduktionen. Aber wir sind sehr froh, dass wir die beiden bei uns haben können. Die haben im Sommer auch viel anderes zu tun. Aber sie haben sich jetzt wieder für Feuchtwangen entschieden und darüber freue ich mich sehr.
0: Ja, und die Nachfrage für 1984 bei den Kreuzgangsspielen ist enorm. Also alle Vorstellungen, die sind schon ausverkauft. Heute Abend wird auf jeden Fall Premiere gefeiert. Und wie das Stück beim Publikum angekommen ist, das hören Sie bei uns hier auf Radio 8.

0: Bayern hat rund 30.000 frisch gebackene Abiturienten und die haben einen Notendurchschnitt von 2,13 erreicht. Gleich mehr von Florian Klaus in den Nachrichten um 17 Uhr hier auf Radio 8.
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1: Ich bin Florian Klaus. Es ist heiß und trocken. Gefährliche Bedingungen für die Wälder in Bayern. Schon ein Funke könne einen Waldbrand auslösen, warnt Forstministerin Kaniber. Dem Deutschen Wetterdienst zufolge gilt vielerorts die zweithöchste Warnstufe. Am Wochenende könnte sogar die höchste Stufe erreicht werden. In Franken soll es deswegen Beobachtungslüge geben, um Brände frühzeitig zu entdecken. Wer Wohngeld bekommt, muss sich auf harte Einschnitte einstellen. Bund und Länder wollen einem Gesetzentwurf zufolge aber nicht ganz so schnell kürzen wie angekündigt. Im kommenden Jahr sollen demnach 1,5 Milliarden Euro eingespart werden. Zuletzt war noch von 2 Milliarden die Rede. Ab 2028 soll die Kürzung aber tatsächlich 2 Milliarden Euro im Jahr betragen. Unter anderem soll die Heizkostenpauschale halbiert werden und die Berechnungsformel ändert sich. Der Chef der Bayerischen Zentralstelle zur Extremismusbekämpfung ist besorgt. Die Zahl der Jugendlichen, die wegen Terrorplänen ins Visier der Staatsanwaltschaft geraten, steigt. 2024 war ihm zufolge europaweit schon fast jeder dritte Tatverdächtige im Bereich Terrorismus und Extremismus jünger als 20 Jahre. Ein Motiv sei dabei der Wunsch, berühmt zu werden. Bayern hat rund 30.000 frisch gebackene Abiturienten und die haben einen Notendurchschnitt von 2,13 erreicht. Damit waren die Noten dieses ersten neuen G9-Jahrgangs besser als im Vorjahr und auch besser im Vergleich zu den letzten 10 G8-Abiturjahrgängen, wie das Kultusministerium mitteilte. Ministerin Stolz und auch der Philologenverband zeigten sich zufrieden mit der neuen dreijährigen Oberstufe. In wenigen Stunden um 22 Uhr trifft die deutsche Nationalmannschaft im letzten Vorrundenspiel bei der Fußball-WM auf Ecuador. Deutschland hat sich bereits für die K.O.-Runde qualifiziert. Ecuador steht dagegen unter Druck. Thomas Bremser berichtet aus New York.
2: Die deutschen Fans sind lautstark vertreten hier in New York. Sie singen, hüpfen oder bilden einen Zug. Jedenfalls beste Stimmung vor dem sportlich bedeutungslosen Gruppenspiel. Aber Julian Nagelsmann will die Partie seriös und fair angehen, denn Ecuador bangt ja noch ums Weiterkommen. Und das Team soll im Flow bleiben Richtung K.O.-Runde am Montag.
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3: Ich bin Birte Montasseri. Am Nürnberger Hauptbahnhof hat ein fremder Mann anscheinend ein 5-jähriges Mädchen völlig grundlos angegriffen. Laut Polizei ist das Mädchen mit seiner Mutter in der Osthalle mit einem Roller unterwegs. Der Mann kam dem Mädchen entgegen, packte es am Hinterkopf und stieß es vom Roller. Das Kind verletzte sich leicht. Als die Bundespolizei den tatverdächtigen Mann anspricht, zeigt er sich aggressiv. Dann stellt sich heraus, dass der 49-Jährige nicht nur 1,5 Promille hat, sondern von den Staatsanwaltschaften in Landshut und München sogar schon gesucht wird. Er kommt nun vor einen Haftrichter.
4: Vielen Dank, Birte, und einfach mehr Mittelfranken. Dann wieder um halb in Franken, um halb 34 Grad. Aktuell in Neidhartswinden. Knut meldet 34 Grad in Gösseldorf. Hochhartmut sorgt heute für heiße Temperaturen und ganz viel Sonnenschein. Und heute Nacht, da wird es dann sternenklar. Es kühlt sich kaum unter 17 Grad ab und morgen wieder viel Sonne. Maximal 36 Grad am Wochenende. Da brechen wir dann wahrscheinlich den Hitzerekord. Und zwar gibt es viel Sonnenschein bei Werten zwischen 36 bis 38 Grad. Aber am Sonntagabend, da tauchen dann Gewitter auf. 17 Uhr und 3 Minuten, hier ist Radio 8 mit dem Service die A7 Ulm Richtung Würzburg zwischen dem Rastplatz Mühlburg und Feuchtwang West. Da ist ein liegen gebliebenes Fahrzeug auf dem Standstreifen und zwar ein Motorrad mit platten Reifen und mehrere Motorradfahrer, die sind auch noch vor Ort. Die A7 Ulm Richtung Würzburg zwischen Kreuz Feuchtwang, Kreisheim und Rastplatz Kurzmandel. 4 Kilometer Stau ist ein Zeitverlust von etwa 39 Minuten, hat uns auch der Kai bestätigt. Dann haben wir die A7 Würzburg-Ulm zwischen Breit und Gollhofen in beiden Richtungen. Bitte Vorsicht, hier sind Straßenschäden. Und Thomas meldet ein defekter LKW von Heilsbronn Richtung Autobahn Auffahrt A6. Dann haben wir noch von Marco und Timo. Die haben einen PKW mit Reifenplatzer auf der B13 Ansbach Richtung Gunzenhausen gesehen und zwar auf Höhe Burg Oberbach. Blitzer haben wir, Herr Rieden am Wasserturm in beiden Richtungen. In Bechhofen am Kindergarten, und zwar steht hier ein Blitzeranhänger. Das gleiche gilt für Großenried am Kindergarten in der 30er-Zone. Weißenburg Richtung Hattenhof auf Höhe des Bekleidungsgeschäfts, da steht auch einer, auch im Pleinfeld Richtung Fiegenstall in der 70er-Zone und auf der B466 zwischen Brand und der Tierkörperbeseitigungsanlage in Richtung Gunzenhausen. Dankeschön an alle, die was gemeldet haben. Und wenn Sie noch was gesehen haben, Sie können es auch jederzeit melden. Per Telefon oder WhatsApp. Die Nummer dafür ist die 0981 63 00. Ich wünsche Ihnen gute und sichere Fahrt.
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4: Wir alle kennen ja das Sprichwort, Feste müssen gefeiert werden, wie sie fallen. Und in diesem Jahr fällt es besonders gut, und zwar im fränkischen Seenland. Da wird nämlich in diesem Jahr 40-jähriges Jubiläum gefeiert und wie die Saison bisher angelaufen ist. Und vor allem, wie es in Sachen Übernachtungszahlen aussieht. Ja, das sind nur einige Fragen, die wir gleich klären werden hier auf Radio 8. Ich bin die Rainy van der Berg und für Sie gibt es natürlich einfach gute Musik. Für den Start in den Feierabend jetzt Nena und Kim Wilde. Hier sind sie mit Any Place, Anywhere, Anytime.

0: Tanita Tikaram, Twist in My Sobriety hier auf Radio 8. Ja, Geburtstage und Jubiläen sind schon was Tolles. Und ein ganz besonderes Jubiläum feiert jetzt das Fränkische Seenland. Denn in diesem Sommer wird das Fränkische Seenland 40. Am 1. August übergab der damalige bayerische Ministerpräsident Franz Josef Strauß den Altmühlseen, den Igelsbachsee und den kleinen Brombachsee ihrer Bestimmung. Bereits 1970 stimmte der Bayerische Landtag für das gigantische Wasserbauprojekt. Erst im Jahr 2000 waren alle Seen mit ihren Anlagen fertiggestellt. Und inzwischen ist das Fränkische Seenland von der touristischen Karte Deutschlands auch nicht mehr wegzudenken. Das Jubiläumsjahr 2026 ist gut angelaufen. Das sagt auch Hans-Dieter Niederprüm, Geschäftsführer Tourismusverband Fränkisches Seenland.
1: Ja, also die ersten 4 Monate, zu denen uns die Zahlen schon vorliegen, waren hervorragend. Also der Januar sogar bei der Ankunft ein Plus von über 11%. Es ist ganz gut angelaufen. Jetzt schauen wir mal, wie das Jahr sich noch entwickelt. Die Zeichen stehen auf einer hohen und guten Nachfrage. Als Flaggschiff natürlich den Bereich Camping, der der Treiber ist bei uns im Gebiet. Aber auch aus den anderen Betrieben werden uns gute Buchungszahlen zurückgemeldet.
0: Es gab ja einen Boom bei den Übernachtungszahlen während Corona. Wirkt sich das denn noch aus?
1: Man hat uns damals kennengelernt und jetzt kommen die Leute wieder. Es sind Stammgäste geworden, die uns damals entdeckt haben. Ich selber stehe ja auch auf den Messen teilweise am Stand und kriege das Feedback, zum Beispiel in Hannover. Dann kommen die Leute und sagen, wir waren während Corona bei euch eine Nacht gewesen und jetzt sind wir regelmäßig da. Und das ist natürlich das schönste Kompliment, was man kriegen kann.
0: Ja, und was macht das Fränkische Seenland so attraktiv?
1: Wir pumpen natürlich mit unserer Zugänglichkeit der Seen. Das ist natürlich eine einzigartige Geschichte, die wir haben. Es gibt kaum Seen in Deutschland, die so zugänglich sind wie unsere Seen im Fränkischen Seenland. Man kommt halt überall drin hin. Es gibt keinen Privatbesitz, wo ich immer große Bögen drumherum fahren muss. Das ist der USP schlechthin. Eine gute Wasserqualität zählt natürlich auch mit dazu und deswegen ist es ja auch super, was in Schlungenhof jetzt zum Beispiel passiert ist am Altmühlsee, dass man eben diesen Vorhang eingebaut hat, damit unsere Gäste dann auch baden können.
0: 40 Jahre Fränkisches Seenland, das wird in diesem Jahr wirklich groß gefeiert. Und alle Infos finden Sie auch im Netz unter www.fränkisches-seenland.de.

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In Nürnberg, da ist ein 14-Jähriger heute Mittag bei einem Unfall ums Leben gekommen. Gleich mehr von Birte Montasieri in Franken um halb, Radio 8 Regional.

0: Gleich gibt's ein bisschen Classic Rock und zwar aus Großbritannien hier auf Radio 8. Ganz schön alt, Jethro Tull, Locomotive Breath, gleich der besondere Song in dieser Stunde.
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0: Birte Montasiri ist bei mir. Grüß dich, Birte.
2: Hallo, Irene.
0: Ja, in Nürnberg ist heute Mittag ein 14-jähriger Junge bei einem LKW-Unfall ums Leben gekommen.
2: Der LKW-Fahrer wollte gegen 13.20 Uhr von der Rollnerstraße rechts in den Nordring abbiegen. Gleichzeitig wollte der 14-Jährige wohl die Straße im Bereich der Fußgängerfurt überqueren und wurde vom LKW erfasst. Der 14-Jährige kam mit schwersten Verletzungen noch ins Krankenhaus, starb allerdings trotz intensivmedizinischer Versorgung, so die Polizei. Die Staatsanwaltschaft hat einen Sachverständigen eingeschaltet, um den genauen Unfallhergang zu klären. Außerdem sucht die Verkehrspolizei nach Augenzeugen. Die Nummer für Hinweise steht bei uns auf radio8.de. 2009 hatte er am Ansbacher Gymnasium Carolinum einen Amoklauf begangen und wurde dafür in eine psychiatrische Klinik eingewiesen. Wie berichtet, ist ein inzwischen 35-Jähriger während eines Ausgangs nach Kolumbien dann auch geflohen. Ihn zurückzubringen kostete dem Freistaat Bayern fast 200.000 Euro. Und wie die Fränkische Landeszeitung nun berichtet, gibt es wieder Lockerungen für den Mann.
3: Demnach darf er nun die schwer gesicherte Klinik für psychisch kranke Straftäter für 2 Stunden verlassen, um alleine über das Gelände zu gehen. Das Gelände selbst ist offen. Die Staatsanwaltschaft Ansbach hatte sich gegen diese Lockerung ausgesprochen. Allein die Entscheidung treffen die Behandler in Erlangen. Um eine erneute Flucht zumindest zu erschweren, wurde dem Mann der Reisepass und der Personalausweis abgenommen, so die Staatsanwaltschaft. Dirk Wake, Radio 8 in Erlangen.
2: Mit dem gestrigen Johannitag ist für Mittelfrankens Spargelbauern eine herausfordernde Saison zu Ende gegangen. Wie der Bayerische Bauernverband berichtet, stimmten Qualität, Erntemenge und Nachfrage größtenteils. Wegen kühler Temperaturen lief die Spargelsaison aber erst nach Ostern an. Den regionalen Landwirten machten zudem hohe Kosten, gestiegene Mindestlöhne und Konkurrenz durch Supermärkte zu schaffen, heißt es weiter in der Pressemitteilung. Soweit Franken um halb, Radio 8 regional. 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
4: Hoch Hartmut heizt uns weiter ein in unserer Region mit viel Sonne, auch durch den Nachmittag bei 33 bis 35 Grad. In der Klarnacht kühlt es nur allmählich ab, so auf etwa 17 Grad, sollte reichen zum Durchlüften. Und das braucht es dringend, denn morgen wird es wieder mit Sonnenschein von früh bis spät noch sogar eine Ecke heißer mit bis zu 36 Grad. Aber auch das ist noch nicht das Ende der Fahnenstange, denn zum Wochenende wird es wohl Allzeit-Hitzerekorde für den Juni geben. Bei Sonne satt geht es auf 36 bis 38 Grad und Erfrischung gibt es wahrscheinlich dann erst Sonntag gegen Abend mit auftauchenden Gewittern.
0: Vielen Dank, Christian. Und jetzt für Sie die aktuellen Temperaturen. 34 Grad in Lindenbühl. Uta meldet 34 Grad in Großbreitenbronn.
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0: 17 Uhr und gleich 34 Minuten. Hier ist Radio 8 mit dem Service. Vorsicht bitte auf der A6 Heilbronn Richtung Nürnberg. Zwischen dem Kreuz Feuchtwang-Kreisheim und Feuchtwang-Nord. Hier liegen Reifenteile auf der Fahrbahn. Da hat nämlich eine LKW einen Reifenplatzer gehabt. Dann haben wir die A7 Ulm Richtung Würzburg. Zwischen Rastplatz Mühlburg und Feuchtwang-West. Ein liegen gebliebenes Fahrzeug auf dem Standstreifen. Und zwar ein Motorrad mit plattem Reifen. Mehrere Motorradfahrer, die sind auch vor Ort. Die A7 Ulm Richtung Würzburg zwischen Kreuz Feuchtwang, Kreisheim und Grasplatz Kurzmandel. 8 Kilometer Stau ist ein Zeitverlust von etwa 21 Minuten, meldet auch der Kai. Und Thomas hat sich bei uns gemeldet, ein defekter LKW von Heilsbronn in Richtung Autobahnauffahrt A6 Bitte Vorsicht hier. Die B2 in Nürnberg Richtung Weißenburg zwischen Roth-Kiliansdorf und Wernsbach. Vorsicht, ein liegen gebliebenes Fahrzeug. Es sind Personen auf der Fahrbahn. Und Marco und Timo, die melden ein PKW mit Reifenplatz auf der B13 Ansbach Richtung Gunzenhausen auf Höhe Burg-Oberbach. Blitzer haben wir jede Menge. Herr Rieden am Wasserturm in beiden Richtungen. Bechhofen am Kindergarten, da steht ein Blitzer-Anhänger. Genauso in Großenried am Kindergarten in der 30er-Zone. Weißenburg Richtung Hattenhof auf Höhe des Bekleidungsgeschäfts in Pleinfeld Richtung Fiegenstall in der 70er-Zone und auf der B466 zwischen Brand und der Tierkörperbeseitigungsanlage in Richtung Gunzenhausen. Dankeschön an alle, die was gemeldet haben. Ja, und wenn Sie jetzt in diesem Moment auch noch einen Blitzer entdeckt haben oder Sie haben einen Stau für uns, klingeln Sie kurz durch oder schicken Sie uns das Ganze als WhatsApp-Nachricht. Die Nummer ist die 0981 63 00. Ich wünsche Ihnen gute und vor allem sichere Fahrt.
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0: Hier ist Rainy Vandenberg auf Radio 8. Birte Montasiri ist bei mir. Birte, heute Abend
6: Fußball.
0: Yay. Deutschland gegen Ecuador. Und ja. Es ist ja wirklich das erste Spiel, was so spät quasi stattfindet. 22 Uhr fängt das Spiel erst an. Das heißt, es dauert natürlich länger.
6: Bis Mitternacht.
0: Ja, ja. Vielleicht, wenn die noch verlängern und dann dauert es ja noch länger. Und es ist ja schon schwierig, gerade wenn man Frühschicht hat zum Beispiel. So,
6: ja, ist auch.
0: Aufstehen.
6: Ja.
0: Und ich bin mir auch ganz sicher, viele Kids, die wollen sicher das Spiel anschauen heute Abend. Ja, also wir haben auf jeden Fall gleich ein paar Tipps für Sie, was Sie machen können, um vielleicht morgen doch den Tag gut durchzustehen. Und auch für die Kids vielleicht. Schauen wir mal. Vielleicht ist da was dabei.
6: Meinst, da ist was?
0: Ja, da ist bestimmt was dabei. Auf jeden Fall, jetzt gibt es für Sie den besonderen Song in dieser Stunde. Jethro Tull mit Locomotive Breath.
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2: Ja, nun erwischt es auch die deutschen Fußballfans. Erstmals wird ein deutsches Spiel unter der Woche erst spät angepfiffen. Gegen Ecuador spielen die Deutschen heute ab 22 Uhr. Frage an unseren Radio 8 Sportredakteur Ronny Thorau. Knifflige Frage für Eltern. Sollte man Kinder das deutsche Spiel heute gegen Ecuador schauen lassen, wenn sie morgens früh wieder in die Schule müssen?
3: Ja, wie schon beim Spiel gegen die Elfenbeinküste kann das ja heute bis Mitternacht dauern, bevor man im Bett ist. Aber es gibt mehrere gute Nachrichten. Erstens ist der Donnerstag ja heute noch recht günstig, weil man danach nur einen müden Freitag vor dem Wochenende durchstehen muss. Erst recht, wenn man ab Freitag dann schon Sommerferien hat, wie in Hessen, Rheinland-Pfalz und im Saarland. Experten sagen aber auch, WM-Spiele gucken als Ausnahme ab dem Grundschulalter ist okay. Das schafft nämlich bleibende Erinnerungen oft und ist es auch okay, mal die Erfahrung zu machen, dafür eben am nächsten Tag müde zu sein. Entscheidend sei, sagen die Experten, dass die Kinder aber wirklich Interesse am Fußball haben. Also überreden sollte man sie nicht.
2: Und wie schafft man das als Erwachsener? Also Mitternacht ins Bett, vielleicht schon wieder ganz früh raus müssen. Hast du da vielleicht auch ein paar Tipps?
3: Ja, ein paar Tricks helfen. Vorschlafen zum Beispiel, vor allem wenn man sonst früh ins Bett geht. Dann aber auch auf Alkohol, schweres Essen und abendlichen Fithalte-Kaffee oder sonstiges mit Koffein verzichten, weil das alles auch den ja dann sowieso verkürzten Schlaf noch weiter verschlechtert. Und nachdem man ja vielleicht ein dramatisches Spiel gesehen hat und dann erstmal runterkommen muss, sollte man nicht etwa Schlafmittel nehmen, raten Experten, sondern eher Entspannungstechniken versuchen. Auch ein Trick, seine Schlafzeit nach dem typischen Schlafzyklus von 1,5 Stunden ausrichten. Also wenn man so den Wecker stellt, dass man 1,5 Stunden, 3 Stunden, 4,5 oder 6 Stunden schläft, dann ist man vergleichsweise fit. Und am Tag danach hilft ein Powernap von 10 bis 20 Minuten, aber nicht länger, um den Tag dann einigermaßen gut durchzustehen.
2: Ja, Dankeschön, Ronny, für die Tipps. Also das mit dem Powernapping, das merke ich mir auf jeden Fall. Vielen Dank und Ihnen allen heute Abend natürlich viel Spaß beim Spiel Deutschland gegen Ecuador ab 22 Uhr.
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0: dem sicheren Gruppensieg und dem Ticket fürs 16. Finale in der Tasche steht Deutschland heute das letzte Vorrundenspiel bei dieser Fußball-WM an. Gleich mehr von Florian Klaus in den Nachrichten um 18 Uhr auf Radio 8.
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1: Ich bin Florian Klaus. Mit dem sicheren Gruppensieg und dem Ticket fürs 16. Finale in der Tasche steht für Deutschland heute das letzte Vorrundenspiel bei dieser Fußball-WM an. Gegner ist Ecuador. Das südamerikanische Team hat bisher im Turnier noch kein Tor erzielt und nur einen Punkt geholt. Auf die leichte Schulter will das deutsche Team die Partie aber nicht nehmen, hat DFB-Spieler Nadim Amiri betont.
2: Wir müssen im Flow bleiben. Jeder Sieg tut uns gut und wir gehen das Spiel so an, als wäre es ein Finale.
1: Anpfiff ist um 22 Uhr unserer Zeit. Seit Jahren hat der Bayer-Konzern in den USA mit milliardenschweren Klagen im Zusammenhang mit glyphosathaltigen Unkrautvernichtern zu kämpfen. Jetzt hat das Unternehmen vor dem obersten Gericht dort einen wichtigen Sieg errungen. Es hat entschieden, dass Bayer nicht wegen fehlender Krebswarnungen auf den Verpackungen verklagt werden kann. Bayer hatte sich auf die US-Umweltbehörde EPA berufen, die das Produktlabel ohne Warnung genehmigt hatte. Nach den zwei schweren Erdbeben in Venezuela ist die Zahl der Toten nach Behördenangaben auf mindestens 164 gestiegen. Die Regierung hat inzwischen den Notstand ausgerufen. Viele Länder haben Hilfe zugesagt, darunter die USA und Deutschland. Claudia Wächter berichtet.
3: Wir helfen, wir stehen an der Seite Venezuelas, sagt Kanzler Merz. Mehrere Transportflugzeuge der Bundeswehr, die stünden bereit, versichert der Verteidigungsminister. Und in der Tat, Material und Rettungsteams. Eigentlich wird alles gebraucht im Krisengebiet. Mancherorts gibt es weder Wasser noch Strom.
1: Vor rund 2 Jahren hat der Skandal um Misshandlungsvorwürfe in der Justizvollzugsanstalt Augsburg-Gablingen Schlagzeilen gemacht. Jetzt sollen Gefangene in Bayern besser geschützt werden. Das hat der Landtag einstimmig entschieden. Unter anderem muss künftig ein Richter entscheiden, ob ein Gefangener länger als 72 Stunden in einem besonders gesicherten Haftraum untergebracht werden kann. In solchen Räumen sollen in Gablingen Häftlinge misshandelt worden sein. Hätte ein Verbotsantrag gegen die AfD Chancen vor dem Bundesverfassungsgericht? Eine Gruppe von Experten sagt ja. Sie hat im Auftrag der Gesellschaft für Freiheitsrechte Programme und Äußerungen aus der Partei analysiert. Und dabei sieht sie Verstöße gegen das Demokratieprinzip und die Menschenwürdegarantie. Ein Parteiverbotsantrag können nur Bundesrat, Bundestag oder die Bundesregierung stellen.
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4: Ich bin Birte Montasseri. Trotz seiner Flucht bis nach Kolumbien gewährt das Bezirksklinikum Erlangen dem verurteilten Amokläufer vom Ansbacher Carolinum wieder Lockerungen. Demnach darf er nun die schwer gesicherte Klinik für psychisch kranke Straftäter für 2 Stunden verlassen, um alleine über das Gelände zu gehen. Das berichtet die FLZ. Das Gelände selbst ist offen. Die Staatsanwaltschaft Ansbach hatte sich gegen die Lockerung ausgesprochen. Aber die Entscheidung treffen die Behandler in Erlangen. Um eine erneute Flucht zu erschweren, wurden dem Mann zumindest Reisepass und Personalausweis abgenommen, so die Staatsanwaltschaft. Allein um ihn aus Kolumbien zurück nach Bayern zu bringen, kostete den Freistaat fast 200.000 Euro.
5: Dankeschön, Birte. Und mehr Nachrichten aus Mittelfranken gibt es dann in Franken um 30:30. 34 Grad in Wasserzell. 34 Grad meldet Kurt aus Enhofen. Hochhartmut gibt heute richtig Gas, sorgt für viel Sonnenschein und natürlich auch heißen Temperaturen. Heute Nacht ist es sternenklar, es kühlt aber kaum unter 17 Grad ab und morgen gibt es wieder viel Sonne bei maximal 36 Grad. Am Wochenende, da müssen wir uns auf Allzeit-Hitzerekorde für Juni einstellen mit Sonne und Werten von 36 bis 38 Grad. Und am Sonntagabend, da tauchen dann Gewitter auf.
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5: 18 Uhr und gleich 4 Minuten. Hier ist Radio 8 mit dem Service. Die A6 Heilbronn Richtung Nürnberg zwischen Kreuz Feuchtwang-Kreilsheim und Feuchtwang Nord. Vorsicht, Reifenteile auf der Fahrbahn und ein liegen gebliebenes Fahrzeug auf dem Standstreifen. Es gab nämlich einen Reifenplatzer beim LKW. Auf der A6 Heilbronn Richtung Nürnberg zwischen Ansbach und Lichtenau bitte auch hier Vorsicht. Hier liegen nämlich Fahrradteile auf der Fahrbahn. Die A7 Ulm Richtung Würzburg zwischen Rastplatz Mühlburg und Feuchtwang West. Ein liegen gebliebenes Fahrzeug auf dem Standstreifen. Da hat nämlich ein Motorrad einen platten Reifen und mehrere Motorradfahrer, die sind auch vor Ort. Dann haben wir die A7 Ulm Richtung Würzburg zwischen Kreuz Feuchtwang-Kreilsheim und Rastplatz Kurzmandel. 8 Kilometer Stau ist ein Zeitverlust von etwa 21 Minuten. Piloten. Das hat uns auch der Kai bestätigt. Blitzer haben wir in Bechhofen am Kindergarten. Und zwar steht da ein Blitzeranhänger. Danke, Silvi. Timo hat einen großen Ried, einen Blitzeranhänger gesehen am Kindergarten in der 30er-Zone. Dann haben wir noch einen Blitzer auf der B466 und zwar zwischen Brand und der Tierkörperbeseitigungsanlage in Richtung Gunzenhausen. Dankeschön, Hans und Daniel. Und jetzt sind Sie dran, wenn Sie unterwegs noch was gesehen haben, einfach kurz durchklingeln. Und zwar per Telefon oder Sie schicken uns eine WhatsApp-Nachricht. Beides geht auf der 0981 63 00. Ich wünsche Ihnen gute und sichere Fahrt.
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1: So eine Fahrradtour ist doch immer was Schönes. Einfach ein bisschen durch die Gegend radeln, die Landschaft genießen und sich dann eine kleine Pause in einem netten Biergarten gönnen. Die Frage ist dann nur, wohin fahre ich diesmal? Geschäftsführerin Regina Bremm vom romantischen Franken kann auf die Frage nach der richtigen Route helfen.
2: Wir haben also ein Portal, in dem man die Touren nach Länge zum Beispiel sortieren kann. Man kann sich größere Rundwege suchen, die dann beispielsweise die Altmühl und die Wörnitz miteinander verknüpfen. Oder man fährt kleinere Tagesrouten, die dann so 30, 40, 50 Kilometer lang sind. Das kann man dann je nach Fahrrad und Kondition entweder in einigen Stunden oder auch beim ganzen Tag hinaus ausdehnen.
1: Und sie hat auch eine ganz konkrete Routenempfehlung für uns.
2: Also eine Route, die beispielsweise sehr viel Landschaft, aber auch tolle Sehenswürdigkeiten miteinander verbindet. Das wäre jetzt hier von unserem Sitz Kolmberg etwa über den Altmühltalradweg zur Quelle der Altmühl, dann rüber nach Rothenburg ob der Tauber, schaut sich die Stadt an und fährt dann über den Fränkischen Wasserradweg und die Anhöhe und Geslau, den Lauterbacher Weiher zurück nach Kolmberg. Hat dann eine richtig schöne Tour, somit ungefähr 55 Kilometern.
1: Die verschiedenen Routen für Radfahrer finden Sie unter www.romantisches-franken.de. Dort können Sie sich eine Radfahrroute ganz nach Ihren Wünschen aussuchen.
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1: Ich bin Birte Montasseri. In Nürnberg ist heute Mittag ein 14-jähriger Junge bei einem LKW-Unfall ums Leben gekommen. Der LKW-Fahrer wollte gegen 13.20 Uhr von der Rollner Straße rechts in den Nordring abbiegen. Gleichzeitig wollte der 14-Jährige die Straße im Bereich der Fußgängerfurt überqueren. Er wurde vom LKW erfasst. Der 14-Jährige kam mit schwersten Verletzungen ins Krankenhaus, wo er schließlich verstarb, so die Polizei. Die Staatsanwaltschaft hat einen Sachverständigen eingeschaltet für den genauen Unfallhergang. Außerdem sucht die Verkehrspolizei Augenzeugen. Die Nummer für Hinweise auf radio8.de. Hundebesitzerinnen und Besitzer im Raum Ipsheim sollten jetzt ganz besonders ihre Hunde im Blick haben. Laut Polizei ist auf einem Ipsheimer Privatgrundstück ein präparierter Giftköder gefunden worden. Der Hundebesitzer hatte ihn glücklicherweise selbst entdeckt. Sein eigener Hund blieb unbeschadet, so die Polizei. Wer jetzt im Gemeindebereich Gassi geht, sollte unbedingt die Leinenpflicht beachten. Bei verdächtigen Beobachtungen oder auch konkreten Funden bitte die Polizei verständigen. An manchen mittelfränkischen Schulen gibt es in diesen heißen Tagen Unterricht im Schnelldurchlauf. Wie die FLZ berichtet, lassen etwa das Platengymnasium und das THG bis Freitag den Unterricht um 12 Uhr enden. Dazu gibt es Kurzstunden. Heißt also, die ersten beiden Schulstunden dauern 40 Minuten, danach 35 Minuten. Ob es komplett hitzefrei gibt, das muss übrigens jede Schule für sich selbst entscheiden. Das wollen viele sicher vermeiden, denn aktuell laufen zum Beispiel noch Abschlussprüfungen an Mittel- und Realschulen. 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In der Nacht kühlt es ab auf etwa 20 bis 17 Grad. Der Himmel ist klar. Morgen und bis Sonntag bleibt es bei diesem heißen, sonnigen Wetter. Und die Temperaturen sind weiter auf Steigen ausgerichtet. Morgen bis 36 Grad, bis Sonntag 39 Grad. Am Sonntag brodeln vor allem gegen Abend dann auch teils kräftige Gewitter.
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1: Wir schauen auf die Straßen in Mittelfranken, 18.33 Uhr, A6 Nürnberg Richtung Heilbronn zwischen Schwabach-West und Neuendettelsau, Gefahr durch ein defektes Fahrzeug. Noch ein Pannenfahrzeug auf der A6, nämlich Richtung Nürnberg zwischen Lichtenau und Neuendettelsau. Außerdem Heilbronn Richtung Nürnberg auf der A6 zwischen Kreuzfeuchtwang-Kreilsheim und Feuchtwang-Nordgefahr. Durch einen liegen gebliebenen LKW auf dem Standstreifen und da liegen auch noch Reifenteile herum auf der Fahrbahn. Außerdem A7, Ulm Richtung Würzburg zwischen Kreuzfeuchtwang-Kreilsheim und Wörnitz, 2 Kilometer Stau, kostet etwa 20 Minuten extra Fahrzeit obendrauf, sagt der ADAC. Gute und vor allem sichere Fahrt.
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0: Stellen Sie sich vor, alle im Stadion schauen zu, ganz Deutschland ist bereit zu jubeln und es liegt alles an Ihrem einen Schuss. Ein Elfmeter gehört zu den nervenaufreibendsten Momenten im Fußball. Auch dann, wenn der Einzug in die K.O.-Runde für das deutsche Team schon feststeht. Aber was geht da im Kopf des Schützen eigentlich vor?
1: Schon gewusst? Was passiert im Kopf eines Fußballers bei einem Elfmeter?
2: Im Gehirn laufen mehrere Entscheidungsprozesse gleichzeitig ab. Eine Gruppe von Nervenzellen legt sich auf eine Ecke fest, also zum Beispiel rechts oben. Eine andere hält aber bis zuletzt noch alle anderen Möglichkeiten offen. Das Gehirn wägt also ständig die Optionen gegeneinander ab. Zu viel Nachdenken kann aber schaden, denn wer kurz vor dem Schuss denkt, bloß nicht an den Pfosten, der erhöht sogar das Risiko, genau dorthin zu schießen. Profis verlassen sich deshalb oft auf Bewegungen, die sie tausendfach trainiert haben.
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1: Ich bin Florian Klaus. Die deutsche Fußballnationalmannschaft will bei der WM am Abend den dritten Sieg im dritten Vorrundenspiel einfahren. Etwas, das sie bei einer Weltmeisterschaft seit dem Sommermärchen 2006 nicht mehr geschafft hat. Wie vor 20 Jahren geht's im dritten Gruppenspiel gegen Ecuador. Damals gab es einen 3:0-Sieg für das DFB-Team. Das heutige Spiel beginnt um 22 Uhr unserer Zeit in New Jersey. Deutschland steht als Gruppensieger bereits fest. Die finanziellen Schwierigkeiten von Galeria sind enorm. Dreimal hat der Konzern innerhalb von 4 Jahren Insolvenz angemeldet. Jetzt bekommt die Warenhauskette einen neuen Kredit, der ihr etwas Luft verschafft. Es geht um bis zu 160 Millionen Euro. Das Geld ist an einen Plan geknüpft, mit dem das Unternehmen in den nächsten 3 Jahren saniert werden soll. Nach Informationen der deutschen Presseagentur sollen auch weitere Filialen geschlossen werden. Weniger Personal und dafür mehr Qualität und Pünktlichkeit. Bahnchefin Paller hat ihre Pläne für die Neuausrichtung der Bahn vorgestellt. Oliver Obanke berichtet.
2: Der Umbau des Unternehmens soll in 3 größeren Schritten passieren. Los geht's noch in diesem Jahr. Regionale Führungspersonen sollen mehr Eigenverantwortung bekommen, um vor Ort in ihren Bereichen den Bahnverkehr zu verbessern. Die Führungsebene in der Berliner Zentrale wird deutlich verschlankt. Von 2027 bis 2030 steht vor allem die Sanierung des maroden Schienennetzes im Fokus. In den 2030er Jahren will die Bahn dann im Fernverkehr eine Pünktlichkeit von 80% erreichen.
1: Wenn der Bund etwas will, soll er auch den Großteil der Kosten zahlen. So sehen es die Bundesländer und gehen darum mit einer gemeinsamen Forderung in Gespräche mit Kanzler Merz. Der Bund soll demnach 80% der Kosten übernehmen, die durch neue bundes- oder europaweite Regeln entstehen. Zumindest soll das gelten, wenn es um mehr als 125 Millionen Euro geht. An heißen Tagen wie derzeit haben die Rettungskräfte und Krankenhäuser mehr zu tun. Zum Beispiel in Würzburg und Umgebung hat es in den vergangenen Tagen etwa doppelt so viele Notfalleinsätze gegeben wie an normalen Junitagen. In der Region ist es im Bayern-Vergleich oft besonders heiß. Und der Freistaat steuert bis zum Wochenende auf einen Temperaturrekord zu. Teils werden mehr als 40 Grad erwartet.
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3: Ich bin Birte Montasseri. In Dinkelsbühl hat eine Frau 2 Kinder von einer Brücke gestoßen. Dazu sucht die Polizei nun Zeugen. Demnach geschieht das Ganze Mittwochabend, kurz vor 19 Uhr. 2 11-jährige Jungen stehen auf dem Brückengelände am Wörnitzsteg und wollen runterspringen. Die unbekannte Frau gibt ihnen dann plötzlich einen Stoß. Allerdings prallten beide erst am Gelände auf und verletzten sich leicht. Dann fielen sie in den Fluss. Die Jungs mussten ärztlich behandelt werden. Anschließend stritten sich übrigens die Kinder noch mit der Frau, bevor diese zu Fuß Richtung Luitpoldstraße wegging. Sie trug einen dunklen Pferdeschwanz, gelbes Top, kurze blaue Hose und Flipflops. Die Beschreibung auch bei uns im Netz. Das Wetter: in der Nacht kühlt es auf etwa 20 bis 17 Grad ab, bei meist sternenklarem Himmel. Morgen und bis Sonntag bleibt es weiterhin bei dem heißen Wetter. Obendrein sind noch heißere Temperaturen möglich, nämlich morgen bis zu 36 Grad und dann bis Sonntag auf 39 Grad. Außerdem Sonntag brodeln vor allem gegen Abend auch teils kräftige Gewitter. Schauen wir noch auf die Straßen im Mittelfranken. A6 Nürnberg Richtung Heilbronn zwischen Schwabach West und Neuendettelsau gibt's ein Pannenfahrzeug, das den Standstreifen blockiert. Dann A6 Heilbronn Richtung Nürnberg zwischen Ansbach und Lichtenau, Gefahr durch Gegenstände, genauer gesagt Fahrradteile auf der Fahrbahn. A6 Richtung Nürnberg zwischen Lichtenau und Neuendettelsau, Gefahr durch ein defektes Fahrzeug. Und im weiteren Verlauf der A6 Richtung Nürnberg zwischen Kreuz Feuchtwang-Crailsheim und Feuchtwang-Nord, Gefahr durch einen liegen gebliebenen LKW auf dem Standstreifen und herumliegende Reifenteile auf der Fahrbahn. Außerdem A7 Ulm Richtung Würzburg zwischen Kreuz Feuchtwang, Crailsheim und Wörnitz. Gefahr durch ein defektes Fahrzeug. Hier in dem Bereich auch 2 Kilometer Stau mit mindestens 20 Minuten extra Fahrzeit, so der ADAC. Gute und sichere Fahrt.
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1: Ich bin Birte Montasseri. In Nürnberg ist heute Mittag ein 14-jähriger Junge bei einem LKW-Unfall ums Leben gekommen. Der LKW-Fahrer wollte gegen 13.20 Uhr von der Rollnerstraße rechts in den Nordring abbiegen. Gleichzeitig wollte der 14-Jährige wohl die Straße im Bereich der Fußgängerfurt

0: überqueren. Er wurde vom LKW erfasst. Der 14-Jährige kam mit schwersten Verletzungen ins Krankenhaus und starb trotz intensivmedizinischer Versorgung, so die Polizei. Die Staatsanwaltschaft hat einen Sachverständigen eingeschaltet, um den genauen Unfallhergang zu klären. Außerdem sucht die Verkehrspolizei nach Augenzeugen. Die Nummer für Hinweise steht bei uns im Netz. Der verurteilte Amokläufer vom Ansbacher Gymnasium Carolinum ist nach seiner Flucht nach Kolumbien zwar wieder im BKH in Erlangen, aber wie die Fränkische Landeszeitung berichtet, gibt es nun wieder Lockerungen für den Mann.
1: Demnach darf er nun die schwer gesicherte Klinik für psychisch kranke Straftäter für 2 Stunden verlassen, um alleine über das Gelände zu gehen. Das Gelände selbst ist offen. Die Staatsanwaltschaft Ansbach hatte sich gegen diese Lockerung ausgesprochen. Allein die Entscheidung treffen die Behandler in Erlangen. Um eine erneute Flucht zumindest zu erschweren, wurde dem Mann der Reisepass und der Personalausweis abgenommen, so die Staatsanwaltschaft. Dirk Wake, Radio 8 in Erlangen.
0: Jahr für Jahr strömen tausende amerikanische Touristen durch die Dinkelsbühler Innenstadt. Und ab Ende Juni kommen noch zahlreiche Musikerinnen und Musiker aus den USA dazu. Sie alle gastieren bis Anfang August und geben verschiedene Konzerte auf dem Weinmarkt, im Münster St. Georg oder auch im Stadtpark. Sie spielen mal Klassik, mal Folk, Broadway-Musik und zeitgenössische Musik. Ihre Konzerte sind kostenfrei. Mehr Infos auf dinkelsbühl.de. 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Heute Nacht kühlt es runter auf etwa 20 bis 17 Grad. Bis Sonntag bleibt es allerdings bei diesem heißen Wetter obendrein. Sind noch heißere Temperaturen möglich, nämlich rekordverdächtige 36 bis 39 Grad. Am Sonntag brodeln vor allem gegen Abend teils kräftige Gewitter. Schauen wir noch auf die Straßen in Mittelfranken. A6 Nürnberg Richtung Heilbronn zwischen Schwabach-West und Neuendettelsau gibt's ein Pannenfahrzeug, das den Standstreifen blockiert. Dann A6 Heilbronn Richtung Nürnberg zwischen Ansbach und Lichtenau Gefahr durch Gegenstände, genauer gesagt Fahrradteile auf der Fahrbahn. A6 Richtung Nürnberg zwischen Lichtenau und Neuendettelsau Gefahr durch ein defektes Fahrzeug und im weiteren Verlauf der A6 Richtung Nürnberg zwischen Kreuz Feuchtwang-Crailsheim und Feuchtwang-Nord Gefahr durch einen liegen gebliebenen LKW auf dem Standstreifen und herumliegende Reifenteile auf der Fahrbahn. Außerdem A7 Ulm Richtung Würzburg zwischen Kreuz Feuchtwang, Crailsheim und Wörnitz. Gefahr durch ein defektes Fahrzeug. Hier in dem Bereich auch 2 Kilometer Stau mit mindestens 20 Minuten extra Fahrzeit, so der ADAC. Gute und sichere Fahrt.
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4: Die moderne Digitaltechnik hat unser Leben enorm verändert. Was uns bis vor wenigen Jahrzehnten unbekannt oder unvorstellbar war, gehört nun für viele von uns zur Grundausstattung, ja bestimmt unseren Alltag. Fast alle besitzen wir Mobiltelefone und nutzen die so, als könnten wir ohne diese vielseitige Technik nicht mehr leben. Schon die letzte Generation der klassischen Telefone, die konnten wir auf Stumm schalten. Der Flugmodus auf unseren Mobilen verschafft uns Atempausen, schützt vor dauerndem Informationsbeschuss. Eigentlich eine feine Sache. Denn wir können so die Flut der Nachrichten etwas steuern. Ich beobachte aber, dass viele statt im Audiomodus, also Gespräche über Nachrichten, statt einem direkten Austausch wechseln. So kann man Belästigungen vermeiden und Zeit sparen. Zuweilen schneidet man sich dann aber auch von wichtigen Nachrichten ab. Jüngst konnte ich einen Verwandten in einer wichtigen ärztlichen Sache nicht erreichen. Und Sprachnachrichten werden nicht immer gleich gelesen. Ja, wir können unser Leben in Modalitäten einteilen und dadurch Abläufe, auch Belastungen, besser in den Griff bekommen. Aber wie wir sagen, unverhofft kommt oft. Es gibt im wirklichen Leben Einsamkeit oder auch dringliche Angewiesenheit, gerade in Krisenzeiten. Da brauchen wir ein offenes Ohr, einen Direktanschluss, teils rasch. Mir bedeutet das Psalmwort aus der Bibel sehr viel. Herr, du erforschst mich, du kennst mich. Ich sitze oder stehe auf, so weißt du es. Du verstehst meine Gedanken schon von Ferne. Ich danke Gott für sein Interesse an meinem Ergehen, auch wenn ich das nicht immer direkt fühlen kann.
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1: Ich bin Birt Montasseri. Ein 14-Jähriger ist heute Mittag in Nürnberg von einem LKW erfasst worden. Der Junge wollte über die Straße. Gleichzeitig wollte der LKW wohl rechts abbiegen. Der 14-Jährige starb wenig später an seinen schweren Verletzungen im Krankenhaus. Eine Frau aus Gunzenhausen ist vom Gericht zu einer Geldstrafe verurteilt worden, weil sie sich über einen ausländischen Anbieter in Kenia eine Spenderniere einsetzen ließ. Es kommt was zu auf Fahrgäste, die insbesondere auf der S-Bahn-Strecke S2 zwischen Nürnberg-Sandreuth und Roth unterwegs sind. Während der Sommerferien will DB InfraGo die S-Bahn-Steige entlang der S2 barrierefrei umbauen. Und gar nicht witzig, eine Frau stößt zwei Jungs in Dinkelsbühl vom Geländer der Wörnitzbrücke, als diese gerade selbst von der Brücke springen wollen. Eine Beschreibung der Frau mit Zeugenaufruf steht bei uns auf radio8.de.
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1: Ich bin Florian Klaus. Mit dem sicheren Gruppensieg und dem Ticket fürs Sechzehntelfinale in der Tasche steht für Deutschland heute das letzte Vorrundenspiel bei dieser Fußball-WM an. Gegner ist Ecuador. Das südamerikanische Team hat bisher im Turnier noch kein Tor erzielt und nur einen Punkt geholt. Auf die leichte Schulter will das deutsche Team die Partie aber nicht nehmen, hat DFB-Spieler Nadim Amiri betont.
2: Wir müssen im Flow bleiben. Jeder Sieg tut uns gut und wir gehen das Spiel so an, als wäre es ein Finale.
1: Anpfiff ist um 22 Uhr unserer Zeit. Es geht für Bayer um Milliarden. Seit Jahren laufen in den USA Klagen wegen dem glyphosathaltigen Unkrautvernichter Roundup. Jetzt hat das oberste Gericht dort entschieden, Bayer kann nicht verklagt werden, weil auf der Verpackung die Warnung vor einem Krebsrisiko fehlt. Die Umweltbehörde der USA geht nicht davon aus, dass der Unkrautvernichter Krebs verursacht. Eine Forschungsagentur der Weltgesundheitsorganisation hatte Glyphosat aber als wahrscheinlich krebserregend eingestuft. Der Bundestag hat über neue Regeln diskutiert, damit es mehr Organspender gibt. Konkret geht es dabei vor allem um die Widerspruchsregelung. Jeder Erwachsene würde damit automatisch zum Organspender, falls er nicht aktiv widerspricht. Claudia Wächter berichtet.
3: Keine gute Regelung, sagen Kritiker, denn Schweigen bedeutet ja nicht automatisch, ich bin einverstanden. Fakt ist, im Moment gilt bei uns, Organe dürfen nur entnommen werden, wenn die betroffene Person zu Lebzeiten zugestimmt hat oder eben Angehörige Bescheid wissen. Und das bedeutet für Patienten, sie warten im Durchschnitt 8 Jahre auf ein neues Organ.
1: Ab dem kommenden Jahr könnten deutlich mehr Kliniken finanzielle Probleme bekommen. Einer Studie zufolge könnten bis 2030 rund 70% der Krankenhäuser Verluste verzeichnen. Zum Vergleich, in diesem Jahr wird mit 22% gerechnet. Der Grund für den starken Anstieg ist, dass durch eine geplante Gesetzesänderung Erlöse für die Kliniken wegfallen sollen. Nicht nur wir kommen bei der Hitze ins Schwitzen, auch unsere bayerischen Flüsse kommen an ihre Grenzen. Das Problem? Warmes Wasser kann weniger Sauerstoff halten, den die Fische aber zum Atmen brauchen. Wenn es weiter so heiß bleibt, könnte es bald ein größeres Fischsterben geben. Besonders kritisch ist die Lage momentan im unteren Main, etwa bei Kitzingen und Würzburg, und auch die Donau wird immer wärmer. Es ist jetzt 8:15. Bleibt auch am Abend und in der Nacht klar. Die Temperaturen gehen etwas runter auf 22 bis 13 Grad. Auch in den kommenden Tagen wird es richtig heiß, an den Nachmittagen bis zu 40 Grad. Der Sonntag bringt noch einmal große Hitze und gegen Abend teils kräftige Gewitter.
4: Alle, die auf den Straßen unterwegs sind, wir werfen zuerst einen Blick auf die A3. Da gibt es nämlich gleich zwei Meldungen. Einmal A3 Würzburg Richtung Nürnberg. Hier hat sich der Stau zwischen Erlangen-Tennenlohe und Nürnberg-Beringersdorf vergrößert. Mittlerweile sind es 7 Kilometer Stau. Das macht ein Plus von über einer Stunde. Hier gab es nämlich einen Unfall und deswegen ist die Richtungsfahrbahn aktuell komplett gesperrt. Dann eine zweite Meldung von der A3 Würzburg Richtung Frankfurt. Zwischen Würzburg-Kist und dem Dreieck Würzburg-West liegen weiter Reifenteile auf der Fahrbahn. Und Reifenteile, die liegen auch auf der A6 Heilbronn Richtung Nürnberg. Hier ist nämlich zwischen dem Kreuz Feuchtwangen-Crailsheim und Feuchtwangen-Nord ein LKW liegen geblieben. Der steht jetzt auf dem Standstreifen und blockiert auch den Standstreifen. Egal wo es hingeht, allen unterwegs eine gute und vor allem sichere Fahrt. Die wünscht Pia Wegner.
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5: Ja, so langsam steigt es, ne, an diesem Donnerstagabend, das Fußballfieber. Wir wollen gleich nochmal hören, wie denn die Fans schon so in Stimmung sind und vor allen Dingen, was die für eine Meinung haben, wie das Spiel heute Abend ausgehen könnte. Vorher Musik von Katy Perry mit Raw und das sind Level 42. Genau 40 Jahre ist es her, da war das einer der Sommerhits 1986 und damals auch nur Nummer 1 bei uns in den deutschen Charts. Hier sind sie mit Lessons in Love. Ich bin Ralf Hohn. Schönen guten Abend.

0: Superstars ohne Canzone. Eros Ramazzotti, man könnte meinen, das ist nochmal so die Ruhe und Entspannung vorm Spiel. Heute Abend das letzte Vorrundenspiel. Deutschland gegen Ecuador in New York um 22 Uhr geht's los. Eigentlich geht's ja um nichts mehr sportlich, aber trotzdem sind die Fans natürlich optimistisch. Unser Reporterteam hat sich mal unter die Feiernden gemischt.
1: Die Mannschaft will gut performen, weil die müssen ihren Level halten, damit wir auch weiterkommen können. Vielleicht kommt der eine oder andere jetzt neu da rein, nur von Anfang an. Und die werden alles geben.
2: Da muss man jetzt nicht bis zum Letzten kämpfen. Wenn es trotzdem Sieg wird, ist okay. Wenn nicht, ist auch nicht schlimm. Dann freuen wir uns auf Boston.
3: Ja, ich glaube, die Ecuadorianer darf man nicht unterschätzen auch. Also es wird schon wieder, so wie gegen Elfenbeinküste, glaube ich, wieder am Anfang wieder schwierig. Aber ich glaube, wir schaffen es schon am Ende.
4: Also um ehrlich zu sein, ist es mir tatsächlich gar nicht so wichtig. Es ist mir wichtig, hier eine gute Zeit zu haben für die Ecuadorianer. Ich habe mich viel, viel mit denen unterhalten heute, auch in der Stadt. Und die kamen auch immer auf mich zu und haben gesagt, ey, bitte, bitte lasst uns gewinnen. Also für die ist es wirklich super, super wichtig. Für uns ist es gar nicht mal so wichtig.
0: Freuen wir uns auf jeden Fall auf einen schönen Fußballabend. Heute Abend um 22 Uhr geht's los. Oder sagen wir einfach, freuen wir uns auf die guten Zeiten. Die werden jetzt besungen von Vincent Weiss und Johannes Oerding.

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1: Ich bin Florian Klaus. Es geht für Bayer um Milliarden. Seit Jahren laufen in den USA Klagen wegen dem glyphosathaltigen Unkrautvernichter Roundup. Jetzt hat das oberste Gericht dort entschieden, Bayer kann nicht verklagt werden, weil auf der Verpackung die Warnung vor einem Krebsrisiko fehlt. Die Umweltbehörde der USA geht nicht davon aus, dass der Unkrautvernichter Krebs verursacht. Eine Forschungsagentur der Weltgesundheitsorganisation hatte Glyphosat aber als wahrscheinlich

0: krebserregend eingestuft. Der Bundestag hat über neue Regeln diskutiert, damit es mehr Organspender gibt. Konkret geht es dabei vor allem um die Widerspruchsregelung. Jeder Erwachsene würde damit automatisch zum Organspender, falls er nicht aktiv widerspricht. Claudia Wächter berichtet.
1: Keine gute Regelung, sagen Kritiker, denn Schweigen bedeutet ja nicht automatisch, ich bin einverstanden. Fakt ist, im Moment gilt bei uns, Organe dürfen nur entnommen werden, wenn die betroffene Person zu Lebzeiten zugestimmt hat oder eben Angehörige Bescheid wissen. Und das bedeutet für Patienten, sie warten im Durchschnitt 8 Jahre auf ein neues Organ.
0: Das waren die Nachrichten um 9:30. Bleibt auch am Abend und in der Nacht klar. Die Temperaturen gehen etwas runter auf 22 bis 13 Grad. Auch in den kommenden Tagen wird es richtig heiß, an den Nachmittagen bis zu 40 Grad. Der Sonntag bringt noch einmal große Hitze und gegen Abend teils kräftige Gewitter.
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3: Wir sind alle in WM-Stimmung und das bleiben wir auch, nämlich gleich in dieser halben Stunde mit dem Titel, der heute vor 16 Jahren auf Platz 1 in den internationalen Charts war. Und wenn wir mal zurückrechnen, heute vor 16 Jahren, 2010, war die WM in Südafrika und das kann ja nur ein Titel sein. Mehr dazu gleich.

0: Nielsen und All By Myself am Donnerstagabend. Der nächste Titel, den wir jetzt gleich hören, der hat natürlich auch mit Fußball zu tun und der hat Shakira zur zweifachen Mutter gemacht.
1: It's such an important song because I think that because of this song, I had my kids. No, I met the father of my kids during the World Cup and I blame it on the song.
0: Ja, sie hat nämlich damals bei den Dreharbeiten zum Video den Fußballer Gerard Piqué kennengelernt und mit dem hat sie ja zwei Söhne und dementsprechend ist das nicht nur ein Song, der fürs Privatleben von Shakira ausschlaggebend war, sondern auch generell für ihren Erfolg, denn es war der WM-Song zur Fußball-WM 2010 in Südafrika und war heute vor genau 16 Jahren bei uns in Deutschland die Nummer 1. Shakira zusammen mit Freshly Ground und Waka Waka.

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1: Ich bin Florian Klaus. Der Gruppensieg ist sicher, das Ticket fürs 16. Finale damit gelöst. Für das deutsche Team steht bei der Fußball-WM ab 22 Uhr das letzte Vorrundenspiel an. Die Ausgangslage und der Gegner Ecuador wecken Erinnerungen. Pia Wegner berichtet.
2: Deutschland gegen Ecuador. Das gab's schon beim Sommermärchen 2006. Vor 20 Jahren war die Partie, wie heute, ein drittes WM-Gruppenspiel. Und auch damals stand für das DFB-Team schon vor dem 3:0-Sieg der Einzug in die K.O.-Runde fest. Im Gegensatz zu damals ist Ecuador bei der diesjährigen WM noch nicht für die nächste Runde qualifiziert. Das Team steht bisher ohne Tor und mit nur einem Punkt da.
1: Wer bestellt, bezahlt. Diese Regel soll künftig gelten, wenn der Bund bestimmte Gesetze beschließt, die die Länder und Kommunen Geld kosten. Falls diese mehr als 200 Millionen Euro zahlen müssten, soll der Bund künftig 80% übernehmen. Damit sollen besonders die Kommunen entlastet werden, deren Sozialausgaben stark gestiegen sind. Die Regel gilt nicht für Steuergesetze. Bund und Länder wollen beim Wohngeld kräftig sparen. Im kommenden Jahr sollen 1,5 Milliarden Euro weniger ausgegeben werden, danach jedes Jahr 2 Milliarden. Konkret plant die Bundesregierung, die Heizkostenpauschale zu halbieren, eine Wohngelderhöhung zum 1. Januar 2027 zu streichen und die Berechnungsformel zu ändern. Vor allem Familien sowie Rentner und Rentnerinnen beziehen Wohngeld. Die Grünen kritisieren die Pläne. Seit Jahren hat der Bayer-Konzern in den USA mit milliardenschweren Klagen im Zusammenhang mit glyphosathaltigen Unkrautvernichtern zu kämpfen. Jetzt hat das Unternehmen vor dem obersten Gericht dort einen wichtigen Sieg errungen. Es hat entschieden, dass Bayer nicht wegen fehlender Krebswarnungen auf den Verpackungen verklagt werden kann. Bayer hatte sich auf die US-Umweltbehörde EPA berufen, die das Produktlabel ohne Warnung genehmigt hatte. Es ist heiß und trocken. Gefährliche Bedingungen für die Wälder in Bayern. Schon ein Funke könne einen Waldbrand auslösen, warnt Forstministerin Kaniber. Dem Deutschen Wetterdienst zufolge gilt vielerorts die zweithöchste Warnstufe. Am Wochenende könnte sogar die höchste Stufe erreicht werden. In Franken soll es deswegen Beobachtungsflüge geben, um Brände frühzeitig zu entdecken. Es ist jetzt 9:15. Der Himmel bleibt in der Nacht klar. Die Temperaturen gehen etwas runter auf 22 bis 13 Grad. Auch in den kommenden Tagen wird es richtig heiß. An den Nachmittagen bis zu 40 Grad. Der Sonntag bringt noch einmal große Hitze und gegen Abend teils kräftige Gewitter.
2: Mit der A6 Heilbronn Richtung Nürnberg. Da ist ja zwischen dem Kreuz Feuchtwangen-Crailsheim und Feuchtwangen-Nord ein LKW liegen geblieben. Der blockiert jetzt hier den Standstreifen. Dann eine Meldung von der A7 Füssenreute Richtung Ulm. Bitte Vorsicht bei der Ausfahrt Kempten, da steht nämlich ein defekter PKW. Dann eine Meldung von der A8 München Richtung Salzburg. Bitte ein bisschen mehr Zeit einplanen zwischen Anger und Bad Reichenhall. Hier 4 Kilometer Stau, das macht ein Plus von einer Viertelstunde. Und zum Schluss noch der Blick zur B29 Stuttgart Richtung Aalen. Da steht ein defekter LKW zwischen dem Tunnel Zünchen und Schrondorf Ost. Deswegen ist hier der rechte Fahrstreifen gesperrt. Egal wo es hingeht, allen unterwegs eine gute und vor allem sichere Fahrt.
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3: Es ist ja momentan wahnsinnig heiß bei uns. Temperaturen jenseits der 30 Grad und auch Richtung Wochenende, da soll es noch heißer werden. Und da denkt man eigentlich, gibt es eigentlich noch Orte, wo es noch wärmer ist? Ja, die gibt es. Und in unserer Rubrik Wissen in 60 Sekunden schauen wir gleich mal an den heißesten Ort der Welt. Ich bin Ralf Hohn, wünsche einen schönen Donnerstagabend. 9:00.

0: Die beste Musik für euren Donnerstagabend mit uns. Wenn man bei diesen Witterungsbedingungen, die wir momentan haben, beispielsweise ins eigene Auto steigt, dann denkt man, boah, Wahnsinn, diese Temperaturen. Dann hat man zum Teil über 50 Grad im Auto. Dann werden erstmal die Fenster runtergedreht, Klimaanlage angemacht und denkt, boah, einen heißeren Ort als mein eigenes Auto kann es ja eigentlich gar nicht mehr geben, oder? Aber gemeinsam mit Lukas Prosser reisen wir jetzt mal an den heißesten Ort der Welt.
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2: Oh, ganz schön heiß die letzten Tage, oder? Wunderschön am Baggersee natürlich, jetzt nicht unbedingt so schön im Büro oder auf der Baustelle. Aber wir schauen jetzt mal zum heißesten Ort der Welt.
3: Stopp! Ich meinte temperaturmäßig der heißeste.
2: Schauen wir doch zum Beispiel mal nach Dalol in Äthiopien. Hier liegt nämlich die Durchschnittstemperatur über das gesamte Jahr gemessen bei 34,7 Grad. Durchschnittstemperatur, ne? Oder auch total entspannt die Dasht-e-Lut-Wüste im Iran. Die hat zum Teil eine Oberflächentemperatur von 70 Grad. Ist auch super, wenn einem die Schuhe unter den Füßen einfach mal wegschmelzen. Au! Aber kommen wir mal zur bisher höchsten Lufttemperatur, die jemals gemessen wurde. 56,7 Grad im Death Valley in Kalifornien. Zu Deutsch Tal des Todes. Das heißt halt auch nicht ohne Grund so, ne? Es ist eine Wüste und zugleich der trockenste Nationalpark in den ganzen USA. Erst in diesem Monat ist übrigens der deutsche Extremsportler Arda Saci durch das Death Valley gelaufen. Es ging um eine Strecke von 600 Kilometern in 123 Stunden bei über 50 Grad.
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1: Ich bin Florian Klaus. Wer bestellt, bezahlt. Diese Regel soll künftig gelten, wenn der Bund bestimmte Gesetze beschließt, die die Länder und Kommunen Geld kosten. Falls diese mehr als 200 Millionen Euro zahlen müssten, soll der Bund künftig 80% übernehmen. Damit sollen besonders die Kommunen entlastet werden, deren Sozialausgaben stark gestiegen sind. Die Regel gilt nicht für Steuergesetze. Bund und Länder wollen beim Wohngeld kräftig sparen. Im kommenden Jahr sollen 1,5 Milliarden Euro weniger ausgegeben werden, danach jedes Jahr 2 Milliarden. Konkret plant die Bundesregierung, die Heizkostenpauschale zu halbieren, eine Wohngelderhöhung zum 1. Januar 2027 zu streichen und die Berechnungsformel zu ändern. Vor allem Familien sowie Rentner und Rentnerinnen beziehen Wohngeld. Die Grünen kritisieren die Pläne. Das waren die Nachrichten um 5:30. Der Himmel bleibt in der Nacht klar. Die Temperaturen gehen etwas runter auf 22 bis 13 Grad. Auch in den kommenden Tagen wird es richtig heiß. An den Nachmittagen bis zu 40 Grad. Der Sonntag bringt noch einmal große Hitze und gegen Abend teils kräftige Gewitter.
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2: Circa eine halbe Stunde dauert's noch, dann startet das letzte Vorrundenspiel der deutschen Fußballnationalmannschaft. Wie die Vorzeichen vor diesem Spiel stehen, da schauen wir gleich noch ein bisschen genauer drauf. Denn diese Begegnung Deutschland-Ecuador, die hat's schon mal in einer Vorrunde bei einer Fußball-Weltmeisterschaft gegeben. Da werden Erinnerungen wach. Hoffentlich läuft's so gut wie damals heute Abend. Mehr dazu gleich in dieser halben Stunde.

0: Circa eine Viertelstunde dauert es noch, dann geht's los. Das letzte Vorrundenspiel bei der Fußball-WM für die deutsche Fußballnationalmannschaft. Deutschland gegen Ecuador. Meine Kollegin Pia Wegner ist hier im Studio. Das wird wahrscheinlich kein Spaziergang werden, ne? Warum kann nämlich Ecuador relativ motiviert in dieses Spiel gehen?
1: Absolut. Für Ecuador ist es ein Alles-oder-Nichts-Spiel. Die Mannschaft hat bei dieser WM bisher noch kein Tor geschossen und nur einen Punkt geholt. Ecuador hilft jetzt also nur noch ein Sieg. Und genau das kann die Partie für Deutschland so unangenehm machen. Ecuador muss nämlich Risiko gehen und wird wahrscheinlich um jede letzte Chance kämpfen. Deutschland ist zwar spielerisch klar stärker, aber auf die leichte Schulter sollten sie das südamerikanische Team deswegen trotzdem nicht nehmen. DFB-Spieler Nadim Amiri betonte das auch vor der Partie.
2: Wir müssen im Flow bleiben. Jeder Sieg tut uns gut. Jeder kennt seine Rolle. Und wir gehen das Spiel so an, als wäre es ein Finale.
1: Wie gut das gelingt, sehen wir dann ab 22 Uhr.
0: Ja, Deutschland gegen Ecuador, da werden ja auch Erinnerungen an das Sommermärchen 2006 wach, oder?
1: Ja, total. Vor 20 Jahren war die Partie, wie heute, ein drittes WM-Gruppenspiel. Und auch damals stand für das DFB-Team schon vor der Partie der Einzug in die K.O.-Runde fest. Mit einem 3:0 hat Deutschland die Gruppenphase damals mit 3 Siegen aus 3 Spielen beendet. Und genau das will die Mannschaft um Bundestrainer Julian Nagelsmann auch dieses Mal wieder schaffen. 2006 war übrigens auch die letzte Weltmeisterschaft, bei der das DFB-Team eine makellose Vorrunde gespielt hat.
0: Wäre schön, wenn wir das in diesem Jahr wiederholen könnten. Gegen wen es dann geht, das steht aber noch nicht fest.
1: Das ist richtig. Was aber schon feststeht, ist, dass das DFB-Team auf jeden Fall am Montagabend um 22.30 Uhr unserer Zeit in Boston spielt. Unser Gegner in der ersten Runde der K.O.-Phase wird dann einer von den 8 besten Gruppendritten, und zwar aus den Gruppen A, B, C, D oder F. Welche Nation genau es wird, steht dann aber erst am Sonntag früh fest. Die letzten Gruppenspiele werden nämlich in der Nacht von Samstag auf Sonntag ausgetragen. Möglich wären unter anderem Paraguay, Schottland oder Schweden.
0: Also bleibt auf jeden Fall weiter spannend. Freuen wir uns auf einen tollen Fußballabend gleich um 22 Uhr. Deutschland, Ecuador.

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1: Ich bin Yves Simon. In diesen Minuten startet das deutsche Team in sein letztes Vorrundenspiel bei der diesjährigen Fußball-Weltmeisterschaft. Zum Abschluss der Gruppenphase geht es gegen Ecuador, also ein Team, das in diesem Turnier bisher noch kein einziges Tor erzielen konnte und nur einen Punkt auf dem Konto hat. Deutschland kann aber ohne Druck aufspielen, denn der Gruppensieg und das Ticket für die K.O.-Runde hat das Team von Trainer Nagelsmann seit dem letzten Spieltag gegen die Elfenbeinküste schon sicher. Es geht für Bayer um Milliarden. Seit Jahren laufen in den USA Klagen wegen dem glyphosathaltigen Unkrautvernichter Roundup. Jetzt hat das oberste Gericht dort entschieden, Bayer kann nicht verklagt werden, weil auf der Verpackung die Warnung vor einem Krebsrisiko fehlt. Denn die Umweltbehörde der USA geht gar nicht davon aus, dass der Unkrautvernichter Krebs verursacht. Eine Forschungsagentur der Weltgesundheitsorganisation hatte Glyphosat aber als wahrscheinlich krebserregend eingestuft. Der Bundestag hat über neue Regeln diskutiert, damit es mehr Organspender gibt. Konkret geht es dabei vor allem um die Widerspruchsregelung. Jeder Erwachsene würde damit automatisch zum Organspender, falls er nicht aktiv widerspricht. Claudia Wächter berichtet für uns.
2: Keine gute Regelung, sagen Kritiker, denn Schweigen bedeutet ja nicht automatisch, ich bin einverstanden. Fakt ist, im Moment gilt bei uns, Organe dürfen nur entnommen werden, wenn die betroffene Person zu Lebzeiten zugestimmt hat oder eben Angehörige Bescheid wissen. Und das bedeutet für Patienten, sie warten im Durchschnitt 8 Jahre auf ein neues Organ.
1: Die finanziellen Schwierigkeiten von Galeria sind enorm. 3-mal hat der Konzern ja schon innerhalb von 4 Jahren Insolvenz angemeldet. Jetzt bekommt die Warenhauskette wieder einen neuen Kredit, der ihr zumindest ein bisschen Luft wieder verschafft. Es geht um bis zu 160 Millionen Euro. Das Geld ist an einen Plan geknüpft, mit dem das Unternehmen in den nächsten 3 Jahren saniert werden soll. Medienberichten zufolge sollen trotzdem auch wieder weitere Filialen geschlossen werden. Bayern hat rund 30.000 frisch gebackene Abiturienten und die haben einen Notendurchschnitt von 2,13 erreicht. Damit waren die Noten dieses ersten neuen G9-Jahrgangs besser als im Vorjahr und auch besser im Vergleich zu den letzten 10 G8-Abiturjahrgängen, wie das Kultusministerium jetzt mitgeteilt hat. Ministerin Stolz und auch der Philologenverband zeigen sich zufrieden mit der neuen 3-jährigen Oberstufe. Es ist jetzt kurz nach 10. Heute Nacht bleibt der Himmel meistens sternenklar. Die Temperaturen gehen zumindest ein bisschen runter auf 22 bis 13 Grad. Auch in den nächsten Tagen wird es richtig, richtig heiß. An den Nachmittagen sind bis zu 40 Grad möglich. Der Sonntag bringt nochmal große Hitze und gegen Abend dann teilweise kräftige Gewitter. Danach wird es dann ein bisschen kühler. Nürnberg in Richtung Würzburg zwischen Kitzingen-Schwarzach und dem Kreuz Bibelried. Hier haben wir Reifenteile auf der Fahrbahn. Und A96 Lindau Richtung München zwischen Wörthsee und Oberpfaffenhofen. 3 Kilometer Stau. Allen unterwegs eine gute und sichere Fahrt.
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3: Heiß, heißer am heißesten. Ja, so auch die Prognose für die nächsten Tage. Wir wollten von euch mal wissen, was gehört denn eigentlich bei euch zu einem perfekten Sommerabend alles dazu? Die Antworten gibt's gleich. Das ist erstmal Musik von Diana Ross und Upside Down.

0: Marvin Gaye hat diesen Song in den 60ern im Original aufgenommen. I Heard It Through the Grapevine, das waren die Sultans, die in den 90ern damit nochmal erfolgreich waren. Heiße Sommerabende, ja, da haben wir genügend momentan von. Es kühlt teilweise kaum so ab, dass man gut schlafen kann. Temperaturen unter 20 Grad, naja, zum Teil schon, aber längst nicht überall. Aber wie genießt ihr denn diese Sommerabende? Was gehört für euch so dazu?
1: Ein schöner Sommerabend ist eigentlich bei uns auf der Terrasse, wenn mein Mann dabei ist, vielleicht noch Freunde und wir Brotzeit machen und ein Gläschen Wein miteinander trinken und lachen und einfach gute Laune haben.
2: Grillen und Spiele spielen. Monopoly finde ich immer gut.
3: Biergarten mit meiner besten Freundin.
4: Gegrillt, gechillt am See.
5: Mit Ed Sheeran Musik.
6: Meine Frau muss dabei sein. Das ist ein perfekter Sommerabend.
0: Ja, dann wollen wir hoffen, dass ihr auch einen perfekten Sommerabend habt. Vielleicht ja sogar heute Abend dann auch noch mit einem perfekten Fußballspiel der deutschen Fußballnationalmannschaft. Wir drücken die Daumen.

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1: Ich bin Yves Simon. Es geht für Bayer um Milliarden. Seit Jahren laufen in den USA Klagen wegen dem glyphosathaltigen Unkrautvernichter Roundup. Jetzt hat das oberste Gericht dort entschieden, Bayer kann nicht verklagt werden, weil auf der Verpackung die Warnung vor einem Krebsrisiko fehlt. Denn die Umweltbehörde der USA geht gar nicht davon aus, dass der Unkrautvernichter Krebs verursacht. Eine Forschungsagentur der Weltgesundheitsorganisation hatte Glyphosat aber als wahrscheinlich krebserregend eingestuft. Der Bundestag hat über neue Regeln diskutiert, damit es mehr Organspender gibt. Konkret geht es dabei vor allem um die Widerspruchsregelung. Jeder Erwachsene würde damit automatisch zum Organspender, falls er nicht aktiv widerspricht. Claudia Wächter berichtet für uns.
2: Keine gute Regelung, sagen Kritiker, denn Schweigen bedeutet ja nicht automatisch, ich bin einverstanden. Fakt ist, im Moment gilt bei uns, Organe dürfen nur entnommen werden, wenn die betroffene Person zu Lebzeiten zugestimmt hat oder eben Angehörige Bescheid wissen. Und das bedeutet für Patienten, sie warten im Durchschnitt 8 Jahre auf ein neues Organ.
1: Das waren die Nachrichten um 9:30. Heute Nacht bleibt der Himmel meistens sternenklar. Die Temperaturen gehen zumindest ein bisschen runter auf 22 bis 13 Grad. Auch in den nächsten Tagen wird es richtig, richtig heiß. An den Nachmittagen sind bis zu 40 Grad möglich. Der Sonntag bringt nochmal große Hitze und gegen Abend dann teilweise kräftige Gewitter. Danach wird es dann ein bisschen kühler.
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4: Musik von Marquez habe ich gleich für euch. Die klingen, als kämen sie aus dem tiefsten Spanien und beherrschen Spanisch auch perfekt. Tatsächlich kommen sie aber aus Hannover. Vayamos Compañeros gibt's gleich nach diesem Klassiker aus den 80ern von Ray Parker Jr. Hier ist Ghostbusters. Um 9:45 am Donnerstagabend. Ich bin Ralf Hohn. Freue mich, dass ihr auch da seid. Hallo, guten Abend.

0: Entspannte Musik von Tracy Chapman, Baby Can I Hold You Tonight. Ja, mal sehen, wie entspannt es die nächsten Tage auf den Straßen wird. Denn die extreme Hitze setzt nicht nur uns Menschen oder auch den Pflanzen zu, sondern auch dem Asphalt. Der kann sich teilweise nämlich dann auch nach außen wölben und es entstehen sogenannte Blow-Ups. Diese Wölbungen gibt's Gott sei Dank nicht überall, Ronny Thora, oder?
1: Ja, genau, sonst hätten wir ja bei Hitze komplettes Chaos. Das Problem tritt zum Glück in der Regel nur bei Betonautobahnen auf und auch nur bei älteren, die noch eine geringe Dicke haben oder bei mehrfach reparierten Autobahnabschnitten. Weil Beton kann sich bei Hitze nicht so verformen, sondern platzt dann an diesen Stellen manchmal auf. Neuerer Beton, der ist dicker und Asphalt hat das Problem meist gar nicht. An besonders gefährdeten Stellen gelten meistens auch Tempolimits, die man dann eben unbedingt einhalten sollte, und mehr Abstand zum Vordermann und Augen immer auf die Straße ist dann besonders wichtig. Insbesondere auch für Motorradfahrende, denen durch Blow-Ups besonders schlimme Unfälle drohen.
0: Das heißt ja auch, gerade bei großer Hitze können Reifen schneller platzen. Stimmt das?
1: Ja, das stimmt auch deshalb, weil sich Straßen ja durch Dauerhitze und Dauersonnenbestrahlung immer mehr aufheizen. Auf bis zu 60 Grad, warnt der ADAC. Und wer schnell fährt, der erhitzt seine Reifen da sogar Richtung 100 Grad. Das wird vor allem dann zum Risiko, wenn der Reifendruck zu niedrig ist. Also unbedingt Reifen gut aufpumpen. Der ADAC rät mindestens 0,2 Bar mehr als vom Autohersteller empfohlen.
0: Wie sollte man sich denn auf Bahnreisen vorbereiten bei diesen Temperaturen?
1: Also grundsätzlich sind die Züge der Bahn hitzeresistenter geworden. Und wenn, dann fällt ja meistens eher die Klimaanlage in einem Waggon aus, statt gleich im ganzen Zug. Also da kann man dann noch den Waggon wechseln. Aber Vorbereitung schadet trotzdem nicht. Zum Beispiel eine große Flasche extra mehr, als man denkt, zu brauchen. Und auch eine Powerbank, falls der Zug steht oder sonst wie länger braucht. Und wer sicherer gehen will, der kann natürlich die heißeste Tageszeit zwischen 13 und 18 Uhr vermeiden. Und vielleicht noch ein scheinbar widersprüchlicher Tipp: bei Hitzefahrten trotzdem nicht zu dünn anziehen in der Bahn. Denn wenn die Klimaanlage funktioniert, was ja der Regelfall ist, dann hat man eher das Problem, ins Frieren zu kommen.
0: Ja, das kann natürlich passieren. Die Bahn hat übrigens eine Möglichkeit geboten, gerade jetzt an diesen heißen Tagen Reisen zu stornieren bzw. zu verschieben. Man kann das Ganze auch kostenlos machen und bekommt dann unter Umständen sogar auch sein Geld zurück bzw. kann die Reise auf ein anderes Datum verschieben.

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1: Ich bin Yves Simon. Bund und Länder haben sich auf eine Finanzreform zur Entlastung vor allem der Kommunen geeinigt. Das haben Bundeskanzler Merz und der niedersächsische Ministerpräsident Lies mitgeteilt. In Zukunft soll der Bund 80% der Kosten übernehmen, die durch neue Bundesgesetze entstehen.
2: Wir haben verabredet, dass wir in Zukunft ab dem 1. September in Zukunft keine Gesetze mehr machen, die den Gemeinden und gegebenenfalls auch den Ländern einen entsprechenden Kostenausgleich geben. Das folgt dem Grundsatz, wer bestellt, bezahlt.
1: Die Kommunen hatten bemängelt, dass sie oft die Kosten tragen müssten, wenn der Bund neue Gesetze beschließt. Nach dem schweren Erdbeben in Venezuela ist die Zahl der Toten auf mindestens 188 gestiegen. Tausende Menschen werden noch unter den Trümmern vermisst, also da wird erwartet, dass die Zahl wohl noch deutlich nach oben korrigiert werden muss. Auch die Hauptstadt Caracas ist massiv betroffen. Die Bundesregierung hat 6 Transportflugzeuge mit Wasserfiltern, Feldbetten, Zelten und Generatoren vorbereitet. Und auch international läuft die Hilfe an, unter anderem spendet der Papst 100.000 Euro. Zigaretten sollen schrittweise deutlich teurer werden. Das Finanzministerium plant, dass der Preis für eine 20er-Packung von 8,80 Euro im nächsten Jahr auf 11,40 Euro im Jahr 2030 steigen soll. Das geht aus einem neuen Entwurf für die Erhöhung der Tabaksteuer hervor. So einen Fund gibt es auch nicht alle Tage beim Spielen im Wald. Da haben Kinder in Johannesberg in Unterfranken ein Einmachglas voller Goldschmuck gefunden und das dann direkt bei der Polizei abgegeben. Darunter sind über 60 goldene Ringe, 15 davon mit Gravur. Die Polizei steht vor einem echten Rätsel. Die Besitzer werden jetzt anhand der eingravierten Hochzeitsdaten gesucht. Die Ermittlungen laufen jedenfalls auf Hochtouren und möglicherweise handelt es sich um Diebesgut. Das ist die erste Vermutung. Der Wechsel von Fußballnationalspieler Nathaniel Brown von Eintracht Frankfurt zum FC Bayern München ist offenbar perfekt. Das berichtet Transferguru Fabrizio Romano, der ist immer sehr gut informiert. Demnach bekommt der 23-Jährige bei den Münchnern einen 5-Jahres-Vertrag. Die Ablöse soll 55 Millionen Euro betragen. Brown sorgt ja momentan bei der WM für Aufsehen, allerdings heute Abend gegen Ecuador nicht. Da fehlt er wegen Adduktorenproblemen. Es ist jetzt kurz nach 11. Heute Nacht bleibt der Himmel meistens sternenklar. Die Temperaturen gehen zumindest ein bisschen runter auf 22 bis 13 Grad. Auch in den nächsten Tagen wird es richtig, richtig heiß. An den Nachmittagen sind bis zu 40 Grad möglich. Der Sonntag bringt nochmal große Hitze und gegen Abend dann teilweise kräftige Gewitter. Danach wird es dann ein bisschen kühler. Würzburg in Fahrt Richtung Nürnberg zwischen Schlüsselfeld und Pommersfelden. Hier haben wir momentan 6 Kilometer stockenden Verkehr. Und die A8 Salzburg-München bei Bad Aibling. Hier sind Personen auf der Fahrbahn. Allen unterwegs eine gute und sichere Fahrt. 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

Was macht ihr eigentlich mit euren alten Handys, die ihr nicht mehr braucht? Ja, viele legen die wahrscheinlich dann irgendwo in eine Schublade und dann gammeln die dort vor sich hin. Über so ein altes Telefon, Old Phone, singt Ed Sheeran gleich in ein paar Minuten. Und den Anfang macht Steve Winwood. Hier ist er mit Valerie. Um kurz nach 11, schönen Donnerstagabend.

Also ich weiß ja auch nicht, wenn man das mit dem Titel vergleicht, der in diesem Jahr den ESC gewonnen hat, da war das damals auch noch richtig schöne Musik, oder? Katrina and the Waves, Love Shine a Light, der ESC-Sieger 1997 für Großbritannien. Aber wie so vieles im Leben ist ja alles irgendwie auch Geschmackssache. Leonie hat heute Geburtstag, die Sängerin feiert ihren 29. Und ich hoffe, sie kriegt heute nur nette Nachrichten zum Geburtstag, denn teilweise ist das schon ziemlich heftig, was Leute so in Social Media schreiben, weil sie vielleicht auch gar nicht so damit umgehen können, dass man als Frau auch erfolgreich sein kann. Leonie hat so einen Hasskommentar mal versucht zu vertonen.

Ja, ist vielleicht auch die beste Art, mit sowas umzugehen, ne? Sich selber so ein bisschen darüber lustig zu machen, wenn andere sich im Internet aufregen. Wir gratulieren Leonie recht herzlich zum 29. Geburtstag. Und jetzt hören wir natürlich auch Musik, die sie gemeinsam mit Felix Jähn aufgenommen hat. Felix Jähn und Leonie mit Waking Up.

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1: Ich bin Yves Simon. Bund und Länder haben sich auf eine Finanzreform zur Entlastung vor allem der Kommunen geeinigt. Das haben Bundeskanzler Merz und der niedersächsische Ministerpräsident Lies mitgeteilt. In Zukunft soll der Bund 80% der Kosten übernehmen, die durch neue Bundesgesetze entstehen.
2: Wir haben verabredet, dass wir in Zukunft ab dem 1. September in Zukunft keine Gesetze mehr machen, die den Gemeinden und gegebenenfalls auch den Ländern einen entsprechenden Kostenausgleich geben. Das folgt dem Grundsatz, wer bestellt, bezahlt.
1: Die Kommunen hatten bemängelt, dass sie oft die Kosten tragen müssten, wenn der Bund neue Gesetze beschließt. Nach dem schweren Erdbeben in Venezuela ist die Zahl der Toten auf mindestens 188 gestiegen. Tausende Menschen werden noch unter den Trümmern vermisst, also da wird erwartet, dass die Zahl wohl noch deutlich nach oben korrigiert werden muss. Auch die Hauptstadt Caracas ist massiv betroffen. Die Bundesregierung hat 6 Transportflugzeuge mit Wasserfiltern, Feldbetten, Zelten und Generatoren vorbereitet. Und auch international läuft die Hilfe an, unter anderem spendet der Papst 100.000 Euro. Das waren die Nachrichten um 9:30. Heute Nacht bleibt der Himmel meistens sternenklar. Die Temperaturen gehen zumindest ein bisschen runter auf 22 bis 13 Grad. Auch in den nächsten Tagen wird es richtig, richtig heiß. An den Nachmittagen sind bis zu 40 Grad möglich. Der Sonntag bringt nochmal große Hitze und gegen Abend dann teilweise kräftige Gewitter. Danach wird es dann ein bisschen kühler.
3: Ich habe euch schon mal auf die Playlist gespingst in dieser halben Stunde. Gleich Musik von One Republic. Tell me what you want to hear. Mit Secrets hören wir sie gleich. Und vorher gibt's Tina Turner aus 1987. Hier ist sie mit Typical Male.

1982 erschien das Album Toto 4 und die Band Toto war damals wahrscheinlich noch nicht so kreativ und hat ihre Alben einfach durchnummeriert, anstatt ihnen irgendwelche Namen zu geben. Und auf diesem Album war unter anderem auch der große Hit Africa drauf und das, was wir gerade gehört haben, nämlich Rosanna. Das war's von mir. Kommt gut durch die Nacht, die jetzt nicht so richtig wirklich abkühlt und eine absolute Erfrischung darstellt. Und die nächsten Tage übers Wochenende bleibt's ja auch weiterhin richtig heftig heiß. Also in diesem Sinne, kommt gut durch die Nacht, kommt gut in Richtung Wochenende. Wir hören uns morgen Abend wieder. Ich bin Ralf Hohn. Tschüss, bis dahin und angenehme Nacht. We go together.

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1: Ich bin Yves Simon. Der Bundestag hat kontrovers über das Thema Organspende debattiert. Mehr als 8000 Menschen in Deutschland warten gerade auf ein Spenderorgan. Befürworter einer Neuregelung aus verschiedenen Fraktionen haben für die sogenannte Widerspruchsregelung geworben. Das würde bedeuten, dass wir alle Organspender wären, automatisch, außer wir widersprechen ausdrücklich. Bisher gilt das genaue Gegenteil. Das parlamentarische Verfahren ist da allerdings noch in der Orientierungsphase. Der Bundestag hat den Bundeswehreinsatz im Libanon ein letztes Mal verlängert. Die internationale UN-Mission UNIFIL zur Überwachung der Grenze zwischen Israel und dem Libanon soll dann nach fast 50 Jahren Anfang nächsten Jahres enden. Dann werden die deutschen Soldaten wieder heimkommen. Italien und Frankreich planen eine neue Unterstützungsmission, um ein Sicherheitsvakuum in der Region zu verhindern. Der bayerische Wirtschaftsminister Aiwanger hat davor gewarnt, die Minijobs zu streichen. Er hat in einer Regierungserklärung im Bayerischen Landtag gesagt, es würde unter anderem zu mehr Schwarzarbeit führen. Die Expertenkommission des Bundes hofft ja, dass neue Vollzeitstellen entstehen, die dann auch in die Rente einzahlen, wenn die Minijobs wegfallen. Aiwanger hält das aber für eine Milchmädchenrechnung, denn die meisten Minijobber hätten nebenher schon einen Vollzeitjob. Galeria verschafft sich Luft. Die angeschlagene Warenhauskette bekommt für die weitere Sanierung einen neuen Kredit in Höhe von bis zu 160 Millionen Euro. Das hat eine Sprecherin heute gegenüber Medien bestätigt. Es gibt außerdem weitere Filialschließungen, das ist zumindest so vorgesehen. Thomas Brock berichtet.
2: Es ist einerseits eine gute Meldung für Galeria. Nach Wochen der Unsicherheit gibt es frisches Geld für das Unternehmen. Der Kredit kommt von der US-Investmentgesellschaft Gordon Brothers und wird durch die Ware von Galeria abgesichert. Das Geld ist aber auch an einen auf 3 Jahre angelegten Sanierungsplan geknüpft, der jetzt umgesetzt werden soll. Und das heißt, es wird noch einmal genau geprüft, welche der verbliebenen Standorte wirklich noch rentabel sind.
1: Zum Fußball. Der Wechsel von Nationalspieler Nathaniel Brown von Eintracht Frankfurt zum FC Bayern ist offenbar beschlossene Sache. Medienberichten zufolge soll der 23-jährige Linksverteidiger in München einen 5-Jahres-Vertrag bekommen. Dafür zahlen die Bayern 55 Millionen Euro. Es ist jetzt 12:15. Auch jetzt in der Nacht ist es nicht wirklich kühl draußen. Die Tiefstwerte liegen heute Nacht bei 23 bis 14 Grad. Trotzdem Fenster auf, denn wir haben eine sternenklare Nacht, meistens zumindest. Und das bedeutet, sobald die Sonne dann am Freitagmorgen aufgeht, ist es wieder richtig brütend heiß. Uns erwarten Temperaturen zwischen 32 und um die 40 Grad. Das wird sich dann auch am Wochenende nicht ändern. Im Gegenteil, da könnten es sogar 41 Grad werden. Dann nimmt auch die Gewitterneigung vor allem in Alpen zu. A6 Nürnberg in Richtung Pilsen zwischen Ahlfeld und Sulzbach-Rosenberg. Da ist in der Baustelle ein Fahrzeug liegen geblieben. Das war's aber auch schon. Allen unterwegs eine gute und sichere Fahrt.

Servus, schöne Nacht zusammen nach dem nächsten heißen Ü30-Tag in Bayern. Ich hoffe, ihr könnt gerade so ein bisschen aus- und abkühlen mit ein paar frischen Getränken in der Nachtschicht oder mit der Klimaanlage, die vielleicht läuft. Und alle, die gerade in einer Dachgeschosswohnung ins Bett gehen, ich hoffe, es ist nicht zu heiß und nicht zu viel Sauna bei euch und ihr könnt trotzdem einigermaßen schlafen. Ich bin Florian Künstler, schönen Freitag.

0: Der Freitag beginnt für euch mit Musik von Dick Brave and the Backbeats, Take Good Care of My Baby. Und heute ist ja ein ganz besonderer Freitag, wenn ihr mal aufs Datum schaut, 26.06.26, ein Schnapszahlentag, an dem heute viele heiraten werden. Ja, und solche Daten haben ja oft eine magische Anziehungskraft auf Paare. Kollegin Julia Wasilkow, warum eigentlich, warum sind diese Hochzeitsdaten so beliebt?
1: Ja, ganz klarer Vorteil, das Datum lässt sich richtig gut merken. Viele Paare mögen außerdem die Symbolik und das Gefühl, an einem ganz besonderen Tag zu heiraten. Dazu kommt, solche Zahlenkombinationen gelten oft als Glücksdatum.
0: Mhm. Merken Standesämter und Hochzeitslocations solche Tage eigentlich auch irgendwie?
1: An einprägsamen Daten sind die Termine oft deutlich schneller vergeben als an normalen Tagen. Viele Paare reservieren ihren Wunschtermin schon Monate oder sogar Jahre im Voraus. Besonders beliebt sind Daten mit wiederkehrenden Zahlen oder leicht merkbaren Mustern. Wie eben der 26.06.2026. Für Standesämter gehören solche Tage regelmäßig zu den nachfragestärksten Tagen des Jahres.
0: Und macht so ein besonderes Datum eine Ehe eigentlich auch erfolgreicher? Gibt es da auch Daten dazu?
1: Ja, da gibt es keine Hinweise. Forschungen zeigen eher, dass für eine glückliche Ehe ganz andere Dinge entscheidend sind. Das Datum sorgt zwar für eine schöne Erinnerung, über die Zukunft einer Beziehung entscheidet es aber nicht. Trotzdem freuen sich viele Paare, wenn sie ihren Hochzeitstag später ohne Nachschlagen im Kalender wissen.
0: Danke, Julia. Und alle, die heute feiern, ganz viel Spaß schon mal. Das Wetter, das sollte ja passen. Und den passenden Sound zum Heiraten, den gibt's jetzt im Radio für euch mit Bruno Mars und Marry You.

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1: Ich bin Yves Simon. Der Bundestag hat kontrovers über das Thema Organspende debattiert. Mehr als 8000 Menschen in Deutschland warten gerade auf ein Spenderorgan. Befürworter einer Neuregelung aus verschiedenen Fraktionen haben für die sogenannte Widerspruchsregelung geworben. Das würde bedeuten, dass wir alle Organspender wären, automatisch, außer wir widersprechen ausdrücklich. Bisher gilt das genaue Gegenteil. Das parlamentarische Verfahren ist da allerdings noch in der Orientierungsphase. Der Bundestag hat den Bundeswehreinsatz im Libanon ein letztes Mal verlängert. Die internationale UN-Mission UNIFIL zur Überwachung der Grenze zwischen Israel und dem Libanon soll dann nach fast 50 Jahren Anfang nächsten Jahres enden. Dann werden die deutschen Soldaten wieder heimkommen. Italien und Frankreich planen eine neue Unterstützungsmission, um ein Sicherheitsvakuum in der Region zu verhindern. Das waren die Nachrichten um 5:30. Auch jetzt in der Nacht ist es nicht wirklich kühl draußen. Die Tiefstwerte liegen heute Nacht bei 23 bis 14 Grad. Trotzdem Fenster auf, denn wir haben eine sternenklare Nacht, meistens zumindest. Und es bedeutet, sobald die Sonne dann am Freitagmorgen aufgeht, ist es wieder richtig brütend heiß. Uns erwarten Temperaturen zwischen 32 und um die 40 Grad. Das wird sich dann auch am Wochenende nicht ändern. Im Gegenteil, da könnten es sogar 41 Grad werden. Dann nimmt auch die Gewitterneigung vor allem in Alpennähe zu.
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3: Schönen Freitag zusammen und ab heute wird es ein bisschen enger auf unseren Straßen in Bayern. Die Sommerferien beginnen, also noch nicht bei uns, aber in den ersten Bundesländern. Und da führt der Weg in den Urlaub für viele eben durch Bayern oder sie bleiben gleich hier bei uns und verbringen die Ferien im Freistaat. Ja, das können wir natürlich gut verstehen. Bei uns ist es nicht nur schön, bei uns läuft ja auch die beste Musik. Jetzt mit den Pointer Sisters und I'm so excited.

0: Das sind die Superstars für euch in der Freitagnacht. Harry Styles und Sign of the Times. Ja, Bayern schwitzt und Bayern schwitzt am Wochenende noch mehr. Die Hitzewelle erreicht langsam ihren Höhepunkt bei uns. Und wie heiß es wird, das klären wir mit unserem Wettermann Kai Zorn. Kai, heute am Freitag, da wird's erstmal noch heißer, oder?
1: Wird es. Wir kriegen Höchstwerte von 32 bis 38, in Mainfranken von bis zu 40 Grad. Dazu haben wir überall strahlenden Sonnenschein, nur weniger harmlose Wolken und ab und zu frischt der Wind ein bisschen auf. Aber das ist eher heißer Sommer- bzw. Wüstenwind.
0: Mhm. Und wie heiß wird es dann am Wochenende?
1: Es wird sehr heiß. Am Samstag sind es nochmal 32 bis 40, am Sonntag 30 bis 38 Grad. Der Samstag verläuft durchgehend sonnig. Erst gegen Abend gibt es in Alpennähe erste Hitzegewitter. Und am Sonntag müssen wir im Laufe des Tages von Westen her zum Teil mit schweren Schauern und Gewittern rechnen, die dann die Hitze letztendlich beenden.
0: Kai, jetzt ist ja am Wochenende der Siebenschläfertag. Was bedeutet der Tag und was bedeutet das dann für unseren Sommer und das Wetter?
1: Wir dürfen uns nicht an diesem Tag orientieren, sondern um die Zeit Ende Juni, Anfang Juli. Da stellt sich die Großwetterlage ein in der Nordhemisphäre. Die Kälte aus dem letzten Winter ist aufgebraucht und die Hitze ist aufgebaut. Und in der Regel ist es so, dass es gerne mal so ist, dass alles das, was wir vor dem Siebenschläfertag hatten, danach so erst einmal nicht mehr kommt, wenn dann nochmal als Nachschlag im August, das haben wir ja letztes Jahr erlebt, da war der Juni wunderschön, der Juli verregnet und der August brachte nochmal einen Nachschlag. Und ich gehe davon aus, dass diese Hitze kein, wie soll ich sagen, Steigbügelhalter für einen extremen Hitzesommer ist, sondern eher das Gegenteil. Ich rechne mit einem wechselhaften Sommer, der natürlich auch Hitzephasen kurz mal haben wird, aber unterm Strich haben wir immer mal wieder Regen und Abkühlung, Schauer und Gewitter. Das wird kein Hitzesommer auf Dauer werden.
0: Also über eine Abkühlung freuen wir uns, glaube ich, alle in den nächsten Tagen und dann schauen wir mal, was der Sommer alles noch so bringt. Danke dir, Kai.

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1: Ich bin Yves Simon. Die deutsche Fußballnationalmannschaft hat die Vorrunde der WM mit einer Niederlage abgeschlossen. Gegen Ecuador hat das DFB-Team das dritte und damit letzte Gruppenspiel mit 1:2 verloren. Dabei hat Deutschland eigentlich in der zweiten Minute direkt den Führungstreffer durch Sané erzielt. Bundestrainer Nagelsmann bei Magenta TV.
2: Leider haben wir direkt nach dem Tor angefangen, Harakiri in der Positionierung zu machen. Dann wurde es schwer. Irgendwann hat Ecuador so ein bisschen gemerkt, dass sie uns höher pressen können. Generell finde ich, hätten wir trotzdem gut rauskommen können.
1: In 16. Finale geht's für die Jungs von Bundestrainer Nagelsmann, aber trotzdem, der Gruppensieg stand ja vor der Partie schon fest. Ecuador hat sich mit dem Sieg ebenfalls für das 16. Finale qualifiziert und damit zum ersten Mal die K.O.-Phase bei einer WM erreicht. Wenn der Bund etwas will, dann soll er auch den Großteil der Kosten zahlen. So sehen es die Bundesländer und daher sind sie auch mit dieser gemeinsamen Forderung in Gespräche mit Kanzler Merz gegangen. Der Bund soll Kosten von 80% übernehmen, die durch neue bundes- oder europaweite Regeln entstehen. Das ist in diesen Gesprächen vereinbart worden. Zumindest soll das gelten, wenn es um mehr als 125 Millionen Euro geht. Im Glyphosat-Streit hat der Bayer-Konzern einen entscheidenden Sieg vor dem obersten US-Gericht errungen. Der Supreme Court folgt damit der Argumentation des Konzerns, wonach keine Krebswarnhinweise nötig waren, weil die US-Umweltbehörde Glyphosat sowieso nicht als krebserregend einstuft. Durch dieses Grundsatzurteil können jetzt tausende Klagen gegen Bayer abgewiesen werden. Die Aktie des Leverkusener Konzerns hat nach der Entscheidung deutlich zugelegt. Die Deutsche Bahn reagiert auf die momentane Hitzewelle mit einer ganz besonderen Kulanzregel. Fahrgäste können Fernverkehrstickets für Reisen bis Ende Juni noch kostenlos stornieren. Das gilt ausnahmsweise auch für Spar- und Supersparpreise. Digitale Tickets lassen sich online zurückgeben, Papierfahrkarten an den Verkaufsstellen. Die Bahn warnt außerdem vor möglichen Störungen im Netz, weil die Hitze zum Beispiel Weichen, Technik und auch Böschungen belastet. In Bayern sind wieder Gänsegeier gesichtet worden. Die gibt es eigentlich schon seit 1000 Jahren nicht mehr bei uns. Jetzt aber sind wieder ein paar Dutzend in Deutschland und auch in Bayern gesichtet worden. Zum Beispiel in der Nähe von Bayreuth im Oberallgäu oder auch im Karwendelgebirge. Bei uns suchen die Geier vor allem Futter, die sie in ihrer Heimat in Spanien oder auf dem Balkan wegen der Trockenheit scheinbar nicht mehr ausreichend finden. Die Geier haben eine Spannweite von 2 bis 3 Metern, einen weißen Kopf mit langem Hals, daher auch der Name Gänsegeier. Es ist jetzt 1:15. Auch jetzt in der Nacht ist es nicht wirklich kühl draußen. Die Tiefstwerte liegen heute Nacht bei 23 bis 14 Grad. Trotzdem Fenster auf, denn wir haben eine sternenklare Nacht, meistens zumindest. Und das bedeutet, sobald die Sonne dann am Freitagmorgen aufgeht, ist es wieder richtig brütend heiß. Uns erwarten Temperaturen zwischen 32 und um die 40 Grad. Das wird sich dann auch am Wochenende nicht ändern. Im Gegenteil, da könnten es sogar 41 Grad werden. Dann nimmt auch die Gewitterneigung vor allem in Alpen Nähe zu. A96 Lindau Richtung München zwischen Memmingen Ost und Holzgünz. Hier liegen Gegenstände auf der Fahrbahn. Allen unterwegs eine gute und sichere Fahrt.
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3: Kurz nach 1 und wer ist jetzt noch wach um diese Uhrzeit? Ja, alle Nachtschichtler natürlich, alle, die Fußball-WM schauen und alle, die gerade nicht schlafen können, weil es einfach viel zu warm ist im Schlafzimmer. Und für alle gibt's jetzt den nächsten Klassiker im Radio mit Kenny Loggins und Danger Zone. Ich bin Florian Künzler, servus. Hey.

0: Bisschen Romantik in der Freitagnacht für euch mit Westlife. Ja, das Radio, das ist schuld, dass der Sänger Chris Isaak als Jugendlicher für seine schrägen Outfits berüchtigt war. Er hat sich immer so angezogen, wie in seiner Fantasie seine Lieblingssänger angezogen waren, die er im Radio gehört hat. Heute wird Chris Isaak 70 Jahre alt. Sein berühmtester Song bleibt Wicked Game. 1990, da war der Song im Film Wild at Heart zu hören, einer sehr, sehr düsteren Liebesgeschichte von Kultregisseur David Lynch.
1: Mit dir würde ich bis ans Ende der Welt gehen, Baby.
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0: Ja, daraufhin ist der Song auch bei uns zum Top-10-Hit geworden. Geholfen hat aber vielleicht auch das Video dazu, in dem räkelt sich Chris Isaak mit Supermodel Helena Christensen am Strand. Das macht Wicked Game nicht nur zum perfekten Lied, um Chris Isaak zum Geburtstag zu gratulieren, sondern auch zum perfekten Sommersong. Und hier ist er, Chris Isaak, für euch mit Wicked Game.

0: Warnhinweise nötig waren, weil die US-Umweltbehörde Glyphosat sowieso nicht als krebserregend einstuft. Durch dieses Grundsatzurteil können jetzt tausende Klagen gegen Bayer abgewiesen werden. Die Aktie des Leverkusener Konzerns hat nach der Entscheidung deutlich zugelegt. Das waren die Nachrichten um 5:30. Auch jetzt in der Nacht ist es nicht wirklich kühl draußen. Die Tiefstwerte liegen heute Nacht bei 23 bis 14 Grad. Trotzdem Fenster auf, denn wir haben eine sternenklare Nacht, meistens zumindest. Und das bedeutet, sobald die Sonne dann am Freitagmorgen aufgeht, ist es wieder richtig brütend heiß. Uns erwarten Temperaturen zwischen 32 und um die 40 Grad. Das wird sich dann auch am Wochenende nicht ändern. Im Gegenteil, da könnten es sogar 41 Grad werden. Dann nimmt auch die Gewitterneigung vor allem in Alpen.
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2: Servus, schöne Freitagnacht. Ja, die Hitze, die nimmt am Wochenende bei uns in Bayern ja nochmal so richtig Fahrt auf. Es wird teilweise noch ein bisschen heißer. Da brauchen wir jetzt also mal ganz kurz ein bisschen was zum Durchschnaufen. Und das gibt's gleich für euch mit 7 Seconds von Nene Cherry und Yusu Ondor. Vorher aber noch Vollgas mit The Fine Young Cannibals und Good Thing.

0: Eine schöne Freitagnacht wünsche ich. Ja, der Coldplay-Frontmann, der hat eine sehr verantwortungsvolle Aufgabe übernommen. Zum ersten Mal wird es ja beim Finalspiel einer Fußball-WM eine große Halbzeitshow mit einigen Superstars geben. Und Chris Martin hat das Programm zusammengestellt. Mit Unterstützung von Ilmo aus der Sesamstraße. So zeigt es jedenfalls ein Instagram-Clip.
1: Ilmo, I need to ask you help with something.
2: Ilmo's always happy to help.
1: Well, this year for the first time, there's a halftime show at the World Cup Final.
2: A halftime show.
0: Ja, Chris Martin hat Shakira, Madonna und BTS eingeladen. Ob auch Chris Martin selbst mit Coldplay auf der Bühne stehen wird, das ist unklar. Er könnte ja zum Beispiel den Coldplay-Hit singen, dessen Titel ohnehin ein wenig nach WM-Hymne klingt. Viva la Vida. Heute vor 18 Jahren haben Coldplay damit die englischen Charts angeführt. Hier ist unser Tageshit für euch.

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1: Ich bin Yves Simon. Bei der Fußball-WM hat Deutschland zum ersten Mal überhaupt gegen Ecuador verloren mit 1:2. Dabei ging es eigentlich richtig gut los. In der zweiten Minute hat Sané den Führungstreffer erzielt nach Vorarbeit von Wirtz und Pavlovic. Aber gerade mal 7 Minuten später ist schon der Ausgleich gefallen und in der 78. dann das 1:2 durch Plata. Da konnte auch Joker Dennis Undaf nichts mehr dran ändern. Der nach dem Spiel bei Magenta TV.
2: Ich hatte das Gefühl, dass sie es mehr wollten als wir. Die waren griffiger. Bei denen ging es noch um alles. Und daraus müssen wir lernen, dass wir selbst in solchen Spielen, weil wir wollten gewinnen, auch alles reinschmeißen und den Sieg wollen. Und ich glaube, man hat heute auf dem Platz gesehen, dass sie es mehr wollten.
1: Deutschland war ja vor dem Spiel schon fürs 16. Finale qualifiziert. Das findet dann am Montag statt. Wer der Gegner wird, das ist allerdings noch unklar. Möglich wären unter anderem Schottland, Paraguay oder auch Australien. Bayern will seine Klimaziele lockern. Klimaneutralität soll es jetzt erst im Jahr 2045 geben, nicht mehr 2040 wie bisher geplant. Der Landtag hat jetzt zum ersten Mal darüber diskutiert. Von der Staatsregierung heißt es, die neuen Ziele wären einfach nur realistisch und ehrlich. Eigentlich sollte Bayern 5 Jahre vor dem Bund klimaneutral sein, also nicht mehr Treibhausgase ausstoßen, als aufgenommen werden können. Die Grünen im Landtag werfen CSU und Freien Wählern deswegen Wortbruch vor und sprechen von einem traurigen Tag für Bayern. Vom Flieger Horst Wunstorf in Niedersachsen startet in der Früh ein Einsatzteam des THW nach Venezuela. Knapp 50 Helfer fliegen mit einer Bundeswehrmaschine ins Erdbebengebiet, um bei der Suche nach Verschütteten zu helfen. In Venezuela ist momentan von 188 Toten und mehr als 1500 Verletzten die Rede. Unter den Trümmern werden noch viele weitere Opfer befürchtet. Im Prozess um den Anschlag auf den Magdeburger Weihnachtsmarkt wird am Vormittag das Urteil erwartet. Der 51 Jahre alte Angeklagte war am 20. Dezember 2024 mit einem Mietwagen über den belebten Weihnachtsmarkt gefahren. Infolge der Tat, die nur gut eine Minute gedauert hat, sind 5 Frauen und ein 9-jähriger Junge gestorben. Hunderte Menschen wurden außerdem verletzt. In England will König Charles III. Den Buckingham-Palast nach einer millionenschweren Renovierung nicht mehr als Wohnsitz nutzen. Der Prachtbau in London soll ab nächstem Jahr vor allem für Staatsbankette, Empfänge und Ordensverleihungen dienen. Charles und Camilla bleiben dann im benachbarten Clarence House. Der Palast soll außerdem stärker für Touristen geöffnet werden. Es ist jetzt 2:15. Auch jetzt in der Nacht ist es nicht wirklich kühl draußen. Die Tiefstwerte liegen heute Nacht bei 23 bis 14 Grad. Trotzdem Fenster auf, denn wir haben eine sternenklare Nacht, meistens zumindest. Und es bedeutet, sobald die Sonne dann am Freitagmorgen aufgeht, ist es wieder richtig brütend heiß. Uns erwarten Temperaturen zwischen 32 und um die 40 Grad. Das wird sich dann auch am Wochenende nicht ändern. Im Gegenteil, da könnten es sogar 41 Grad werden. Dann nimmt auch die Gewitterneigung vor allem in Alpen. A3 Passau Richtung Nürnberg zwischen Passau Nord und Eicher vom Wald. Ein Pannen-LKW und Personen auf der rechten Spur. Eine Metallkiste liegt auf der A92 Deckendorf Richtung München zwischen Freising Süd und Eching Ost. Allen unterwegs eine gute und sichere Fahrt.
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3: Servus, schönen Freitag. Vor uns liegt das letzte Juni-Wochenende und das knallt mit der Hitze nochmal so richtig rein. Es bleibt aber nicht nur heiß, sondern auch die Waldbrandgefahr, die bleibt hoch in Bayern in den nächsten Tagen. Da sind wir also alle ein bisschen gefragt am Wochenende, indem wir zum Beispiel Zigaretten kippen oder Glasflaschen nicht einfach achtlos wegwerfen.